Im Namen des Vaters und des Sohnes und des Heiligen Geistes. Liebe Schwestern und Brüder im Herrn, ich begrüße Sie alle, die sich Zeit genommen haben, um am segensreichen Rosenkranz teilzunehmen. Wir beten und betrachten die trostreichen Geheimnisse des Rosenkranzes. Das Licht Christi begleite uns dabei. Gemeinsam bekennen wir unseren Glauben. Ich glaube an Gott, Vater, den Allmächtigen, den Schöpfer des Himmels und der Erde, an Jesus Christus, seinen eingeborenen Sohn, unseren Herrn, empfangen durch den Heiligen Geist, geboren von der Jungfrau Maria, gelitten unter Pontius Pilatus, gekreuzigt, gestorben und begraben, hinabgestiegen in das Reich des Todes, am dritten Tage auferstanden von den Toten, aufgefahren in den Himmel. Er sitzt zu Rechten Gottes, des allmächtigen Vaters. Von dort wird er kommen, zu den Lebenden und die Toten. Ich glaube den Heiligen Geist, die heilige katholische Kirche, Gemeinschaft der Heiligen, Vergebung der Sünden, Auferstehung der Toten und das ewige Leben. Amen. Vater unser im Himmel, geheiliget werde dein Name, dein Reich komme, dein Wille geschehe, wie im Himmel, so auf Erden. Gegrüßet seist du, Maria, voll der Gnade, der Herr ist mit dir. Du bist gebenedeit unter den Frauen, und gebenedeit ist die Frucht deines Leibes, Jesus, der in uns den Glauben vermehre. Gegrüßet seist du, Maria, voll der Gnade, der Herr ist mit dir. Du bist gebenedeit unter den Frauen, und gebenedeit ist die Frucht deines Leibes, Jesus, der in uns die Hoffnung stärke. Gegrüßet seist du, Maria, voll der Gnade, der Herr ist mit dir. Du bist gebenedeit unter den Frauen, und gebenedeit ist die Frucht deines Leibes, Jesus, der in uns die Liebe entzünde. Ehre sei dem Vater und dem Sohn und dem Heiligen Geist. Erstes Geheimnis, Jesus, der als König herrscht. Jesus Christus ist der Herr, zur Ehre Gottes. Das ist der Herrscher, unter dessen Schutz wir stehen. Vater unser im Himmel,

Geheiligt werde dein Name, dein Reich komme, dein Wille geschehe, wie im Himmel, so auf Erden. Gegrüßet seist du, Maria, voll der Gnade, der Herr ist mit dir. Du bist gebenedeit unter den Frauen, und gebenedeit ist die Frucht deines Leibes, Jesus, der als König herrscht. Gegrüßet seist du, Maria, voll der Gnade, der Herr ist mit dir. Du bist gebenedeit unter den Frauen, und gebenedeit ist die Frucht deines Leibes, Jesus, der als König herrscht. Gegrüßet seist du, Maria, voll der Gnade, der Herr ist mit dir. Du bist gebenedeit unter den Frauen, und gebenedeit ist die Frucht deines Leibes, Jesus, der als König herrscht. Gegrüßet seist du, Maria, voll der Gnade, der Herr ist mit dir. Du bist gebenedeit unter den Frauen, und gebenedeit ist die Frucht deines Leibes, Jesus, der als König herrscht. Gegrüßet seist du, Maria, voll der Gnade, der Herr ist mit dir. Du bist gebenedeit unter den Frauen, und gebenedeit ist die Frucht deines Leibes, Jesus, der als König herrscht. Gegrüßet seist du, Maria, voll der Gnade, der Herr ist mit dir. Du bist gebenedeit unter den Frauen, und gebenedeit ist die Frucht deines Leibes, Jesus, der als König herrscht. Gegrüßet seist du, Maria, voll der Gnade, der Herr ist mit dir. Du bist gebenedeit unter den Frauen, und gebenedeit ist die Frucht deines Leibes, Jesus, der als König herrscht. Gegrüßet seist du, Maria, voll der Gnade, der Herr ist mit dir. Du bist gebenedeit unter den Frauen, und gebenedeit ist die Frucht deines Leibes, Jesus, der als König herrscht. Gegrüßet seist du, Maria, voll der Gnade, der Herr ist mit dir. Du bist gebenedeit unter den Frauen, und gebenedeit ist die Frucht deines Leibes, Jesus, der als König herrscht. Gegrüßet seist du, Maria, voll der Gnade, der Herr ist mit dir. Du bist gebenedeit unter den Frauen, und gebenedeit ist die Frucht deines Leibes, Jesus, der als König herrscht. Ehre sei dem Vater und dem Sohn und dem Heiligen Geist. Zweites Geheimnis: Jesus, der in seiner Kirche lebt und wirkt. Jesus lebt und wirkt in seiner Kirche weiter. Darum wollen wir immer wieder aufs Neue Gott durch unser Leben dankbar sein und verherrlichen. Unser tägliches Brot gib uns heute, und vergib uns unsere Schuld, wie auch wir vergeben unseren Schuldigern. Und führe uns nicht in Versuchung, sondern erlöse uns von der

Heilige Maria, Mutter Gottes, bitte für uns Sünder, jetzt und in der Stunde unseres Todes.

Heilige Maria, Mutter Gottes, bitte für uns Sünder, jetzt und in der Stunde unseres Todes. Amen.

Heilige Maria, Mutter Gottes, bitte für uns Sünder, jetzt und in der Stunde unseres Todes.

0: Heilige Maria, Mutter Gottes, bitte für uns Sünder, jetzt und in der Stunde unseres Todes. Amen. Ehre sei dem Vater und dem Sohn und dem Heiligen Geist. Drittes Geheimnis, Jesus, der wiederkommen wird in Herrlichkeit. Deinen Tod, o Herr, verkünden wir und deine Auferstehung preisen wir, bis du kommst in Herrlichkeit. Vater unser im Himmel, geheiligt werde dein Name, dein Reich komme, dein Wille geschehe, wie im Himmel, so auf Erden.
1: Unser tägliches Brot gib uns heute und vergib uns unsere Schuld, wie auch wir vergeben unseren Schuldigen.
0: Gegrüßet seist du, Maria, voll der Gnade, der Herr ist mit dir. Du bist gebenedeit unter den Frauen und gebenedeit ist die Frucht deines Leibes, Jesus, der wiederkommen wird in Herrlichkeit.
1: Heilige Maria.
0: Gegrüßet seist du, Maria, voll der Gnade, der Herr ist mit dir. Du bist gebenedeit unter den Frauen und gebenedeit ist die Frucht deines Leibes, Jesus, der wiederkommen wird in Herrlichkeit. Gegrüßet seist du, Maria, voll der Gnade, der Herr ist mit dir. Du bist gebenedeit unter den Frauen und gebenedeit ist die Frucht deines Leibes, Jesus, der wiederkommen wird in Herrlichkeit. Gegrüßet seist du, Maria, voll der Gnade, der Herr ist mit dir. Du bist gebenedeit unter den Frauen und gebenedeit ist die Frucht deines Leibes, Jesus, der wiederkommen wird in Herrlichkeit. Gegrüßet seist du, Maria, voll der Gnade, der Herr ist mit dir. Du bist gebenedeit unter den Frauen und gebenedeit ist die Frucht deines Leibes, Jesus, der wiederkommen wird in Herrlichkeit. Gegrüßet seist du, Maria, voll der Gnade, der Herr ist mit dir. Du bist gebenedeit unter den Frauen und gebenedeit ist die Frucht deines Leibes, Jesus, der wiederkommen wird in Herrlichkeit. Gegrüßet seist du, Maria, voll der Gnade, der Herr ist mit dir. Du bist gebenedeit unter den Frauen und gebenedeit ist die Frucht deines Leibes, Jesus, der wiederkommen wird in Herrlichkeit. Gegrüßet seist du, Maria, voll der Gnade, der Herr ist mit dir. Du bist gebenedeit unter den Frauen und gebenedeit ist die Frucht deines Leibes, Jesus, der wiederkommen wird in Herrlichkeit. Gegrüßet seist du, Maria, voll der Gnade, der Herr ist mit dir. Du bist gebenedeit unter den Frauen und gebenedeit ist die Frucht deines Leibes, Jesus, der wiederkommen wird in Herrlichkeit. Gegrüßet seist du, Maria, voll der Gnade, der Herr ist mit dir. Du bist gebenedeit unter den Frauen und gebenedeit ist die Frucht deines Leibes, Jesus, der wiederkommen wird in Herrlichkeit. Ehre sei dem Vater und dem Sohn und dem Heiligen Geist. Viertes Geheimnis, Jesus, der richten wird, die Lebenden und die Toten. alle Menschen werden vor dem Angesicht Jesu erscheinen. Der Herr wird uns, wie das Evangelium klar bezeugt, nach den Werken der Barmherzigkeit richten. Unser tägliches Brot gib uns heute und vergib uns unsere Schuld, wie auch wir vergeben unseren Schuldigern. Und führe uns nicht in Versuchung, sondern erlöse uns von dem Bösen.

Maria, Mutter Gottes, bitte für uns Sünder, jetzt und in der Stunde unseres Todes. Amen.

Mutter Gottes, bitte für uns Sünder, jetzt und in der Stunde unseres Todes. Amen. Maria, Mutter Gottes, bitte für uns Sünder, jetzt und in der Stunde unseres Todes.

lieber Gottes, bitte für uns Sünder, jetzt und in der Stunde unseres Todes. Amen. Heilige Maria, Mutter Gottes, bitte für uns Sünder, jetzt und in der Stunde unseres Todes. Amen. Amen.

0: Heilige Maria, Mutter Gottes, bitte für uns Sünder, jetzt und in der Stunde unseres Todes. Amen. Ehre sei dem Vater und dem Sohn und dem Heiligen Geist. Fünftes Geheimnis, Jesus, der alles vollenden wird. Wir halten und beten dem Herrn unser Leben hin. Er möge es zu einem guten Ende führen und vollenden. Vater unser im Himmel, geheiligt werde dein Name, dein Reich komme, dein Wille geschehe, wie im Himmel, so auf Erden. Gegrüßet seist du, Maria, voll der Gnade, der Herr ist mit dir. Du bist gebenedeit unter den Frauen und gebenedeit ist die Frucht deines Leibes, Jesus, der alles vollenden wird. Gegrüßet seist du, Maria, voll der Gnade, der Herr ist mit dir. Du bist gebenedeit unter den Frauen und gebenedeit ist die Frucht deines Leibes, Jesus, der alles vollenden wird.
1: Heilige Maria, Mutter Gottes, bitte für uns
0: Gegrüßet seist du, Maria, voll der Gnade, der Herr ist mit dir. Du bist gebenedeit unter den Frauen und gebenedeit ist die Frucht deines Leibes, Jesus, der alles vollenden wird. Gegrüßet seist du, Maria, voll der Gnade, der Herr ist mit dir. Du bist gebenedeit unter den Frauen und gebenedeit ist die Frucht deines Leibes, Jesus, der alles vollenden wird. Gegrüßet seist du, Maria, voll der Gnade, der Herr ist mit dir. Du bist gebenedeit unter den Frauen und gebenedeit ist die Frucht deines Leibes, Jesus, der alles vollenden wird. Gegrüßet seist du, Maria, voll der Gnade, der Herr ist mit dir. Du bist gebenedeit unter den Frauen und gebenedeit ist die Frucht deines Leibes, Jesus, der alles vollenden wird. Gegrüßet seist du, Maria, voll der Gnade, der Herr ist mit dir. Du bist gebenedeit unter den Frauen und gebenedeit ist die Frucht deines Leibes, Jesus, der alles vollenden wird. Gegrüßet seist du, Maria, voll der Gnade, der Herr ist mit dir. Du bist gebenedeit unter den Frauen und gebenedeit ist die Frucht deines Leibes, Jesus, der alles vollenden wird. Gegrüßet seist du, Maria, voll der Gnade, der Herr ist mit dir. Du bist gebenedeit unter den Frauen und gebenedeit ist die Frucht deines Leibes, Jesus, der alles vollenden wird. Gegrüßet seist du, Maria, voll der Gnade, der Herr ist mit dir. Du bist gebenedeit unter den Frauen und gebenedeit ist die Frucht deines Leibes, Jesus, der alles vollenden wird. Ehre sei dem Vater und dem Sohn und dem Heiligen Geist. Bitten. Auf die Fürsprache der Heiligen Maria wollen wir unsere Anliegen und unsere Bitten vor den Herrn bringen. Jesus Christus kennt unsere Not und unsere guten Absichten. Zu ihm lasst uns beten. Wir beten für alle, die mutig in die Zukunft blicken, für alle, die Veränderungen in der Kirche positiv begleiten und für alle, die ihren christlichen Glauben nach ihren Möglichkeiten weitertragen. Christus, höre uns. Für die Regierenden der Erde, lass sie mehr Gerechtigkeit unter den Menschen schaffen. Christus, höre uns. Stärke die Bemühungen um den Schutz und die Erhaltung unserer natürlichen Umwelt. Christus, höre uns. Für alle, die in den Kriegsgebieten der Erde leben, lasse die Hoffnung auf Frieden nicht verlieren. Christus, höre uns. Beschütze unser Heimatland vor schweren Unfällen, Unwettern und weiteren Katastrophen und gib uns Solidarität in allen schwierigen Situationen. Christus, höre uns. Für die Menschen, die sich nach Erholung, Stille und Ruhe sehnen, dass sie neu zu sich selber kommen und Kraft schöpfen. Christus, höre uns. Für alle, die an schmerzhaften und unheilbaren Krankheiten und an den Gebrechen des Alters leiden, dass sie in ihrer Hilflosigkeit nie allein gelassen werden. Christus, höre uns. Wir beten für die armen Seelen und für alle Menschen, derer wir in Liebe und Dankbarkeit gedenken. Heiliger Geist, du Quelle der Liebe und der Heiligkeit, tröste die armen Seelen und tilge ihre Schuld. Vater unser im Himmel, heiliget werde dein Name.

lasse sie ruhen in Frieden. Vater im Himmel, du hörst unsere Bitten, auch unsere unausgesprochenen Anliegen. Dafür danken wir dir heute und in Ewigkeit. Auf die Fürsprache der heiligen Maria segne und behüte uns der allmächtige und barmherzige Gott, der Vater, der Sohn und der Heilige Geist. Gelobt sei Jesus Christus. Ein Vergeltsgott an alle, welche sich Zeit genommen haben, den heiligen Rosenkranz mitzubeten.

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0: 10 vor 6.
1: Unfall in der Drususstraße, Auto umgekippt. Tote Frau in Meran gefunden. Das Wetter, heute wird's wieder sehr sonnig. Ich bin Stefanie Terzer, guten Morgen.
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1: In der Bozner-Drusus-Straße hat es kurz vor 4 Uhr in der Früh einen Autounfall gegeben. Bei der Drusus-Brücke sind stadtauswärts zwei Autos zusammengeprallt. Eines der beiden Autos ist auf der Seite liegen geblieben. Zwei Menschen sind dabei verletzt worden, einer der beiden offenbar schwer. Vor Ort waren die Berufsfeuerwehr, das Weiße Kreuz und die Polizei. Einen tragischen Fund hat die Feuerwehr am Nachmittag in Meran gemacht. Eine ältere Frau ist unterhalb des Tapainerwegs tot aufgefunden worden. Sie wurde seit Montagabend vermisst. Wie die Tageszeitung Dolomiten schreibt, wurden am Tapainerweg ein Messer und eine Blutspur entdeckt. In einem Steilhang wurde dann die Frau gefunden. Vor Ort war anschließend auch die Spurensicherung. Jetzt laufen die Ermittlungen. Zwei Bauarbeiter aus Ägypten haben gestern mehrere Stunden lang eine Baustelle bei Kienz im Bustertal lahmgelegt. Sie sind auf einen Baukran geklettert und haben damit gedroht, sich in die Tiefe zu stürzen. Die beiden Männer sind Angestellte eines Subunternehmens aus Cremona und sagen, dass ihr Arbeitgeber mit den Gehaltszahlungen nachhinke. 18.000 Euro seien ausständig. Und weil alle bisherigen Versuche, an ihr Geld zu kommen, erfolglos waren, hätten sie sich nun zu diesem drastischen Schritt entschlossen. Mehrere Stunden lang wurde gestern verhandelt. Der Unternehmer aus Cremona soll dann offenbar zugesagt haben, doch zu zahlen. Die Carabinieri untersuchen jetzt zusammen mit dem Arbeitsinspektorat die Hintergründe. Und jetzt noch zum Tennis. Jannik Sinner kennt seinen Halbfinalgegner in Wimbledon. Es ist der Serbe Novak Djokovic. Der hat sich am Abend gegen den Kanadier Felix Auger-Aliassime durchgesetzt. Das Duell Sinner-Djokovic findet am Freitag statt. Und noch das Update zur Fußball-WM. Da stehen jetzt die letzten beiden Viertelfinalisten fest. In der Nacht hat die Schweiz Kolumbien geschlagen, und zwar im Elfmeterschießen. Schon davor hatte Argentinien Ägypten rausgeworfen. Die Argentinier haben einen 0:2 Rückstand in der Schlussphase gedreht und die Partie mit 3:2 gewonnen. Es folgt jetzt die erste spielfreie Nacht des Turniers. Morgen Abend geht's dann weiter mit dem ersten Viertelfinale. Frankreich gegen Marokko.
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1: Heute gibt's wieder einiges an Sonnenschein. Es ziehen heute allerdings immer wieder mal ein paar dichtere Wolkenfelder durch. Am Abend kann es am Alpenhauptkamm etwas regnen und in vielen Tälern frischt heute Nordföhn auf. Schauen wir uns noch kurz die aktuellen Temperaturen an. Auer meldet 20 Grad, Hintermatel 17, Pfälders 10 und Wolkenstein 12 Grad.
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0: 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Eine Zeitangabe, es ist 6 Uhr. 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
2: Heute mit folgenden Themen: Deutschland, Christian Würz wird neuer Bischof von Eichstätt. Und Iran, die Bevölkerung ist das erste Opfer des Krieges. Um das und mehr geht es heute bei uns im Studio. Anne Preckel, herzlich willkommen. Der Papst hat Christian Würz, bislang Weihbischof im Erzbistum Freiburg, zum neuen Bischof im bayerischen Bistum Eichstätt ernannt. Das wurde an diesem Dienstag zeitgleich im Vatikan, in Eichstätt und in Freiburg bekannt gegeben. Christian Würz wird Nachfolger von Gregor Maria Hanke, der im Juni 2025 auf eigenen Wunsch hin zurücktrat. Der Zeitpunkt der Einführung des neuen Bischofs steht noch nicht fest. Mehr von Stefanie Stahlhofen.
3: Die Ernennung des neuen Bischofs wurde am Hochfest des Bistumsgründers, des heiligen Willibald, nach dem Angelusgebet feierlich im Dom zu Eichstätt von Diözesanadministrator Dompropst Alfred Rottler verkündet.
4: Hiermit beehre ich mich, Ihnen mitzuteilen, dass seine Heiligkeit Papst Leo XIV. Den hochwürdigsten Herrn Dr. Christian Würz, Titularbischof von Germania in Dacia und Weihbischof in der Erzdiözese Freiburg, zum Bischof von Eichstätt ernannt hat.
3: Christian Würz wird 83. Bischof von Eichstätt. Der designierte neue Bischof sprach auch einige erste Worte an alle, die im Dom oder per Livestream dabei waren. Dabei ging er auch auf das Motto der Willibaldwoche ein.
5: Liebe Schwestern und Brüder im Glauben, Mut machen, aufbrechen. Das ist das Motto der diesjährigen Willibaldswoche hier bei Ihnen in Eichstätt. Mit Ihrem Applaus haben Sie mir soeben Mut gemacht, dass ich von Freiburg, wo ich die letzten 8 Jahre tätig war, nun aufbrechen kann zu Ihnen. Dafür danke ich Ihnen sehr, denn es braucht Mut, sich in eine völlig neue Situation hineinzubegeben. In den Dank möchte ich auch unseren heiligen Vater Papst Leo einschließen, der mir mit seiner Ernennung Mut macht, diese Aufgabe nun anzugehen. Und ich möchte allen, besonders Ihrem Diözesanadministrator Alfred Rottler, danken, die den heutigen Tag vorbereitet haben, und auch der Landesregierung, die meiner Ernennung zugestimmt hat.
3: Noch kenne man sich wenig, sagte der künftige Bischof und räumte ein, dass er zwar nicht zum ersten Mal in der Diözese Eichstätt, aber erstmals im dortigen Dom sei. Er freue sich darauf, sich näher kennenzulernen. Würz verwies zudem auf 3 Bibelstellen, die für ihn eine wichtige Rolle spielten. Zunächst erinnerte er an seine Diakonenweihe 2004 im Schwarzwald.
5: Sowohl in der Lesung aus dem Buch des Propheten Jesaja als auch dann im Evangelium jenes Sonntags wird uns Gott als der Immanuel, der Gott mit uns, vorgestellt. Zusammen haben wir Weihekandidaten das damals nicht nur als Motto für den Gottesdienst ausgewählt, sondern es ist uns weit darüber hinaus Richtschnur geworden. Immanuel, Gott mit uns. Das ist eine Erfahrung, die ich in meinem Leben

0: immer wieder machen durfte, wenn auch in unterschiedlicher Intensität und Klarheit.
1: Zweitens ging er auf das Motto für sein priesterliches Wirken ein, aus dem ersten Brief des Apostels Paulus an die Thessaloniker, das er zur Priesterweihe gewählt hatte.
0: Gott, der euch beruft, ist treu. Wen Gott in seine Nachfolge ruft, lässt ihn darin nicht alleine, sondern steht in Liebe und Treue zu ihm. Und unsere entscheidende Berufung erfolgte in der Taufe. In ihr sind wir alle von Gott berufen worden. Gott ist treu. Das ist meine bisherige Erfahrung und das wird, so vertraue ich, nun auch so sein, wenn ich meinen Dienst als Bischof in Eichstätt antreten werde.
1: Die Treue Gottes sei freilich keine Einbahnstraße. Es gelte auch ihm, weiter treu zu folgen. Der dritte Bibelvers, der Weihbischof Würz laut eigener Aussage stark prägte, sein bischöflicher Wahlspruch.
0: Der dritte Vers aus der Bibel stammt aus dem Vater Unser. Dein Reich komme. Es ist mein bischöflicher Wahlspruch. Er wurde mir schon zuvor eine wichtige Richtschnur. Als ich vor 8 Jahren als Pfarrer vom Kinzigtal im Schwarzwald nach Freiburg als Dompfarrer und Dekan wechselte, war ich in einer ähnlichen Situation wie jetzt. Ich kam in eine neue Aufgabe, bei der mir vieles unbekannt war. Auch kannte ich an meiner neuen Wirkungsstätte nicht viele Menschen näher. Und da fragte ich mich vorher, was soll die Richtschnur sein bei meinem Wirken, der Maßstab, an dem ich nun mein Handeln an diesem neuen Ort ausrichten möchte. Und da kam mir dieser Vers aus dem Vater Unser in den Sinn. Dein Reich komme. Ich nahm mir vor, an meiner neuen Stelle am Aufbau des Reiches Gottes mitzuwirken. Es sollte mir nicht um mich, um meine Ideen, meine Vorstellungen gehen, sondern eben um sein Reich, das Reich Gottes.
1: Dies gelte nun ebenso für sein Wirken in Eichstätt, bei dem er auch darauf setze, dass man zusammenarbeite.
2: Der 55-jährige gebürtige Karlsruher Würz wird zum aktuell jüngsten aller katholischen Ortsbischöfe in Deutschland. In Freiburg, wo er seit 2019 Weihbischof war, gehörten neben der Priesterausbildung auch der Austausch mit Wissenschaft und Hochschule und der Dialog mit der Landespolitik zu seinen Aufgaben. Vor dem Theologiestudium absolvierte er Jura und 2 Jahre Rechtsreferendariat. In beiden Fächern hat er einen Doktortitel. Auch als Kirchenrichter war Würz in Freiburg tätig. Sowohl Würz, altes wie neues Bistum sind für ambitionierten Umwelt- und Klimaschutz bekannt. Gemessen an seinem Abstimmungsverhalten beim deutschen Reformprozess Synodaler Weg befürwortet der neue Bischof verschiedene kirchliche Neuerungen und hat auch keine Berührungsängste mit Social Media. Christian Würz ist Mitglied der Pastoralkommission und der Kommission für karitative Fragen der Deutschen Bischofskonferenz.
1: Der designierte Bischof von Eichstätt gab nach der Bekanntgabe seiner Ernennung auch eine kurze erste Pressekonferenz. Dabei verriet Weihbischof Würz, dass die Amtseinführung irgendwann nach den bayerischen Sommerferien und wohl zwischen Mitte September und Mitte Oktober sein werde. Er sagte auch, dass er vom Nuntius informiert wurde und sich zunächst Bedenkzeit erbat.
3: Es kam für mich tatsächlich so überraschend, dass ich mir doch tatsächlich dann eine Bedenkzeit erbeten habe. Da musste ich doch erstmal eine Nacht drüber schlafen. Der Nuntius hat mir so ins Gewissen geredet, dass das eine schöne Aufgabe sei, dass das eine wichtige Aufgabe sei, dass es auch dem Willen des Papstes entspricht. Und dann habe ich ja gesagt.
1: Der Abschied aus dem Erzbistum Freiburg falle ihm schwer. Er habe dort eine gute Zeit, sagte der Freiburger Weihbischof. Er werde jetzt nicht alle Brücken nach Freiburg automatisch abbrechen, aber es sei schon eine Veränderung für ihn. Zugleich freue er sich auch auf Eichstätt. Er wolle dort zunächst
3: einfach unterwegs sein, also die nach und nach die Pfarreien besuchen. Ich nehme mal an, dass das hier nicht allzu anders ist als in Freiburg, dass es hier auch immer wieder Feste gibt, die es zu feiern gilt. Und da einfach präsent sein und dann wird man, denke ich, schon mit den Menschen ins Gespräch kommen.
1: Mit Blick auf die neue Aufgabe betonte der designierte Bischof, er wolle für die Menschen im Bistum da sein. Als wichtige Themen nannte er die Frage, wie Pastoral und Diakonie miteinander einhergehen könnten und was die Taufberufung bedeute.
3: Es liegt daran, dass ich eine Arbeitsgruppe der Pastoral- und der Caritas-Kommission der Deutschen Bischofskonferenz geleitet habe. Da wird jetzt nächsten Monat auch eine Arbeitshilfe im Druck erscheinen. Die ist schon fertig. Leben teilen, Hoffnung wecken, diakonisch Christsein in säkularer Gesellschaft. Das ist ein Thema, das mich sehr beschäftigt hat in der letzten Zeit. Und dann auch im Nachgang an die Weltbischofssynode. Was heißt es, die Taufberufung? Wie können wir die sozusagen umsetzen? Da ist ja auch immer eine Sendung mit verknüpft. Und da auch nochmal die Frage der Sakramentenkatechese. Das ist so ein Thema, das mich beschäftigt.
1: Zum synodalen Weg in Deutschland und der Weltbischofssynode zur Synodalität erklärte Weihbischof Würz.
3: Ich war als Weihbischof von Anfang an Teil des synodalen Weges, auch wenn die Entscheidung in der Sitzung gefallen ist, bevor ich Weihbischof wurde. Aber das ist ein Weg, den die Kirche gegangen ist in Deutschland. Das ist aber auch ein Weg, den ja die Kirche in der ganzen Welt gegangen ist. Und von daher, denke ich, ist es uns allen aufgegeben, das hat ja auch Papst Franziskus sehr deutlich gesagt, synodal als Kirche unterwegs zu sein.
1: Der ernannte neue Bischof von Eichstätt, der Mitglied der Kommission für karitative Fragen der Deutschen Bischofskonferenz ist, betonte zudem:
3: Kirche ohne Caritas ist keine Kirche, das ist für mich ganz klar, das gehört zu den Grundvollzügen der Kirche und eben auch vor allem dieser selbstlose Dienst an den Menschen. Manchmal haben wir ja ein bisschen so die Tendenz, die Caritas auch zu vereinnahmen oder zu verzwecken. Und da nochmal genauer zu gucken, was ist eben wirklich der selbstlose Dienst an den Menschen? Wie können wir bei den Menschen nahe zu sein, ohne im Hinterkopf gleich irgendwie zu schauen, was können wir auch von den Menschen bekommen, sondern dass wir wirklich auf die Menschen zugehen, die Hilfe brauchen und das selbstlos geben. Das ist so für mich immer wieder eine Frage, die mich umtreibt, wie gelingt uns das als Kirche?
1: Juristik und Theologie ließen sich gut verbinden, erklärte der studierte Jurist zum Ende der Pressekonferenz. Es gäbe viele Fragen, die sowohl Juristen als auch Theologen beschäftigten.
3: Zum Beispiel die Frage, wann beginnt das Leben, wann endet das Leben? Das müssen die Juristen sehr genau festlegen. Was ist die Würde des Menschen? Wie äußert die sich? Das sind ja alles Fragen, die beide Disziplinen sehr beschäftigen.
1: Soweit Christian Würz, Weihbischof in Freiburg und ernannter neuer Bischof von Eichstätt mit seinen ersten Aussagen nach der Bekanntgabe seiner Ernennung an diesem Dienstag. In Eichstätt folgt Würz auf Bischof Gregor Maria Hanke, der im Juni 2025 am Pfingstsonntag auf eigenen Wunsch nach fast 2 Jahrzehnten im Amt zurückgetreten war. Er hatte in seiner Amtszeit auch eine Finanzaffäre publik gemacht.
2: Ja, und Glückwünsche gab es natürlich auch an den neuen Bischof von Eichstätt, Kardinal Reinhard Marx. Ich freue mich sehr, dass wir mit Ihnen ein neues Mitglied in der Freisinger Bischofskonferenz gewinnen, das eine so breite Erfahrung in Wissenschaft, Seelsorge, Recht und Bildung für die Tätigkeit im Bistum Eichstätt und in Bayern mitbringt. Der Bamberger Erzbischof Herwig Gössel. Als Metropolit blicke ich der Zusammenarbeit mit Bischof Würz mit großer Freude entgegen. Gemeinsam wollen wir in herausfordernden Zeiten die Kirche in unserer Region aus dem Glauben heraus gestalten und die Freude der christlichen Botschaft verkünden. Der vatikanische Außenbeauftragte Erzbischof Paul Richard Gallagher war in den vergangenen Tagen in Nigeria unterwegs. Anlass war das 50-jährige Bestehen bilateraler Beziehungen zum Heiligen Stuhl. Präsident Bola Ahmed Tinubu bekundete nach einer Begegnung mit dem Vatikanvertreter, seine Regierung wolle sich verstärkt für interreligiösen Dialog sowie Frieden und Toleranz in Nigeria einsetzen. Der Besuch von Gallagher ist für uns Anlass, einmal näher auf Nigeria zu schauen, und zwar mit dem nigerianischen Priester und Sozialethiker Obiora Ike. Er hat in seinem Heimatland das Bildungsinstitut Catholic Institute for Development, Justice and Peace gegründet. Es wird in diesem Jahr 40 Jahre alt. Radio Vatikan sprach mit Obiora Ike über Herausforderungen in Nigeria.
4: Die Herausforderungen ist immer verschieden. Aber SIJAP hat jede Herausforderung 10 Jahre im Voraus gesehen. Zum Beispiel Kirchenverfolgung in Nigeria oder Gefängnisseelsorge oder dass wir für Capital Punishment, also Todesstrafe bekämpfen und das nicht annehmen. Wo wir damals auch begonnen haben, die Gefängnisseelsorge in Nigeria zu organisieren. Ich bin der Gründer der katholischen Gefängnisseelsorge in Nigeria. Es gibt im Vergleich zwischen damals und heute verschiedene Probleme. Trotzdem sind die Probleme Menschenprobleme. Der Schauplatz hat sich gewechselt, aber die gleichen menschlichen Probleme sind da. Armut, Unwissenheit, Mangel an seelischem Wohl und dann Krieg und Hass und Mangel an Liebe. Das sind die gleichen Probleme, bleibende Probleme, die auch für heute das für Südjapan ein bisschen leichter macht, dass wir nicht total neue Probleme haben, sondern menschliche Probleme mit menschlicher Antwort, mit Gottes Gnade.
5: Was gibt dir Hoffnung, wenn du an die Zukunft Nigerias und Afrikas denkst?
4: Wenn man Jesus hat, dann kann man nie aufgeben. In Jesus Christus sehen wir der Grund der Hoffnung. Unsere Hoffnung ist nicht leer. Er sagt und tut, was er sagt.
5: Gibt es noch eine Botschaft, die du uns mitgeben möchtest für die Kirche, für Nigeria, für die Welt?
4: Für Nigeria gibt es ja bestimmt eine Botschaft. Denn wir sind noch ein Land in Zersplitterung. Christen, Muslims, Nomaden, Bauern, Zivilisation, fortschreitende Menschen, rückständige Menschen. Wir brauchen die goldene Mitte. Wir möchten uns gegenseitig ergänzen, gegenseitig begegnen und gegenseitig als Mensch feiern. Das ist nicht leicht, aber das treibt mich an. Das war daran, immer weiterhin zu arbeiten.
2: Soweit der nigerianische Priester und Sozialethiker Obi Hora Ike. Das ganze Interview finden Sie bei uns im Internet www.radiovatikan.de. Und wir schauen in den Iran. Hunderttausende Iraner sind am Samstagabend in die Mosalla-Moschee in Teheran geströmt, um dort vom Revolutionsführer Ali Khamenei Abschied zu nehmen, der vor 4 Monaten zu Beginn des Krieges zwischen Iran, Israel und den Vereinigten Staaten getötet wurde. Maneli Mirkan, Spezialistin für internationale Beziehungen und den Iran sowie Mitbegründerin der überparteilichen Organisation Dorna, die sich für einen demokratischen Übergang im Iran einsetzt, analysiert im Gespräch mit uns die Lage in dem Land, wo die Zivilbevölkerung unter Unterdrückung und dem Krieg leidet.
6: Nachdem tausende Menschen am Wochenende am Sarg vorbeigezogen waren, enden die Trauerfeierlichkeiten mit der Beisetzung. Die iranische Regierung beabsichtigt, die Beisetzung als Machtdemonstration zu nutzen, während nach 108 Kriegstagen Verhandlungen mit den USA stattfinden. Washington und Teheran haben eine Vereinbarung erzielt, die den Nukleardialog wiederbeleben, die Straße von Hormuz öffnen und der iranischen Wirtschaft neue Impulse verleihen soll. Diplomatisch scheint das Regime das Wesentliche gewahrt zu haben. Dazu erklärt Mirkan: Die iranische Bevölkerung ist der Verlierer der Situation. Diese Bevölkerung lebt seit mehr als 20 Jahren unter den Bedingungen einer Kriegswirtschaft und ist durch einen jahrzehntelangen Kampf gegen das Regime gezeichnet. Der internationale Kriegskontext der vergangenen 4 Monate habe die Lage verschärft. Die Menschen befinden sich in der Zange zwischen dem äußeren Grenzkonflikt, dem alltäglichen Kampf gegen die staatliche Unterdrückung und gravierenden wirtschaftlichen Bedingungen. Die wirtschaftliche Lage beschreibt die Expertin als strukturell defizitär. Die Inflation liegt bei fast 80%. Bei Gütern des täglichen Bedarfs erreicht sie sogar 120%, während die iranische Währung täglich an Wert verliert. Zudem seien durch den Krieg schätzungsweise mehr als 2 Millionen Arbeitsplätze verloren gegangen. Diese Probleme seien jedoch nicht neu. Der Iran gehört zu den reichsten Ländern der Welt, wird aber von den Revolutionsgarden beherrscht, die direkt oder indirekt zwischen 60% und 80% der Wirtschaft kontrollieren. Die Auslandsopposition habe sich als unfähig erwiesen, ein politisches Projekt aufzubauen. Doch im Land selbst existiere eine große Bewegung für Veränderung, so die Analystin. Es komme nun darauf an, die iranische Gesellschaft wachsam zu unterstützen und den Druck auf das Regime aufrechtzuerhalten. Für Radio Vatikan, Mario Galgano.
2: Und damit endet dieses Nachrichtenjournal. Anne Preckel moderierte heute und sagt Danke fürs Zuhören. 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

0: Und jetzt, liebe Hörerinnen und Hörer, laden wir Sie ein zu einem Blick in den Heiligen Kalender. Heute ist der 8. Juli und da gibt es auch eine Bauernregel, die Folgendes besagt: Ist es zu St. Kilian schön, werden viele gute Tage vergehen. Heute feiert die Kirche den Heiligen Kilian und seine Gefährten Kolonat und Totnan, die Heilige Priscilla und ihren Gatten Aquila, den Heiligen Disibold und den Heiligen König Edgar. Und mehr über Leben und Wirken dieser Persönlichkeiten hören wir nun von Karin Warasin.
1: Kilian von Würzburg kam um das Jahr 687 aus Irland als Glaubensbote in die Gegend um Würzburg. Seine Lebensgeschichte ist stark legendarisch. Er soll Herzog Gosbert und dessen gesamte Familie für den christlichen Glauben gewonnen haben. Weil der Missionar aber kritisierte, dass der Herzog mit der Frau seines Bruders zusammenlebte, ließ ihn die erzürnte Herzogin mit seinen Gefährten Kolonat und Totnan um 689 töten. Zusammen mit den heiligen Geräten und dem bis heute erhaltenen Kiliani-Evangelienbuch sollen die Leichname der Ermordeten heimlich verscharrt worden sein. Bischof Burkhard von Würzburg erhob die Gebeine Kilians und seiner Gefährten am 8. Juli 752 und ließ sie später im Dom der Bischofsstadt beisetzen. In Würzburg findet am Kilianstag bis heute eine Wallfahrt statt. Kilian ist Patron von Franken, der Bistümer Erfurt und Würzburg sowie der Städte Würzburg und Heilbronn. Priscilla und Aquila waren ein begütertes jüdisch-christliches Ehepaar. Wegen des Ausweisungsediktes gegen die Juden aus Rom gingen sie etwa im Jahr 50 nach Korinth, wo sie den Apostel Paulus kennenlernten, den sie zeitweise auf seinen Missionsreisen begleiteten. In Ephesus retteten sie Paulus und Einsatz ihres Lebens aus schwerster Gefahr. Als sie wieder nach Rom durften, beherbergten und versorgten sie dort eine christliche Gemeinde. Disibod stammte aus Irland oder Schottland und kam als Einsiedler auf den heute sogenannten Disibodenberg in der Pfalz in Deutschland. Hier errichtete er eine Taufkapelle. Immer mehr Anhänger scharten sich um ihn und so bildete sich nahe seiner Zelle mit der Zeit eine klösterliche Gemeinschaft, der Disibod vorstand. Von hier aus begann dann die Christianisierung des Nahelandes. Disibod starb Anfang des 7. Jahrhunderts. Von der Klosteranlage, die 1559 aufgehoben wurde, gibt es heute nur mehr ein paar Ruinen. Edgar der Friedfertige war ab 959 König der Angelsachsen. Er trug viel zur religiösen Erneuerung seines Landes bei und bescherte ihm eine lange Zeit des Friedens. Seine Regierungszeit war der Höhepunkt der englischen Königsmacht vor der Herrschaft durch die Normannen. Edgar starb am 8. Juli 975.
0: Das war Karin Warasin mit einem Blick in den Heiligen Kalender. 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
1: Guten Morgen, ich bin Stefanie Terzer. Am Tabainerweg in Meran ist am Nachmittag eine tote Frau gefunden worden. Die Seniorin wurde seit Montag vermisst. Es wird jetzt zur Todesursache ermittelt, weil in der Nähe offenbar ein Messer und Blutspuren gefunden wurden. Heute gegen 4 Uhr in der Früh sind in der Bozen- und Russusstraße zwei Autos zusammengeprallt. Eines der beiden Autos ist auf der Seite liegen geblieben. Zwei Menschen wurden bei dem Unfall verletzt. Zwei Arbeiter sind gestern auf einer Baustelle in Kienz auf einen Baukran geklettert. Sie haben damit gedroht, sich in die Tiefe zu stürzen, wenn ihr Chef, ein Unternehmer aus Cremona, nicht die ausständigen Gehälter nachzahlt. Der Unternehmer will nun offenbar doch zahlen. Im Halbfinale von Wimbledon trifft Jannik Sinner auf den Serben Novak Djokovic. Am Freitag steigt das Duell. Und bei der Fußball-Weltmeisterschaft stehen nun die letzten beiden Viertelfinalisten fest. Es sind die Schweiz und Argentinien. Morgen gibt's dann das erste Viertelfinalspiel, Frankreich gegen Marokko.

0: Und nun wird es Zeit, kurz innezuhalten mit unseren Gedanken zum Tag. In dieser Woche kommen sie von Ulrich Wiegner. Er ist freier evangelischer Pastor im Ruhestand und er war auch jahrelang Präsident der Akademie für psychosoziale Lebensberatung, APL. Im Mittelpunkt stehen in diesen Tagen wenig bekannte Mitarbeiterinnen und Mitarbeiter des Apostels Paulus.
1: Ich stelle Ihnen heute wieder jemanden vor, von dem Sie womöglich noch nichts gehört haben. Die Personen werden im Neuen Testament als Mitarbeiterinnen des bekannten Apostels Paulus erwähnt. Dieser schätzt die Frauen und Männer, die ihn in seinem Einsatz unterstützen. Hören Sie, was Paulus über seine Mitarbeiterinnen Evodia und Syntyche sagt. Lassen Sie sich dadurch anregen, selbst so jemand zu sein oder jemanden in Ihrem Umkreis als solche zu erkennen. Über Evodia und Syntyche erfahren wir nur etwas aus einer kleinen Notiz im Philipperbrief. Sie haben mit Paulus für die Verbreitung des Evangeliums gekämpft. Wenn ich daran denke, wie konfrontativ Paulus auf seinen Missionstouren aufgetreten ist, male ich mir aus, wie diese beiden Mitarbeiterinnen gewesen sein mögen. Sie setzen ihre Kraft ein für Versöhnung mit Gott und Vergebung der Schuld vor Gott. Ausgerechnet diese beiden Botschafterinnen des Friedens geraten miteinander in Streit. Das kann vorkommen, wenn man miteinander arbeitet. Paulus fordert sie in seinem Brief an die ganze Gemeinde auf, Frieden zu schließen und sich zu einigen. Er wendet sich an einen weiteren Mitarbeiter, den beiden zu helfen, wieder zusammenzufinden. Paulus setzt sich dafür ein, dass gute Mitarbeiterinnen ihre Qualitäten behalten. Wem könnten Sie heute dabei helfen?
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0: 10 vor 7.
1: Tote Frau in Meran entdeckt. Zwei Verletzte bei Verkehrsunfall in Bozen. Und heute geht's recht sonnig durch den Tag. Ich bin Stefanie Terzer. Guten Morgen.
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1: Am Tapainerweg in Meran ist am Nachmittag eine tote Frau gefunden worden. Es ist eine ältere Frau, die offenbar seit Montagabend vermisst wurde. Die Seniorin wurde etwas unterhalb des Weges in einem Steilhang gefunden. Es ist noch unklar, warum sie gestorben ist. Es wird jetzt aber ermittelt, denn in der Nähe sollen auch ein Messer und eine Blutspur entdeckt worden sein. Heute kurz vor 4 Uhr in der Früh ist in der Bozner Drususallee ein Unfall passiert. Stadtauswärts sind bei der Drususbrücke zwei Autos zusammengeprallt. Eines der beiden Autos ist auf der Seite liegen geblieben. Dabei sind zwei Menschen verletzt worden, einer nur leicht, der andere offenbar schwer. Im Einsatz waren die Berufsfeuerwehr, das Weiße Kreuz und die Polizei. Bei Kienz im Bustertal haben zwei Bauarbeiter aus Ägypten gestern mehrere Stunden lang eine Baustelle lahmgelegt. Sie sind auf einen Kran geklettert und haben damit gedroht, sich in die Tiefe zu stürzen. Die beiden Männer sind Angestellte eines Unternehmens aus Cremona und sagen, dass ihr Arbeitgeber ihre Gehälter nicht zahle. 18.000 Euro seien ausständig. Alle bisherigen Versuche, an ihr Geld zu kommen, seien gescheitert. Es wurde dann gestern mehrere Stunden lang verhandelt, bis der Unternehmer eingewilligt hat zu zahlen. Die Carabinieri untersuchen nun zusammen mit dem Arbeitsinspektorat die Hintergründe. Bei der Fußball-WM stehen die letzten beiden Viertelfinalisten fest. Die Schweiz hat Kolumbien im Elfmeterschießen rausgeworfen. Und auch Argentinien hat den Sprung ins Viertelfinale geschafft nach einer späten Aufholjagd gegen Ägypten. Thomas Thonfeld, das Spiel war ein Fußballkrimi.
2: Gut 70 Minuten läuft alles für Ägypten. Ibrahim macht nach 15 Minuten das 1:0 und nach Sikos 2:0 in Minute 67 riecht es in Atlanta nach Sensation. Aber Romeros Anschlusstreffer in der 79. Minute weckt den Weltmeister. Messi macht 5 Minuten später den Ausgleich und in der 2. Minute der Nachspielzeit köpft Enzo Fernandez den Titelverteidiger ins Viertelfinale.
1: Und jetzt noch zum Tennis. Jannik Sinner kennt seinen Halbfinalgegner in Wimbledon. Es ist der Serbe Novak Djokovic. Der hat sich am Abend gegen den Kanadier Felix Auger-Aliassime durchgesetzt. Das Duell Sinner-Djokovic findet am Freitag statt. Und die Sonne bekommt heute ein klein wenig Konkurrenz. Alles weitere zum Wetter gibt's gleich.
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1: Der Himmel ist heute nicht ganz ungetrübt, es ziehen ein paar Wolken durch. Im Großen und Ganzen wird es heute aber recht sonnig. Erst gegen Abend hin kann es im Norden etwas regnen. Und jetzt aktuell messen wir in Farn bei Brixen 15 Grad, in Inesien 16, in Penz im Saarntal 9 und in St. Ulrich 14 Grad.
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4: Guten Abend, wünscht Barbara Widotta aus der Landesverkehrsmeldezentrale. Auf der Landesstraße Ulten zwischen St. Nikolaus und Santa Gertraud und zwischen Zuwasser und St. Walburg Nachsperre von 20 bis 6 Uhr wegen Arbeiten. Gute Fahrt!

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1: Guten Morgen, ich bin Stefanie Terzer. Am Tabrainerweg in Meran ist eine tote Frau gefunden worden. Es ist vermutlich jene Seniorin, die seit Montagabend als vermisst gilt. Woran sie gestorben ist, ist jetzt Gegenstand der Ermittlungen. In der Nähe des Fundortes wurden ein Messer und eine Blutspur gefunden. In Farn bei Brixen ist ein Arbeiter von einem Baustellengerüst gestürzt und hat sich dabei schwer verletzt. In Lebensgefahr soll er sich aber nicht befinden. Die Straße nach Hafling muss neu gebaut werden. Die Schäden nach dem schweren Unwetter sind zu groß. 2 bis 3 Monate lang wird jetzt gearbeitet. Die Hauptverdächtige nach der Explosion einer Paketbombe in Monaco ist tot. Die Frau wurde in Kiew erschossen. Sie soll vor einer Woche in Monaco versucht haben, einen ukrainischen Geschäftsmann mit einem Bombenanschlag zu töten. Und in Frankreich kandidiert Marine Le Pen, obwohl sie gestern zu 1 Jahr Hausarrest mit Fußfessel verurteilt worden ist. Es geht um die Veruntreuung von EU-Geldern.

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1: Heute ist Mittwoch, der 8. Juli. Den Anfang macht um 18 Uhr das Kindertheater Kasperl und die Feuerwehr im Hotel Der Waldhof in Völlern. Ein unterhaltsamer Abend für die ganze Familie. Ideal für Eltern und Großeltern, die mit ihren Kindern oder Enkeln einen fröhlichen Theaterbesuch erleben möchten. Musikalisch wird es ab 20.30 Uhr auf Schloss Runkelstein in Bozen. Im Rahmen der Reihe Klangfeste Musicali gastiert das renommierte Arzis-Saxophon-Quartett aus München. Mit seinem Programm Quirky Nightclub Chronicles verbindet das Ensemble Klassik, Minimal Music und Rock zu einem außergewöhnlichen Klangerlebnis. Experimentierfreudig, mitreißend und in der einzigartigen Atmosphäre der Burg. Ebenfalls um 20.30 Uhr hebt sich im Chumpus in Brixen der Vorhang für Gerüchte, Gerüchte. Die Komödie von Neil Simon wird in einer neuen Fassung von Lukas Lobis inszeniert und verspricht einen Abend voller Wortwitz, Verwechslungen und turbulenter Situationen. In Algund heißt es um 20.30 Uhr Film ab. Im Innenhof des Rathauses wird beim Open-Air-Kino der Familienfilm Der Junge und die Wildgänse gezeigt. Die berührende Geschichte über Freundschaft, Mut und den Schutz der Natur eignet sich für Jung und Alt und lädt zu einem entspannten Kinoabend unter freiem Himmel ein. Bei Schlechtwetter wird der Filmabend in den Jugendtreff Iduna verlegt. Ab 20.30 Uhr verwandelt sich auch das Dorfzentrum von Seis am Schlern wieder in eine stimmungsvolle Festmeile. Bei den Hexennächten erwarten die Besucherinnen und Besucher Musik von The Snoops, Unterhaltung durch die Schuhplattler Latzfonds, regionale Spezialitäten sowie Facepainting, eine Hüpfburg und natürlich Hexen. Ein abwechslungsreiches Abendprogramm und beliebter Treffpunkt für Einheimische und Gäste. Theaterfreunde kommen um 21 Uhr in Lana auf ihre Kosten. Bei den Freilichtspielen steht erneut die Wanderhure auf dem Programm. Nach dem Bestseller von Ine Lorenz erzählt das Schauspiel die bewegende Geschichte der jungen Marie vor dem historischen Hintergrund des Konstanzer Konzils. Regie führt Thomas Hochkofler. Ebenfalls um 21 Uhr laden die Meraner Festspiele zur Aufführung von Das Schweigen der Stadt. Das neue Schauspiel von Louis Zagler entführt das Publikum in die Zeit der Belle Époque und verbindet historische Ereignisse mit Themen, die bis heute aktuell geblieben sind. Das waren einige Veranstaltungstipps für den heutigen Mittwoch, den 8. Juli.
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0: 10 vor 8.
1: Meran, Tote am Tabainerweg entdeckt. Straße nach Hafling muss erneuert werden. Das Wetter, ein Mix aus Sonne und Wolken. Ich bin Stefanie Terzer. Guten Morgen.
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1: In Meran ist die Leiche einer Frau gefunden worden. Sie wurde in einem Steilhang am Tabainerweg entdeckt. Vermutlich ist es eine Seniorin, die seit 2 Tagen als vermisst gilt. Es ist noch unklar, warum die Frau gestorben ist. In der Nähe des Fundortes sollen ein Messer und eine Blutspur entdeckt worden sein. Die Straße von Meran nach Hafling muss nun doch komplett erneuert werden. Die Schäden nach dem Gewitter vor 10 Tagen sind zu groß. Neu gemacht wird ein etwa 50 Meter langes Teilstück vor dem Sulfner-Tunnel. Ab Ende der Woche soll die Straße befahrbar sein, abwechselnd einspurig per Ampelregelung. Bis die Straße wieder komplett befahrbar sein wird, werden vermutlich noch 2 bis 3 Monate vergehen. Einen Arbeitsunfall hat es am Nachmittag in Farn bei Brixen gegeben. Auf der Baustelle der Brimi ist ein Arbeiter von einem Gerüst mehrere Meter in die Tiefe gestürzt und hat sich dabei schwer verletzt. Er wurde ins Krankenhaus von Brixen eingeliefert. Er soll sich aber nicht in Lebensgefahr befinden. Trotz ihrer Verurteilung kandidiert Frankreichs führende Rechtspopulistin Marine Le Pen bei den nächsten Präsidentschaftswahlen im Frühjahr. Ein Gericht hatte sie wegen Veruntreuung von EU-Geldern zu Hausarrest verurteilt. Michael Evers berichtet für uns.
2: Viele waren fest davon ausgegangen, dass notgedrungen ihr junger Parteichef Jordan Bardella ins Rennen geht. Le Pen aber will ihren Traum, französische Präsidentin zu werden, auf keinen Fall aufgeben. Dafür geht sie voll auf Risiko. Denn Juristen sind sich uneins, ob mit Einlegen der Revision nicht wieder der befristete Entzug des passiven

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2: Über dem Pustertal halten sich jetzt die dichtesten Wolken, aber auch sonst verdecken sie teilweise die Sonne. So wird es heute durch den ganzen Tag gehen und am Abend kann es am Alpenhauptkamm noch etwas regnen. Jetzt noch ein kurzer Blick auf die aktuellen Temperaturen. Auer meldet 20 Grad, Gargazon 18, Sulz 12 und Wolkenstein 14 Grad.
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3: Guten Morgen, wünscht Daniel Hofer aus der Landesverkehrsmeldezentrale. Einbahnregelungen wegen Arbeiten gibt es unter anderem auf der Brenner Staatsstraße nördlich von Fahren, auf der Gardertaler Staatsstraße bei Zwischenwasser, auf der Grüner Staatsstraße zwischen Weidburg und Pontives bei Brembach, auf der Staatsstraße zum Grüner Joch oberhalb von Plan de Galba und auf der Landesstraße Kastelroth-St. Ulrich oberhalb von Runkaditsch. Auf der Jaufenbachstraße unterhalb des Jaufenpasses auf Sterzinger Seite Einbahnregelung und zeitweilige Sperren bis zu 15 Minuten wegen Sanierungsarbeiten. Zudem besteht ein Fahrverbot für Busse und für Fahrzeuge mit einem Gesamtgewicht über 7,5 Tonnen. Wegen Arbeiten gesperrt sind weiterhin die Landesstraße Meran-Hafling zwischen der Neif und Hafling sowie die Landesstraße Blumau-Welschnofen zwischen Gummer und Welschnofen von 8 bis 17 Uhr. Hier erfolgt die Umleitung über die Eggenthaler Staatsstraße. Gute und sichere Fahrt!

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1: Eine Dirndlbluse Größe 50-52 wird zu schenken gesucht unter 346 231 33 61. Im Raum Burggrafenamt wird ein Heimfahrrad gesucht unter 338 73 19 43 7. Ein Dirndl Größe 48 mit Bluse wird im Burggrafenamt verkauft unter 348 57 33 860. Eine alte Kommode ist zu verschenken. Bitte wenden Sie sich nach 14 Uhr an folgende Telefonnummer 346 231 33 61. Verschenkt werden weiße Vorhangreste in verschiedenen Größen unter 0473 23 59 23. Ein 90 Jahre altes Spinnrad wird verkauft. Es ist voll funktionstüchtig. Die Telefonnummer dazu 346 950 47 45. Ein neuwertiges, komplettes Stubenwagele, nur einmal gebraucht, wird verkauft unter 346 231 33 61. Zu verkaufen, und zwar günstig zu verkaufen, ist eine vierreihige steirische Harmonika unter 340 18 19 19 8. Einweggläser zu 1 Liter und zu 1,5 Litern und einige Reagenzgläser sowie eine Packung Deckgläser fürs Mikroskop werden in Sterzing verschenkt unter 347 33 81 94 7. Zwei Herren Citybikes und ein Herren Mountainbike sind um je 50 Euro zu verkaufen. Ein Benzinrasenmäher wird ebenfalls um 50 Euro abgegeben. Eventuell können Bilder per WhatsApp geschickt werden. Die Telefonnummer dazu 335 52 85 32 8. Zwei Wasserhähne der Marke Grohe für ein aktuelles Bidet-Modell sind preisgünstig im Raum Deutschenhofen zu verkaufen unter 348 06 55 905. Eine neue Hausalarmanlage sowie eine Betonmischmaschine mit 220 Volt und einem Fassungsvermögen von 300 Litern sind im Pustertal zu verkaufen unter 346 950 47 45. Und ein Mädchen zur Mithilfe auf einem Bauernhof wird in Katharinaberg gesucht unter 335 677 32 18. Soweit die heutigen Anzeigen. Wenn Sie noch Fragen dazu haben oder wenn Sie selbst eine Anzeige aufgeben möchten, dann rufen Sie uns doch einfach an. Unsere Telefonnummer lautet 0471 30 00 92 oder Sie besuchen uns auf unserer Homepage unter rgw.it. 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
1: Schönen guten Morgen, ich bin Stefanie Terzer. Der katholische Verband der Werktätigen ist dagegen, dass die Sonntagsarbeit auf weitere Bereiche ausgedehnt wird. Er nimmt damit Bezug auf eine Umfrage des AFI, die ergeben hat, dass über 60% der Befragten in Südtirol gegen offene Geschäfte am Sonntag sind. In Farm bei Brixen ist am Nachmittag ein Arbeiter von einem Gerüst gestürzt. Er hat sich dabei schwer verletzt, schwebt aber nicht in Lebensgefahr. Die Straße von Meran nach Hafling muss komplett neu gebaut werden. Das Unwetter vor 10 Tagen hat zu schwere Schäden angerichtet. In etwa 2 bis 3 Monaten sollte die Straße wieder komplett befahrbar sein. Marine Le Pen, die französische Rechtspopulistin, ist gestern wegen Veruntreuung von EU-Geldern zu einer 1-jährigen Haftstrafe mit Fußfessel verurteilt worden. Nun hat sie ihre Kandidatur fürs Präsidentenamt bekannt gegeben. Und die Frau, die vor einer Woche einen Bombenanschlag in Monaco verüben wollte, ist tot. Die Ukrainerin wurde erschossen.

0: 10 vor 9.
1: KVW, Sonntag muss Ruhetag bleiben. Straße nach Hafling wird neu gebaut. Und mit einem Mix aus Sonne und Wolken geht's jetzt durch den Vormittag. Ich bin Stefanie Derzer. Schönen guten Morgen.
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1: Der Sonntag ist der Akku für die ganze Woche, das sagt die Frauenvorsitzende des KVW, Heidrun Goller. Es geht um die Umfrage des AFI, die ergeben hat, dass 2/3 der Südtiroler keinen verkaufsoffenen Sonntag wollen. Der KVW betont, dass das auch so bleiben muss. Der Sonntag soll dort, wo es möglich ist, ein geschützter Ruhetag für Arbeitnehmerinnen und Arbeitnehmer bleiben. Einkaufen könne man auch an den übrigen 6 Tagen in der Woche. Die Straße von Meran nach Hafling muss nun doch komplett erneuert werden. Die Schäden nach dem Gewitter vor 10 Tagen sind zu groß. Neu gemacht wird ein etwa 50 Meter langes Teilstück vor dem Sulfner-Tunnel. Ab Ende der Woche soll die Straße befahrbar sein, abwechselnd einspurig per Ampelregelung. Bis die Straße wieder komplett befahrbar sein wird, werden vermutlich noch 2 bis 3 Monate vergehen. Einen Arbeitsunfall hat es am Nachmittag in Farn bei Brixen gegeben. Auf der Baustelle der Brimi ist ein Arbeiter von einem Gerüst mehrere Meter in die Tiefe gestürzt und hat sich dabei schwer verletzt. Er wurde ins Krankenhaus von Brixen eingeliefert, er soll sich aber nicht in Lebensgefahr befinden. Nach den jüngsten Attacken auf Schiffe in der Straße von Hormuz hat das US-Militär in der Nacht mehr als 80 Ziele im Iran angegriffen. Das hat das Nahostkommando der USA mitgeteilt. Tina Eck berichtet aus den USA.
2: Die Spannungen sind verschärft. Die USA schlagen heftig zu. 4 bis 5 Mal so schwere Bombenangriffe wie vor 10 Tagen, beschrieb ein US-Regierungsbeamter. Auch die Ölsanktionen gegen den Iran wurden wieder in Kraft gesetzt. Damit soll Teheran für die Angriffe auf Handelsschiffe in der Straße von Hormuz bestraft werden. Eine neue militärische Eskalation droht. Der diplomatische Prozess ist in Stocken geraten. Der Iran wirft den USA vor, gegen das bisher erzielte Rahmenabkommen zu verstoßen und droht mit entschlossenen Gegenmaßnahmen.
1: Die Rechtspopulistin Marine Le Pen will trotz ihrer Verurteilung Präsidentin von Frankreich werden. Das hat sie am Abend im Fernsehen angekündigt. Wenige Stunden davor war sie in Paris wegen Veruntreuung von EU-Geldern zu 1 Jahr Hausarrest mit Fußfessel verurteilt worden. Ihre Chancen, Präsidentin zu werden, stehen nicht schlecht. Sie liegt in den Umfragen seit Monaten weit vorne. Es ist ihre 4. Kandidatur bei den Präsidentschaftswahlen. Die nächsten Wahlen finden im kommenden Frühjahr statt.
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1: Die Sonne gibt sich alle Mühe heute, sie wird aber trotzdem immer wieder mal von Wolken verdeckt. Gegen Norden hin halten sich die dichtesten Wolken und dort kann es am Abend auch ein bisschen regnen. Und fein frisch ist es jetzt noch vielerorts. Antholz meldet 16 Grad, Hintermattel auch, Sulden 14 und Wolkenstein 19 Grad.
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3: Guten Morgen, wünscht Daniel Hofer aus der Landesverkehrsmeldezentrale. Einbahnregelungen wegen Arbeiten gibt es unter anderem auf der Brenner Staatsstraße nördlich von Fahren, auf der Gardertaler Staatsstraße bei Zwischenwasser, auf der Grüner Staatsstraße zwischen Weidburg und Pontives bei Brembach, auf der Staatsstraße zum Grüner Joch oberhalb von Plan de Galba und auf der Landesstraße Kastelroth-St. Ulrich oberhalb von Runkaditsch. Auf der Jaufenpassstraße unterhalb des Jaufenpasses auf Sterzinger Seite Einbahnregelung und zeitweilige Sperren bis zu 15 Minuten wegen Sanierungsarbeiten. Zudem besteht ein Fahrverbot für Busse und für Fahrzeuge mit einem Gesamtgewicht über 7,5 Tonnen. Wegen Arbeiten gesperrt sind weiterhin die Landesstraße Meran-Hafling zwischen der Neif und Hafling sowie die Landesstraße Blumau-Welschnofen zwischen Gummer und Welschnofen von 8 bis 17 Uhr. Hier erfolgt die Umleitung über die Eggenthaler Staatsstraße. Gute und sichere Fahrt!

0: 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Eine Zeitangabe, es ist 9 Uhr. Wir schalten nun in den Bozner Dom und übertragen von dort die Heilige Messe.
1: Wir singen aus dem Gotteslob Nummer 477. Gott ruft sein Volk zusammen. Und als Antwortpsalm Nummer 651, 3.

0: Im Namen des Vaters und des Sohnes und des Heiligen Geistes.
1: Amen.
0: Die Gnade unseres Herrn Jesus Christus, die Liebe Gottes des Vaters und die Gemeinschaft des Heiligen Geistes sei mit euch.
1: Und mit deinem Geist.
0: Liebe Brüder und Schwestern, im Buch Hosea, aus dem die heutige Lesung entnommen ist, vergleicht Gott die Beziehung zum Volk Israel wie die eines Mannes zu seiner Frau. Gott spricht von der Untreue des Volkes ihm gegenüber. Auf vielfache Weise wurde das Volk Israel untreu und missachtete die Gebote und die Liebe Gottes. Wenn Gott auch traurig und enttäuscht über sein Volk ist und über die ausgeübten Gräueltaten, so will er es dennoch nicht verlassen und wirbt durch seinen Propheten Hosea leidenschaftlich für seine Liebe, weil Gott der Heilige ist. Gott erwartet von uns, dass wir seine Liebe zu uns erkennen und sein Wort und seine Gegenwart und seinen Frieden zu den Menschen bringen. Dazu ist es wichtig, die Liebe Gottes auch selbst anzunehmen. Das gibt uns unseren Wert und unsere Würde vor Gott. An diese Berufung erinnert uns das heutige Evangelium, denn wir haben alle Anteil an der Verkündigung des Reiches Gottes. Feiern wir dieses eucharistische Geheimnis in dem Bewusstsein, dass Gott in uns ist und uns für seine Nachfolge alles gibt. Ich bekenne Gott dem Allmächtigen
1: und allen Brüdern und Schwestern, dass ich Gutes unterlassen und Böses getan habe. Ich habe gesündigt in Gedanken, Worten und Werken, durch meine große Schuld. Darum bitte ich die selige Jungfrau Maria, alle Engel und Heiligen und für euch Brüder und Schwestern, für mich zu beten bei Gott, unserem Herrn. Der allmächtige Gott, erbarme sich unser, erlasse uns die Sünden nach und führe uns zum ewigen Leben.
2: Amen.
0: Herr, erbarme dich unser.
1: Herr, erbarme dich unser.
0: Christus, erbarme dich unser.
1: Christus, erbarme dich unser.
0: Herr, erbarme dich unser.
1: Herr, erbarme dich unser.
0: Lasset uns beten. Treuer Gott, du liebst die Unschuld und führst den Sünder zu dir zurück. Darum hast du uns aus der Finsternis des Unglaubens befreit und in die Gemeinschaft mit dir aufgenommen. Gib, dass wir dich mit ganzem Herzen suchen und das Licht deiner Wahrheit nie verlieren. Darum bitten wir durch Jesus Christus, deinen Sohn, unseren Herrn und Gott, der in der Einheit des Heiligen Geistes mit dir lebt und herrscht in alle Ewigkeit.
1: Amen.
3: Lesung aus dem Buch Hosea. Israel war ein üppiger Weinstock, der seine Frucht brachte. Je fruchtbarer er war, desto zahlreicher machte man die Altäre. Je schöner sein Land wurde, umso schöner

Schmückten sie die Steinmale. Ihr Herz ist geteilt, jetzt müssen sie büßen. Er selbst wird ihre Altäre zerbrechen, ihre Steinmale verwüsten. Dann werden sie sagen, wir haben keinen König mehr, denn wir haben den Herrn nicht gefürchtet. Aber auch ein König, was könnte er für uns tun? Vernichtet ist Samaria. Sein König wie ein abgebrochener Zweig auf dem Wasser. Verwüstet werden die Kulthöhen von Aven, die Sünde Israels. Dornen und Disteln werden ihre Altäre überwuchern. Dann wird man zu den Bergen sagen, deckt uns zu, und zu den Hügeln, fallt auf uns. Seht für euch in Gerechtigkeit, erntet in Liebe. Nehmt Neuland unter den Pflug. Es ist Zeit, den Herrn zu suchen. Dann wird er kommen und Gerechtigkeit auf euch regnen lassen. Wort des lebendigen Gottes.

0: Das Reich Gottes ist nahe. Kehrt um und glaubt an das Evangelium. Der Herr sei mit euch.
1: Und mit deinem Geiste.
0: Aus dem Heiligen Evangelium nach Matthäus.
1: Ehre sei dir, o Herr.
0: In einer Zeit rief Jesus zwölf Jünger zu sich und gab ihnen die Vollmacht, die unreinen Geister auszutreiben und alle Krankheiten und Leiden zu heilen. Die Namen des 12 Apostel sind an erster Stelle Simon, genannt Petrus, und sein Bruder Andreas, dann Jakobus, der Sohn des Zebedäus, und sein Bruder Johannes, Philippus und Bartholomäus, Thomas und Matthäus, der Zöllner Jakobus, der Sohn des Alphaeus und Thaddäus, Simon Kananäus und Judas Iskariot, der ihn ausgeliefert hat. Diese 12 sandte Jesus aus und gehobt ihnen: Geht nicht den Weg zu den Heiden und betretet keine Stadt der Samariter, sondern geht zu den verlorenen Schafen des Hauses Israel. Geht und verkündet, das Himmelreich ist nahe. Evangelium unseres Herrn Jesus Christus.
1: Lob sei dir, Christus.
0: So Jesus Christus, der die Apostel mit seiner Vollmacht ausstattete, wollen wir beten.
2: Behüte und stärke die Nachfolger der Apostel, unseren Papst und unsere Bischöfe. Herr, erhöre unser Gebet.
1: Herr, erhöre unser Gebet.
2: Bewege die Herzen der Menschen, die Botschaft der Apostel anzunehmen. Herr, erhöre unser Gebet.
1: Herr, erhöre unser Gebet.
2: Lass die Notleidenden durch den Dienst der Kirche deine Liebe erfahren. Herr, erhöre unser Gebet.
1: Herr, erhöre unser Gebet.
2: Berufe aus unserer Mitte Menschen, die deine Sendung fortsetzen. Herr, erhöre unser Gebet.
1: Herr, erhöre unser Gebet.
2: Wir feiern die Heilige Messe mit Gedenken an Peppi Pfanzelter als Jahrtag, sowie mit Gedenken zum Heiligen Schutzengel. Wir beten auch für die Verstorbenen der letzten Tage. Aus der Presse kennen wir folgende Namen: Josef Aschbacher, Aufhofen, Vincenzo Gudemo, Bozen, Luis Innerebner, Sarntein, Erika Venin, geborene Oberbrandacher, Filpian, Doktorarchitekt Dieter Finazzer, Obermeismeran, Rosa Bardatscher, geborene Bircher, St. Michael Leppan, Helga Di Sartori, Tramin, und Josef Paul Oberhöller, Rheinswald. Herr, nimm sie auf in dein Reich und schenk ihnen die ewige Freude bei dir. Herr, erhöre unser Gebet.
1: Herr, erhöre unser Gebet.
0: Denn du bist der Herr und Erlöser aller Menschen. Dir sei Dank und Lobpreis in alle Ewigkeit.
3: Amen. Amen.

0: Betet, Brüder und Schwestern, dass mein und euer Opfer Gott, dem allmächtigen Vater, gefalle. Allmächtiger Gott, nimm die Gaben an, die wir nach deinem Willen darbringen. Vollende in uns das Werk der Erlösung und der Heiligung durch die Geheimnisse, die wir zu deiner Verherrlichung feiern. Darum bitten wir durch Christus, unseren Herrn. Amen.
1: Zum Sanctus und Agnus Dei singen wir die Nummern 135 und 136.
0: Der Herr sei mit euch.
1: Und mit deinem Geiste.
0: Erhebet die Herzen.
1: Wir haben sie beim Herrn.
0: Lasset uns danken dem Herrn, unserem Gott.
1: Das ist würdig und recht.
0: In Wahrheit ist es würdig und recht, dir, Vater im Himmel, zu danken und dich mit der ganzen Schöpfung zu loben, durch unseren Herrn Jesus Christus. In dankbarer Liebe gedenken wir seines Todes, bekennen seine Auferstehung in lebendigem Glauben und erwarten voll Hoffnung und Zuversicht sein Kommen in Herrlichkeit. Darum preisen wir jetzt und in Ewigkeit dein Erbarmen und singen mit den Chören der Engel das Lob deiner Herrlichkeit.

Ja, du bist heilig, großer Gott. Du bist der Quell aller Heiligkeit. Darum bitten wir dich, sende deinen Geist auf diese Gaben herab und heilige sie, damit sie uns werden Leib und Blut deines Sohnes, unseres Herrn Jesus Christus. Denn am Abend, an dem er ausgeliefert wurde und sich aus freiem Willen dem Leiden unterwarf, nahm er das Brot und sagte Dank, brach es, reichte es seinen Jüngern und sprach: Nehmet und esset alle davon, das ist mein Leib, der für euch hingegeben wird.

Ebenso nahm er nach dem Mahl den Kelch, dankte wiederum, reichte ihn seinen Jüngern und sprach: Nehmet und trinket alle daraus. Das ist der Kelch des neuen und ewigen Bundes. Mein Blut, das für euch und für alle vergossen wird, zur Vergebung der Sünden. Tut dies zu meinem Gedächtnis.

0: Geheimnis des Glaubens.
1: Deine Auferstehung preisen wir, bis du kommst, Herr.
0: Darum, gütiger Vater, feiern wir das Gedächtnis des Todes und der Auferstehung deines Sohnes und bringen dir so das Brot des Lebens und den Kelch des Heiles dar. Wir danken dir, dass du uns berufen hast, vor dir zu stehen und dir zu dienen. Wir bitten dich, schenke uns Anteil an Christi Leib und Blut und lass uns eins werden durch den Heiligen Geist.
1: Gedenke deiner Kirche auf der ganzen Erde und vollende dein Volk in der Liebe. Vereine mit unserem Papst Leo, unserem Bischof Ivo und allen Bischöfen, unseren Priestern und Diakonen und mit allen, die zum Dienst der Kirche bestellt sind. Gedenke unserer Brüder und Schwestern, die entschlafen sind in der Hoffnung, dass sie auferstehen. Nimm sie und alle, die in deiner Gnade aus dieser Welt geschieden sind, in dein Reich auf dich schaben von Angesicht zu Angesicht.
0: Vater, erbarme dich über uns alle, damit uns das ewige Leben zuteil wird, in der Gemeinschaft mit der seligen Jungfrau und Gottesmutter Maria, mit dem heiligen Josef, mit deinen Aposteln und mit allen, die bei dir Gnade gefunden haben, von Anbeginn der Welt, dass wir dich loben und preisen durch deinen Sohn Jesus Christus. Durch ihn und mit ihm und in ihm ist dir, Gott, allmächtiger Vater, in der Einheit des Heiligen Geistes alle Herrlichkeit und Ehre, jetzt und in Ewigkeit. Amen. Lasset uns beten, wie der Herr uns zu beten gelehrt hat. Vater unser im Himmel, geheiligt werde dein Name, dein Reich komme, dein Wille geschehe, wie im Himmel so auf Erden. Unser tägliches Brot gib uns heute und vergib uns unsere Schuld, wie auch wir vergeben unseren Schuldigern. Und führe uns nicht in Versuchung, sondern erlöse uns von dem Bösen. Erlöse uns, Herr allmächtiger Vater, von allem Bösen. Und gib Frieden in unseren Tagen. Komm uns zu Hilfe mit deinem Erbarmen. Und bewahre uns vor Verwirrung und Sünde, damit wir voll Zuversicht das Kommen unseres Erlösers Jesus Christus erwarten.
1: Denn dein ist der Reich und die Kraft und die Herrlichkeit in Ewigkeit. Amen.
0: Der Herr hat zu seinen Aposteln gesagt, Frieden hinterlasse ich euch, meinen Frieden gebe ich euch. Deshalb bitten wir, Herr Jesus Christus, schau nicht auf unsere Sünden, sondern auf den Glauben deiner Kirche und schenke ihr nach deinem Willen Einheit und Frieden. Der Friede des Herrn sei alle Zeit mit euch.
1: Und mit deinem Geist.
0: Gebt einander ein Zeichen des Friedens und der Versöhnung.

0: Seht das Lamm Gottes, das hinwegnimmt die Sünde der Welt.
1: Herr, ich bin nicht würdig, dass du eingehst mit meinem Dach.
0: Aber sprich nur ein Wort, so wird meine Seele gesund.

0: Lasset uns beten. Gütiger Gott, du schenkst uns Anteil an deinem Sakrament. Gib, dass wir das heilige Brot nicht nur mit dem Mund empfangen, sondern ganz von seiner Kraft durchdrungen werden, sodass wir wahrhaft aus deiner Gnade leben. Darum bitten wir durch Christus, unseren Herrn. Amen. Amen. Der Herr sei mit euch.
1: Und mit deinem Geist.
0: Der Herr segne euch und behüte euch. Der Herr lasse sein Angesicht über euch leuchten und sei euch gnädig. Er wende euch sein Antlitz zu und schenke euch seinen Frieden. Amen. Amen. Das gewähre euch auf die Fürsprache der Gottesmutter Maria und des heiligen Josef, der dreieinige Gott, der Vater und der Sohn und der Heilige Geist. Amen. Amen. Geht hin in Frieden.
1: Dank sei Gott dem Herrn.

0: 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Eine Zeitangabe, es ist 9.32 Uhr.
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0: Heute ist Mittwoch, der 8. Juli. Ich darf Sie durch den heutigen Vormittag begleiten. Mein Name ist Annie Kommis. So, und wie gewohnt an dieser Stelle lade ich Sie ein zu einem Blick in den Heiligen Kalender. Und da habe ich erstmal eine Bauernregel für den heutigen Tag. Sie lautet: Ist es zu St. Kilian schön, werden viele gute Tage vergehen. Die Kirche feiert heute den Heiligen Kilian und seine Gefährten Kolonat und Dotnan, dann die Heilige Priscilla und ihren Gatten Aquila, den heiligen Disibod und den heiligen König Edgar. Und mehr über diese Persönlichkeiten hören wir nun von Karin Barasin.
11: Kilian von Würzburg kam um das Jahr 687 aus Irland als Glaubensbote in die Gegend um Würzburg. Seine Lebensgeschichte ist stark legendarisch. Er soll Herzog Gosbert und dessen gesamte Familie für den christlichen Glauben gewonnen haben. Weil der Missionar aber kritisierte, dass der Herzog mit der Frau seines Bruders zusammenlebte, ließ ihn die erzürnte Herzogin mit seinen Gefährten Kolonat und Dotnan um 689 töten. Zusammen mit den heiligen Geräten und dem bis heute erhaltenen Kiliani-Evangelienbuch sollen die Leichname der Ermordeten heimlich verscharrt worden sein. Bischof Burkhard von Würzburg erhob die Gebeine Kilians und seiner Gefährten am 8. Juli 752 und ließ sie später im Dom der Bischofsstadt beisetzen. In Würzburg findet am Kilianstag bis heute eine Wallfahrt statt. Kilian ist Patron von Franken, der Bistümer Erfurt und Würzburg sowie der Städte Würzburg und Heilbronn. Priscilla und Aquila waren ein begütertes jüdisch-christliches Ehepaar. Wegen des Ausweisungsediktes gegen die Juden aus Rom gingen sie etwa im Jahr 50 nach Korinth, wo sie den Apostel Paulus kennenlernten, den sie zeitweise auf seinen Missionsreisen begleiteten. In Ephesus retteten sie Paulus und Einsatz ihres Lebens aus schwerster Gefahr. Als sie wieder nach Rom durften, beherbergten und versorgten sie dort eine christliche Gemeinde. Disibod stammte aus Irland oder Schottland und kam als Einsiedler auf den heute sogenannten Disibodenberg in der Pfalz in Deutschland. Hier errichtete er eine Taufkapelle. Immer mehr Anhänger scharten sich um ihn und so bildete sich nahe seiner Zelle mit der Zeit eine klösterliche Gemeinschaft, der Disibod vorstand. Von hier aus begann dann die Christianisierung des Nahelandes. Disibod starb Anfang des 7. Jahrhunderts. Von der Klosteranlage, die 1559 aufgehoben wurde, gibt es heute nur mehr ein paar Ruinen. Edgar der Friedfertige war ab 959 König der Angelsachsen. Er trug viel zur religiösen Erneuerung seines Landes bei und bescherte ihm eine lange Zeit des Friedens. Seine Regierungszeit war der Höhepunkt der englischen Königsmacht vor der Herrschaft durch die Normannen. Edgar starb am 8. Juli 975.
0: Das war ein Blick in den Heiligen Kalender mit Karin Barasin. Und nun zu den Gedanken zum Tag. In dieser Woche kommen sie von Ulrich Wiegner. Er ist freier evangelischer Pastor im Ruhestand und war auch jahrelang Präsident der APL, der Akademie für psychosoziale Lebensberatung. Im Mittelpunkt stehen in diesen Tagen wenig bekannte Mitarbeiterinnen und Mitarbeiter des Apostels Paulus.
12: Ich stelle Ihnen heute wieder jemanden vor, von dem Sie womöglich noch nichts gehört haben. Die Personen werden im Neuen Testament als Mitarbeiterinnen des bekannten Apostels Paulus erwähnt. Dieser schätzt die Frauen und Männer, die ihn in seinem Einsatz unterstützen. Hören Sie, was Paulus über seine Mitarbeiterinnen Evodia und Syntyche sagt. lassen Sie sich dadurch anregen, selbst so jemand zu sein oder jemanden in Ihrem Umkreis als solche zu erkennen. Über Evodia und Syntyche erfahren wir nur etwas aus einer kleinen Notiz im Philipperbrief. Sie haben mit Paulus für die Verbreitung des Evangeliums gekämpft. Wenn ich daran denke, wie konfrontativ Paulus auf seinen Missionstouren aufgetreten ist, male ich mir aus, wie diese beiden Mitarbeiterinnen gewesen sein mögen. Sie setzen ihre Kraft ein für Versöhnung mit Gott und Vergebung der Schuld vor Gott. Ausgerechnet diese beiden Botschafterinnen des Friedens geraten miteinander in Streit. Das kann vorkommen, wenn man miteinander arbeitet. Paulus fordert sie in seinem Brief an die ganze Gemeinde auf, Frieden zu schließen und sich zu einigen. Er wendet sich an einen weiteren Mitarbeiter, den beiden zu helfen, wieder zusammenzufinden. Paulus setzt sich dafür ein, dass gute Mitarbeiterinnen ihre Qualitäten behalten. Wem könnten Sie heute dabei helfen?
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0: 10 vor 10.
1: Trentino, Frau begegnet Bären. KVW, Sonntag muss Ruhetag bleiben. Das Wetter, Sonne und Wolken im Wechsel. Ich bin Stefanie Terzer. Schönen Vormittag.
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1: Am Campo Carlo Magno Pass im Trentino in der Nähe von Madonna di Campiglio ist eine junge Frau beim Wandern Bären begegnet. Es war eine Bärin mit drei Jungen nur wenige Meter entfernt. Die Frau ist stehen geblieben, hat sich nach eigenen Angaben nicht bewegt, bis die Bärin mit ihren Jungen weitergegangen ist. Die Frau hat den Fall der Forstbehörde gemeldet. Der Sonntag ist der Akku für die ganze Woche, das sagt die Frauenvorsitzende des KVW Heidrun Goller. Es geht um die Umfrage des AFI, die ergeben hat, dass zwei Drittel der Südtiroler keinen verkaufsoffenen Sonntag wollen. Der KVW betont, dass das auch so bleiben muss. Der Sonntag soll dort, wo es möglich ist, ein geschützter Ruhetag für Arbeitnehmerinnen und Arbeitnehmer bleiben. Einkaufen können man auch an den übrigen 6 Tagen in der Woche. Brandzoll im Unterland soll ein neues Tenniszentrum bekommen für 7,7 Millionen Euro. Schon jetzt sind über 4 Millionen Euro in Sicherungsmaßnahmen gegen Steinschlag investiert worden, damit die Sportzone überhaupt nutzbar ist. Der Opposition in der Gemeinde stößt das sauer auf. Sie sagt, es würden die falschen Prioritäten gesetzt. Sie fordert, dass stattdessen die bestehende Tennisanlage saniert wird, dass das Hauptaugenmerk auf den Fußball gelegt wird, denn der sei in Brandzoll wichtiger, und dass das Geld besser in neue Spielplätze und Erholungsflächen investiert werden sollte. Die Staats- und Regierungschefs der NATO-Staaten setzen ihre Beratungen beim Gipfel in der Türkei fort. Heute geht es unter anderem um die Machtverhältnisse innerhalb der NATO zwischen den USA und den anderen Mitgliedern. Auch der Ukraine-Krieg ist Thema. Miriam Schmidt berichtet für uns.
2: Die Ukraine kann auf mehr Militärhilfe hoffen. Über einen Zeitraum von 2 Jahren soll es 140 Milliarden Euro für militärische Unterstützung und Ausbildung geben. Das müssen die Gipfelteilnehmer nun noch final festzurren. US-Präsident Trump hat schon zu Beginn des Gipfels erneut die europäischen Partner kritisiert. Er wirft ihnen mangelnde Unterstützung im Irankrieg vor. Erst heute wird klar, ob ein Eklat abgewendet werden kann und der Gipfel zum Erfolg wird.
1: In der Nacht haben die USA erneut Ziele im Iran bombardiert. Das US-Militär spricht von über 80 Angriffen. Das sei eine Reaktion auf die jüngsten iranischen Attacken gegen Schiffe in der Straße von Hormuz. Außerdem haben die USA wieder Sanktionen auf iranisches Öl in Kraft gesetzt. Der Iran verurteilt die Angriffe als schwerwiegenden Verstoß gegen das Abkommen zur Beendigung des Krieges. Und hier bei uns gibt's heute einen Sonne-Wolken-Mix. Gleich alle weiteren Aussichten zum Wetter.
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1: Die Sonne hat's nicht leicht heute, immer wieder ziehen Wolken durch. Morgen steht uns dafür ein sehr sonniger und heißer Sommertag bevor. Von Hitze spüren wir heute noch nicht viel. Wir messen jetzt in Bruneck 17 Grad, in Gargazon 24, in Salurn im Unterland 20 und in St. Ulrich 16 Grad.
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4: Einen schönen guten Morgen wünscht Deborah Gartner aus der Landesverkehrsmeldezentrale. Einbahnregelungen auf der Brenner Startstraße. Nördlich von Waldbruck gilt bis 17 Uhr eine Einbahnregelung wegen der Errichtung eines Steinschlagzauns. Außerdem gilt bei Klausen von 9 bis 17 Uhr eine Einbahnregelung aufgrund von Instandhaltungsarbeiten im Tunnel. Die Landesstraße zwischen der Neif und Hafling ist wegen Sicherungsarbeiten nach einem Mohrenabgang gesperrt. Auf der Gardataler Startstraße zwischen Zwischenwasser und Bikolain ist von 9 bis 17 Uhr mit Wartezeiten von bis zu 30 Minuten zu rechnen. Grund dafür sind Feldsicherungsarbeiten. Kommen Sie gut voran.

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1: Herzlich willkommen zu 2 Stunden Musik und Information an diesem jetzt noch angenehmen Sommertag. Heute ist Mittwoch, der 8. Juli. Schön, dass Sie wieder eingeschaltet haben.

mit den Vivid Curls aus dem Allgäu sind wir musikalisch in diese Ausgabe von Radio Grüne Welle am Vormittag, heute am Mittwoch, gestartet. Und jetzt sage ich Ihnen, was wir an Themen vorbereitet haben für den ersten Teil dieser heutigen Vormittagssendung. Heute früh ist ja die neue Ausgabe des katholischen Sonntagsblatts erschienen. Kollege Felix Schiffelhuber fragt beim Chefredakteur Martin Lercher nach, was denn diesmal so alles thematisiert wird. Dann gibt's den wöchentlichen Buchtipp für Sie, und für heute habe ich ein besonderes Buch eines besonderen Geburtstagskindes ausgesucht. Natürlich öffnen wir auch unseren Trödelmarkt für Sie in etwa einer halben Stunde, so gegen 10:30, und wir haben noch mehr vorbereitet, ja, und alles wird umrahmt von viel Musik.

Das ist Radio Grüne Welle am Vormittag, heute am Mittwoch, dem 8. Juli. Ja, heute früh ist die neue Ausgabe des katholischen Sonntagsblatts erschienen. Damit Sie wissen, was drinsteht, hat mein Kollege Felix Schiffluber die Person eingeladen, die die neue Ausgabe bestens kennt.

0: mir im Studio begrüße ich jetzt Chefredakteur Martin Lercher. Er wird Ihnen verraten, was Sie in dieser Ausgabe erwartet. Grüß Gott, Martin.
1: Ja, grüß Gott, Felix. Sehr gerne mache ich das in der neuen Ausgabe. Da haben wir zwei schöne Menschengeschichten sozusagen. Einmal eine Gardatalerin, sie heißt Alberta de Clara, die im Süden Russlands in Kalmykien lebt und dort Menschen mit Behinderung, Menschen aus schwierigen sozialen Verhältnissen eine Art Familie gibt. Das Interessante, der Hintergrund, Alberta de Clara gehört einer religiösen Bewegung an, Johannes der 23. Und im Interview erklärt sie, wie sie in den Süden Russlands kommt.
0: Nach Kalmykien, wie ich hier im Titel lese.
1: Genau, von Kolfuschk nach Kalmykien, so ist der Titel. Und in der zweiten Geschichte, da nehmen wir sie mit nach Martell auf einen 2900 Meter hohen Gipfel. Dort gibt es ein neues Gipfelkreuz und meine Kollegin Theresa Klotzner hat die interessante und zu Teil auch tragische Geschichte zu diesem Gipfelkreuz aufgeschrieben.
0: Ja, hier im Titel steht ein Gipfelkreuz für Philipp. Wer war Philipp?
1: Ja, das war Philipp Waldo, ein junger Finschger, der bei einem tödlichen Arbeitsunfall sein Leben verloren hat und sein Vater Andi Waldo hat ihm dieses Gipfelkreuz gewidmet. Das ist anscheinend schon ein sehr beliebtes Ausflugsziel für viele Menschen und es wird am 19. Juli wird das Kreuz dann gesegnet.
0: Nachzulesen auf Seite 8 der neuen Ausgabe des Katholischen Sonntagsblatts. Letzte Woche habt ihr eure Sommerserie begonnen, Kraftplätze in Südtirol. Wie geht's diese Woche weiter?
1: Ja, diese Woche entführt uns Georg Oberauch ins hinterste Passaiertal, nämlich nach Blatt im Passaier. Und dort gibt es eine ganz besondere Kapelle, die er persönlich sehr oft als starken Kraftort erlebt und Georg Oberauch erklärt uns, wie wir dieses Erlebnis auch haben können.
0: Ich habe jetzt wieder ein bisschen zurückgeblättert auf Seite 6. Dort ist ein Artikel über unser Diözesanmuseum zu finden. Was habt ihr denn geschrieben?
1: Ja, wir haben in jeder Ausgabe eine große ganzseitige Infografik und die haben wir diesmal unserem Diözesanmuseum in der Hofburg in Brixen gewidmet. Ich meine, das nehmen wir noch zu wenig wahr. Das ist ein einzigartiges Diözesanmuseum, das, glaube ich, mit europäischen Museen keinen Vergleich zu scheuen braucht. Also es ist wirklich ein Prunkstück uns unter den Museen. Und wir haben interessante Fakten und Daten zu diesem Museum. Zum Beispiel, was ist das älteste Ausstellungsstück? Was dürfte wahrscheinlich das Wertvollste sein und so weiter.
0: Also besuchen Sie in nächster Zeit einmal das Diözesanmuseum in Brixen oder lesen Sie zumindest weiteres im Katholischen Sonntagsblatt. Jetzt noch ganz kurz, Martin, ich lese hier auch wieder, dass Ulrich Ladurner einen Artikel über Albanien geschrieben hat. Worum geht's denn da?
1: Ja, er erklärt vor allem in Albanien, da gibt es seit Wochen Massenproteste gegen ein riesiges Tourismusressort mitten in einem Naturschutzgebiet, das völlig illegal hineingebaut werden soll. Die Regierung steht dahinter und nicht ganz zufällig wohl der Schwiegersohn von US-Präsident Donald Trump. Und Ulrich Ladurner erklärt in einem wirklich hervorragenden Kommentar, was diese Proteste in Albanien hier mit uns zu tun haben.
0: Zu lesen im Sonntagsblatt. Danke, Martin, dass du uns die neue Ausgabe vorgestellt hast.
1: Danke, Felix, für die Gelegenheit und ich wünsche Ihnen viel Vergnügen und viel Gehalt beim Lesen.
2: Das war der Chefredakteur Martin Lercher im Gespräch mit meinem Kollegen Felix Schiffelhuber. 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

Heute ist Mittwoch und da gibt's hier auf Radio Grüne Welle den Buchtipp für Sie. An diesem Sonntag, dem 12. Juli, feiern wir einen besonderen Geburtstag. Das Geburtstagskind ist Bruder David Steindl-Rast. Der Benediktinermönch feiert am 12. Juli seinen 100. Geburtstag. Im Tiroler Verlag ist aus diesem Anlass sein neues Buch, worauf es letztlich ankommt, 100 Fragen, 100 Antworten erschienen. Gemeinsam mit seinem argentinischen Freund und Co-Autor Mario Quintana geht David Steindl-Rast der Frage nach, was im Leben wirklich zählt und worauf es letztlich ankommt. Er selbst sagt über sein Buch, es ist kein Buch, das man schnell überfliegen kann. Die Antworten sind kurz, aber nicht einfach. Sie sind so kurz, wie das Thema es erlaubt, aber sie verlangen Zeit von denen, die sie lesen. Zitat Ende. Es geht unter anderem um die Themen Religion und Religiosität, Mystik, Gott und das große Geheimnis, Jesus Christus, bleibende Botschaft, neue Verkündigung, neue Formen der Spiritualität, böses Leid und Tod, Erlösung und Befreiung und einiges mehr. David Steindl-Rast ist überzeugt, das Leben meint es immer gut mit uns. Und weiter, entscheidend ist, dass wir den Blick eines Kindes bewahren. Wenn es uns gelingt, die Gabe des Lebens in jedem Augenblick dankbar zu erkennen und die damit verbundene Aufgabe freudig anzugehen, sind alle unsere spirituellen Bedürfnisse erfüllt, so der 100-Jährige. Über die Religion und deren Zukunft sagt der Benediktinermönch, das Entscheidende an der Religion wird in Zukunft das mystische Leben sein. Mystik im Sinne einer tiefen persönlichen Beziehung zum göttlichen Geheimnis, unserem Urdu. Für das Christentum hat der große katholische Theologe Karl Rahner das in dem oft zitierten Satz ausgesprochen, der Christ der Zukunft wird ein Mystiker sein oder er wird nicht mehr sein. Zitat Ende. Das Buch, worauf es letztlich ankommt, 100 Fragen, 100 Antworten von David Steindl und Mario Quintana, hat 184 Seiten, enthält eine Schwarz-Weiß-Abbildung und ist in Leinen gebunden mit Titelprägung und Lesebändchen 2026 im Tiroler Verlag erschienen.

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Premiere mit der Samtstimme Christopher zu Gast bei Radio Grüne Welle am Vormittag, heute am Mittwoch, dem 9. Juli. Jetzt gibt's noch Musik aus Südtirol mit Michael Aster und dann öffnen wir für Sie unseren Trödelmarkt. Du bist ein

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1: Eine Dirndlbluse Größe 50-52 wird zu schenken gesucht unter 346 231 33 61. Gesucht wird ein Heimfahrrad und zwar im Raum Burggrafenamt unter 338 73 19 43 7. 5 Glasteller mit Weihnachtsmotiven werden verkauft unter 346 231 33 61. Verkauft werden ein funktionstüchtiger alter Butterkübel und ein Minolta-Fotoapparat in Lederhülle inklusive Teleobjektiv. Die Zone ist Lana und die Telefonnummer 348 25 58 36 7. Ein Dirndl mit Bluse Größe 48 wird im Burggrafenamt verkauft unter 348 57 33 860. Eine alte Kommode ist zu verschenken. Bitte wenden Sie sich nach 14 Uhr an folgende Telefonnummer 346 231 33 61. Weiße Vorhangreste in verschiedenen Größen werden verschenkt unter 0473 23 59 23. Ein 90 Jahre altes Spinnrad ist zu verkaufen. Es ist voll funktionstüchtig. Weitere Infos gibt's unter 346 950 47 45. 2 Wasserhähne der Marke Grohe für ein aktuelles Bidet-Modell sind preisgünstig im Raum Deutschnofen zu verkaufen unter 348 06 55 905. Eine neue Hausalarmanlage sowie eine Betonmischmaschine mit 220 Volt und einem Fassungsvermögen von 300 Litern sind im Pustertal zu verkaufen unter 346 950 47 45. Und ein Mädchen wird zur Mithilfe auf einem Bauernhof in Katharinaberg gesucht. Auch hier die Telefonnummer dazu 335 677 32 18. Soweit die heutigen Anzeigen. 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Unsere Telefonnummer lautet 0471 30 00 92. Private Verkaufsanzeigen, Kaufgesuche und Stellengesuche sind kostenlos. Und im Radio hören Sie den RGW Trödelmarkt immer in der Früh kurz nach 8, dann gegen 11 am Vormittag und gegen 3:30 am Nachmittag.
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0: 15:39 ist es mittlerweile geworden. Das ist Radio Grüne Welle am Vormittag, heute am Mittwoch, dem 8. Juli. Wir sind also mitten im Sommer. Wir halten uns viel im Freien auf, in den Bergen oder auch am Wasser. Wir genießen die Sonne, denn sie bringt unseren Kreislauf in Schwung und stärkt unser Immunsystem. Aber sie birgt auch Gefahren. Deshalb ist es wichtig, einige Verhaltensregeln zu beachten. Vor allem für kleine Kinder ist richtiger Sonnenschutz unerlässlich. Hören Sie dazu die Apothekerin Maria Luise Meyer.
1: Babys haben keinen Eigenschutz. Das muss immer bedacht sein. Eine indirekte UV-Strahlung oder Sonnenstrahlen bekommt man sowieso immer ab. Das ist auch zu bedenken. In die pralle Sonne sollte eigentlich überhaupt kein Mensch, ob jetzt Baby oder Erwachsener, aber unter einem Jahr ist ganz wichtig, dürfen Kinder niederprallen oder Säuglinge niederprallen Sonne ausgesetzt sein.
2: Worauf ist bei Sonnenschutz bei Kindern bzw. bei Sonnencreme besonders zu achten? Was muss eine gute Sonnencreme für Kinder können?
1: Es gibt eigene Sonnencremes für Kinder. Die Sonnencremes für Kinder beinhalten vor allem mineralische Filter. Das ist der Weißeffekt, der Weißeleffekt, den man so beobachten kann. Die mineralischen Filter sind vor allem Zink. Die rein Mineralfiltercremes lassen sich auch ein bisschen schlechter verstreichen. Jeder, der das schon mal gemacht hat, kennt den Effekt, den sogenannten Basteneffekt. Das hat aber einen Sinn, denn die Sonnencreme oder der Schutz, der mineralische Schutz, legt sich wie ein Film über die Haut. Vor allem, wenn Kinder aus dem Wasser kommen, beobachtet man diesen weißlichen Film.
2: Sollte eine Sonnencreme für Kinder auch immer wasserfest sein?
1: Also Cremes sind heutzutage meistens wasserfest oder fast immer. Das bedeutet aber, dass 50% des Lichtschutzfaktors noch vorhanden ist nach ungefähr 20 Minuten Wasseraufenthalt. Man muss aber bedenken, dass durch Abrieb des Handtuchs und durch Abrieb vor allem bei Kindern dieser Effekt nochmal um 50% mindestens vermindert wird. Also nach dem Bad wieder eincremen ist äußerst sinnvoll.
2: Ordentliches und wiederholtes Eincremen ist also sehr wichtig. Frau Dr. Meyer, von wie viel Creme sprechen wir denn da?
1: Mehrere Studien haben ergeben, dass wir uns nie genügend eincremen. Wir cremen uns nur zu einem Drittel so ein, wie es eigentlich sein sollte. Also man spricht davon, dass ein Erwachsener ungefähr 5 bis 6 Esslöffel an Creme pro Mal eincremen verwenden sollte. Das ist aber meistens nicht der Fall. Deshalb sich ausgiebig einzucremen ist sehr, sehr wichtig. Und zwar schon vor dem Sonnenbaden.
2: Und wie viel Zeit vorher sollten wir uns eincremen?
1: Eine halbe Stunde vorher ist sinnvoll, auch wenn auf der Creme draufsteht, sofort wirksam. Aber die Wirkstoffe sind nicht sofort wirksam. Meistens braucht es ungefähr eine halbe Stunde, bis sich alles schön über die Haut legen kann.
2: Wie wir gehört haben, bietet Sonnencreme keinen 100%igen Schutz vor Sonne. Es gibt zum Beispiel auch Sonnenschutzkleidung. Wie sinnvoll ist diese?
1: Kleidung mit UV-strahlenabweisender Wirkung sind sehr sinnvoll. Sie sind unterschiedlich zu den herkömmlichen Baumwollkleidungen. Eine spezielle UV-Kleidung kann das gewährleisten, dass eben nahezu zu 100% der Schutz gegeben ist. Vor allem für helle Typen oder Kinder ist es sehr sinnvoll, eine UV-Kleidung zu tragen. Man muss aber auch an Sonnenbrillen denken und Kopfbedeckung.
0: Ja, danke schön für diese Tipps. Das war Maria Luise Meyer von der Apotheke Burgstall mit einigen Empfehlungen und Tipps zum Thema Sonnenschutz. Wenn Sie diese Verhaltensregeln beachten, dann steht einem gesunden Meeraufenthalt nichts mehr im Wege. Und wir wünschen schönen und erholsamen Urlaub. Jetzt gibt's noch etwas Musik und dann schalten wir in die Redaktion des Südtirol-Journals zu den neuesten Nachrichten. 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

0: 10 vor 11.
1: Nun auch die soziale Mitte. Sonntag muss Ruhetag sein. Trentino, Frau begegnet Bären. Das Wetter, Sonne und Wolken im Wechsel. Ich bin Stefanie Terzer. Schönen Vormittag.
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1: Zum Thema Sonntagsruhe im Handel spricht sich nun auch die soziale Mitte in der SVP aus. Sie ist dafür, dass Geschäfte am Sonntag geschlossen bleiben bzw. geschlossen werden müssten. Der Sonntag sei der Tag für Familie, Erholung und fürs Ehrenamt, sagt die Vorsitzende Gabriele Morandell. Und jetzt, wo Südtirol durch die Autonomiereform neue Zuständigkeiten bekommen hat, auch im Handel sollten diese auch genutzt werden. Immer mehr Gemeinschaftshäuser für die Gesundheitsversorgung vor Ort öffnen in Südtirol ihre Tore. Heute ist das Gemeinschaftshaus in Naturns eröffnet worden. Dort gibt es nun ein Ambulatorium für kleine Dringlichkeiten, etwa für Fieber, Schmerzen oder kleinere Verletzungen. Außerdem werden dort chronisch Kranke betreut und pflegerische, soziale und psychologische Leistungen angeboten. Laut dem Direktor des Gesundheitsressorts Michael Mayer würde man bereits erste positive Signale von Seiten der Bevölkerung sehen können, was die neuen Gemeinschaftshäuser anbelangt. Am Campo Carlo Magno Pass im Trentino in der Nähe von Madonna di Campiglio ist eine junge Frau beim Wandern Bären begegnet. Es war eine Bärin mit drei Jungen, nur wenige Meter entfernt. Die Frau ist stehen geblieben, hat sich nach eigenen Angaben nicht bewegt, bis die Bärin mit ihren Jungen weitergegangen ist. Die Frau hat den Fall der Forstbehörde gemeldet. Im Vorfeld des NATO-Gipfels in der Türkei hat sich US-Präsident Donald Trump einmal mehr kritisch zum Bündnis geäußert und unter anderem die deutschen Verteidigungsausgaben als lächerlich bezeichnet. Heute wollen sich die NATO-Partner von der Bündnistreue des US-Präsidenten überzeugen. Klar ist jetzt schon, dass sich die Europäer mehr auf sich selbst verlassen müssen. Das hat der CDU-Außenexperte Norbert Röttgen im deutschen Fernsehen gesagt.
2: Wir sind noch viel zu national in unserem Bemühen. Wir müssen europäischer werden, wir müssen den Binnenmarkt nutzen, wir müssen mehr in Technologien investieren. Das hat auch Seiteneffekte für Innovationen und Technologieentwicklung. Also wir müssen es strategischer machen, gemeinsamer machen und auch technologieorientierter machen. Aber Geld ausgeben müssen wir, und zwar noch eine ganze Weile deutlich mehr.
1: Mitten in New York sind mehrere Gebäude und Straßen abgeriegelt, weil ein Wolkenkratzer droht einzustürzen. Zwei tragende Säulen sind eingeknickt und es gibt Risse in den Wänden. Es sind Steine von dem Hochhaus auf die Straße gedonnert. Der Wolkenkratzer wird gerade umgebaut. Die Menschen aus der Zone wurden in Hotels und Geschäfte gebracht. Wann sie in ihre Häuser zurück können, ist noch nicht klar.
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1: Am meisten Sonne geht sich jetzt im Finchgau aus, am wenigsten im Bustertal. Ein paar dichtere Wolken ziehen jetzt auch übers Überetsch und übers Unterland. Bei den Temperaturen tut sich momentan noch nicht viel. Auer meldet 22 Grad, Schlanders 29, Mühlwald 17 und Wolkenstein 20 Grad.
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3: Schönen Vormittag aus der Landesverkehrsmeldezentrale. Es spricht Deborah Gartner. Auf der Brenner-Autobahn in Richtung Norden zwischen Bozen-Nord und Klausen abschnittsweise Stau- und Kolonnenverkehr wegen Arbeiten. Auf der Bustertaler Staatsstraße gibt es Kolonnenverkehr und Stau wegen Überlastung in beiden Richtungen zwischen St. Zimmernd und Kirns sowie in Richtung Brixen zwischen St. Lorenzen und Kirns und in Richtung Innichen zwischen Bruneck und Becha. Auf der Finchgauer Staatsstraße in beiden Richtungen zwischen Schlanders und Latsch kommt es zu Verzögerungen wegen Überlastung. Auf der Gardertaler Staatsstraße zwischen Zwischenwasser und Bikolain ist bis 17 Uhr mit Wartezeiten von bis zu 30 Minuten zu rechnen. Grund dafür sind Feldsicherungsarbeiten. Derzeit kommt es zu Stau. Die Landesstraße zwischen der Neif und Hafling ist wegen Sicherungsarbeiten nach einem Mohrenabgang gesperrt. Allen unterwegs eine gute und sichere Fahrt.

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1: Herzlich willkommen zur zweiten Runde unserer Vormittagssendung, heute am Mittwoch, dem 8. Juli. Schön, dass Sie wieder bei uns sind. Und wir starten musikalisch mit Musik aus Südtirol.

Walzermusik aus Südtirol mit Christa Blank. Viel Musik haben wir auch im zweiten Teil der heutigen Vormittagssendung für Sie vorbereitet und es gibt auch wieder interessante Themen. So geht es zum Beispiel gleich hier auf Radio Grüne Welle um flüssiges Gold. Genau, das ist der Honig. Für einen Teelöffel davon steht die Lebensarbeit von rund 200 Bienen. Alles Weitere erfahren wir vom Obmann des Imkerbundes, Christian Trafeuer. Dann ist Fabian Tirler hier bei uns zu Gast. Er ist der Offizial unserer Diözese, also zu Deutsch, er ist der Richter unserer Diözese. Felix Schiffelhuber hat ihn zum Gespräch eingeladen. Natürlich haben wir auch einige Veranstaltungstipps für Sie zusammengestellt. Die gibt es in etwa einer halben Stunde, so gegen 11:30. Und wir blicken auch auf die Themen des Südtirol-Journal Mittagsmagazins. Das hören Sie ab 11:50 hier auf Radio Grüne Welle. Soviel zu den Themen. Und jetzt gibt's wieder Musik.

0: 11:06 Uhr ist es mittlerweile geworden und hier auf Radio Grüne Welle geht es nun um das Thema Honig. Ein einziger Teelöffel Honig steht für die Lebensarbeit von rund 200 Bienen. Doch dieses flüssige Gold wird durch Klimawandel und invasive Schädlinge immer härter erkämpft. Dass die Tradition der Imkerei dennoch lebendig bleibt, verdanken wir dem starken Netzwerk des Südtiroler Imkerbundes. Über die Wichtigkeit der Imkerei für die lokale Wirtschaft und die Umwelt sagt der Obmann des Imkerbundes Christian Trafeuer.
1: Ich betrachte sie als sehr wichtig. Die Bestäuberfunktion einmal der Biene bei verschiedensten Blüten oder im Ätzstall zum Beispiel. Sie ist wichtig auch für die Gesundheit der Bevölkerung, weil wenn man wirklich nicht jetzt massiv Honig isst, sondern konstant in der

0: Nahrungsaufnahme Honig aufnimmt, auch eine bestimmte Stärkung des Immunsystems gegeben ist. Mhm. Auch für die dann Pollenallergiker beziehungsweise. Aber da haben wir, einige unserer Imker sind auch Apitherapeuten und die machen das ziemlich schön, cool, muss man sagen, und informieren die Leute und bieten auch dementsprechende Informationsabende an. Ich finde das auf jeden Fall gut und man sollte das auch noch mehr viel intensivieren. Das werden wir als Südtiroler Inkompetent dieses Jahr machen. Wir machen eine Vortragsreihe genau zu diesen Themen.
1: Herr Trafeuer, was wünschen Sie sich denn eigentlich so generell für die Zukunft der Imkerei in Südtirol?
0: Also ich wünsche mir, dass die Imkerschaft zusammenhält. Die ganzen bürokratischen Auflagen, die in den letzten Jahren, Monaten, Jahren waren, die haben uns wirklich zu schaffen gemacht. Das war nicht einfach, weil hier müssen sämtliche Interessensverbände zusammengezogen werden und an einem Strick ziehen. Und diesbezüglich ist es wichtig in meinen Augen, dass der Imker nicht noch mehr zusätzlich zu den ganzen Verpflichtungen gegenüber der Biene belastet wird, sondern auch bürokratisch entlastet wird. Und es könnte einen abschreckenden Faktor haben, dass ein Jugendlicher sich zweimal überlegt, Imkerei zu werden. Und das wäre eigentlich schade. Denn die Jugend ist in jedem Fall nicht nur für den Südtiroler Imkerbund, aber auch für die ganze Imkerschaft, für das ganze Ehrenamt in diesem Moment, weil es ist ja alles ehrenamtlich, ein wichtiger Faktor, der nicht außer Acht zu lassen ist. Ja. Das wäre für die Zukunft das Beste. Beziehungsweise auch die Sensibilisierung der Bevölkerung zum Produkt Honig, zu dem Lebewesen Bienen.
1: Und vielleicht noch ein interessantes Detail am Rande. Es gibt auch eine Honigkönigin, oder?
0: Ja, es gibt eine Honigkönigin, die Höller Doris, ist eine Möldnerin, die sehr aktiv, sehr fleißig. Zusätzlich ist sie Konditorin und ist verantwortlich auch für die Kuchen bei uns im Koppern.
2: Ja, und die Honigkönigin haben wir natürlich auch bereits interviewt. Wenn Sie das gesamte Interview mit Christian Trafeuer zum Thema Imkerei und Honigproduktion anhören möchten, dann haben Sie die Gelegenheit dazu an diesem Freitag, also am 10. Juli um 10 Uhr am Vormittag bei Radio Grüne Welle am Vormittag, Teil 1.

0: die österreichische Sängerin Simone zu Gast bei Radio Grüne Welle am Vormittag. So, nun geht es um Fabian Dirrler. Fabian Dirrler gehört zu den Geistlichen unserer Diözese, die Sie kennen sollten. Er ist nämlich der Offizial, zu gut Deutsch, der Richter unserer Diözese. Er kümmert sich vor allem um Verfahren im Zusammenhang mit kirchlichen Ehen, aber auch um Strafverfahren. Da drängt sich natürlich die Frage auf, welche Sanktionen oder Strafen kennt denn das Kirchenrecht überhaupt, Herr Dirrler?
1: Also es gibt zwei Arten von Strafen. Es sind zum einen die sogenannten Beugestrafen, deren Ziel ist die Besserung des Straftäters und die dann auch aufgehoben werden müssen, wenn der Straftäter seine Tat bereut. Und das ist die Exkommunikation, die Suspension, also wo jemand sein kirchliches Amt nicht ausüben darf, oder das Interdikt, wo jemandem verboten wird, Sakramente zu spenden oder zu empfangen. Das ist der eine Bereich, und das andere sind die sogenannten Sühnestrafen, deren Ziel, neben natürlich auch der Besserung des Straftäters, vor allem die Beseitigung des Ärgernisses und die Wiederherstellung der Gerechtigkeit ist. Und da kann es ein Aufenthaltsgebot oder Aufenthaltsverbot sein. Da können es mit der neuen Reform auch Geldstrafen sein. Es kann bei einem Priester der Entzug der Beicht- oder Predigterlaubnis sein. Es kann eine Absetzung, eine Amtsenthebung sein, bis hin, was die schwerste Strafe ist, für einen Priester oder einen Diakon, die Entlassung aus dem Klerikerstand.
0: Ja, danke schön, Herr Dirrler, für diese spannenden Informationen zum Kirchenrecht. Übrigens wird das Kirchenrecht auch kanonisches Recht genannt. Verschriftlicht ist es im sogenannten Codex Juris Canonici, und aktuell wird die Version aus dem Jahre 1983 verwendet.

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Stefan Sulke zu Gast bei Radio Grüne Welle. Am Vormittag einen Herrn habe ich noch anzubieten, und zwar Gilbert. Und daran anschließend gibt es einige Veranstaltungstipps, die wir für Sie zusammengestellt haben.

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1: Heute ist Mittwoch, der 8. Juli. Den Anfang macht um 18 Uhr das Kindertheater Kasperl und die Feuerwehr im Hotel Der Waldhof in Völlern. Ein unterhaltsamer Abend für die ganze Familie. Ideal für Eltern und Großeltern, die mit ihren Kindern oder Enkeln einen fröhlichen Theaterbesuch erleben möchten. Musikalisch wird es ab 20.30 Uhr auf Schloss Runkelstein in Bozen. Im Rahmen der Reihe Klangfeste Musicali gastiert das renommierte Arzis-Saxophon-Quartett aus München. Mit seinem Programm Quirky Nightclub Chronicles verbindet das Ensemble Klassik, Minimal Music und Rock zu einem außergewöhnlichen Klangerlebnis. Experimentierfreudig, mitreißend und in der einzigartigen Atmosphäre der Burg. Ebenfalls um 20.30 Uhr hebt sich im Chumpus in Brixen der Vorhang für Gerüchte, Gerüchte. Die Komödie von Neil Simon wird in einer neuen Fassung von Lukas Lobis inszeniert und verspricht einen Abend voller Wortwitz, Verwechslungen und turbulenter Situationen. In Algund heißt es um 20.30 Uhr Film ab. Im Innenhof des Rathauses wird beim Open-Air-Kino der Familienfilm Der Junge und die Wildgänse gezeigt. Die berührende Geschichte über Freundschaft, Mut und den Schutz der Natur eignet sich für Jung und Alt und lädt zu einem entspannten Kinoabend unter freiem Himmel ein. Bei Schlechtwetter wird der Filmabend in den Jugendtreff Iduna verlegt. Ab 20.30 Uhr verwandelt sich auch das Dorfzentrum von Seis am Schlern wieder in eine stimmungsvolle Festmeile. Bei den Hexennächten erwarten die Besucherinnen und Besucher Musik von The Snoops, Unterhaltung durch die Schuhplatte Latzfonds, regionale Spezialitäten sowie Facepainting, eine Hüpfburg und natürlich Hexen. Ein abwechslungsreiches Abendprogramm und beliebter Treffpunkt für Einheimische und Gäste. Theaterfreunde kommen um 21 Uhr in Lana auf ihre Kosten. Bei den Freilichtspielen steht erneut die Wanderhure auf dem Programm. Nach dem Bestseller von Ini Lorenz erzählt das Schauspiel die bewegende Geschichte der jungen Marie vor dem historischen Hintergrund des Konstanzer Konzils. Regie führt Thomas Hochkofler. Ebenfalls um 21 Uhr laden die Meraner Festspiele zur Aufführung von Das Schweigen der Stadt. Das neue Schauspiel von Louis Zagler entführt das Publikum in die Zeit der Belle Époque und verbindet historische Ereignisse mit Themen, die bis heute aktuell geblieben sind. Das waren einige Veranstaltungstipps für den heutigen Mittwoch, den 8. Juli.
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0: die südafrikanische Popband Cloud zu Gast bei Radio Grüne Welle am Vormittag. So 10 Minuten bleiben uns noch in der heutigen Ausgabe der Sendung. Da gibt's natürlich Musik für Sie und wir blicken auch auf die Themen der nächsten Sendung. Das ist das Südtirol-Journal Mittagsmagazin. Das hören Sie ab 10 vor 12 hier auf Radio Grüne Welle. Ja, und mehr über die Themen weiß heute Florian Scheringer. Florian, auf Südtirols Straßen fahren immer mehr Elektroautos. Heuer sind die Neuzulassungen wieder deutlich gestiegen. E-Autos sind leiser, stoßen keine Abgase aus und sind im laufenden Betrieb günstiger als Verbrenner. Aber E-Mobilität ist noch längst nicht für jeden etwas.
1: Denken wir an Ladesäulen. Nicht jeder kann sich zu Hause eine installieren. Und wenn man unterwegs ist, findet man auch nicht immer gleich eine freie öffentliche Ladesäule. Welche Probleme der rasante Umstieg auf Elektroautos sonst noch bringt und wie man sie in den Griff bekommen könnte, das hören Sie gleich im Südtirol-Journal Mittagsmagazin.
0: Ja, danke schön, Florian. Das ist eines der Themen. Außerdem fragen wir, top oder flop, wie steht es um die neuen Gemeinschaftshäuser? Und es geht auch um Schutzhütten und Bettwanzen und um die Frage, warum der AVS Bettwanzen den Kampf ansagt. Das sind die Themen der Beiträge und es gibt auch die neuesten Nachrichten im Südtirol-Journal Mittagsmagazin ab 10 vor 12 hier auf Radio Grüne Welle. Und das war's auch schon in Radio Grüne Welle am Vormittag, heute am Mittwoch, dem 8. Juli. Ich möchte Sie noch ganz herzlich zu Radio Grüne Welle am Abend einladen. Ab 17.30 Uhr wird Sie Kollegin Claudia Meierhofer eine Stunde lang begleiten. Und womit, das sagt sie Ihnen selbst.
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0: Ja, danke schön für diesen Tipp, Claudia. Also heute Radio Grüne Welle am Abend ab 17.30 Uhr mit Kollegin Claudia Meierhofer. Für mich war's das für heute. Ich sage danke fürs Dabeisein, wünsche noch einen schönen Sommertag und bis zum nächsten Mal verbleibe ich Ihre Annie Kommiss.

0: 10 vor 12. 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
1: Guten Tag, ich bin Florian Scheringer. Immer mehr E-Autos, kann das auch zu Problemen führen? Top oder Flop, wie es um die neuen Gemeinschaftshäuser steht? Elektroautos werden immer beliebter, auch bei uns in Südtirol. Heuer sind die Neuzulassungen förmlich in die Höhe geschossen. Laut dem Autoherstellerverband Unrei waren heuer bis jetzt 21% aller zugelassenen Autos in Südtirol voll elektrisch. Im selben Zeitraum letztes Jahr waren es noch 14%. Elektroautos sind leiser, sauberer und im täglichen Betrieb günstiger als Verbrenner. Aber wenn der Anteil der E-Autos so schnell ansteigt, bräuchte es dann nicht auf einen Schlag viel mehr Ladesäulen? Nein, sagt Harald Reiterer von Green Mobility Südtirol. Das sei kein großes Problem.
2: Die öffentlichen Ladestationen braucht man vor allem dann, wenn man eine längere Fahrt macht. Und im Alltag, also für die Südtiroler selber, ist die Notwendigkeit nicht so groß, denn normalerweise hat man zu Hause eine Lademöglichkeit und mit dem Laden über Nacht reicht das vollkommen aus, damit man seine täglichen Strecken zurücklegen kann.
1: Aber natürlich hat nicht jeder die Möglichkeit, selber zu Hause eine Ladestation aufzustellen. Denken wir an Kondominien ohne Garage oder Menschen, die in Miete leben. Reiterer sagt dazu:
2: In diesem Bereich ist es wichtig, dass auch für diese Personen Lösungen angeboten werden, etwa dass langsame Ladestationen bei den öffentlichen Parkplätzen entlang der Straße, also speziell für die Anrainer, entwickelt werden. Also für diese Personengruppe natürlich kann das ein Grund sein, sich derzeit noch kein Elektroauto anzuschaffen.
1: Auch bei der Wartung ändert sich einiges. Für den Bozner Automechaniker Dietmar Mock bedeutet der Zuwachs an Elektroautos eine Umstellung.
3: Ja, wir müssen sicherlich umpassen. Wir sind auch schon dabei, dass wir uns umpassen, praktisch die Kurse und so weiter. Was wir ja allem schon gemacht haben, sind in letzter Zeit viel fokussiert geworden auf Elektroauto. Ich glaube, jeder Kfz-Betrieb hat Mitarbeiter oder sich selber auf der Beziehung fortgebildet. Deswegen glaube ich, seien wir in Südtirol nicht ganz letzt aufgestellt.
1: Ein Elektroauto zu reparieren sei nicht grundsätzlich leichter oder schwieriger, sagt Mock, sondern einfach anders.
3: Ein Elektroauto seien viel weniger Teile, was sich drehen, was heiß werden und so weiter. Deswegen ist es viel wartungsfreundlicher als wie ein herkömmliches Auto. Hat aber andere Sachen wieder, speziell softwaremäßig, wo man, ich will jetzt nicht sagen Probleme, aber wo es ein bisschen hapert noch. Aber im Großen und Ganzen muss man sagen, dass die Elektroautos schon gut gehen.
1: Die Arbeit geht den Automechanikern sicher nicht aus, sagt Mock. Auch bei Elektroautos gäbe es viel zu schrauben, die Arbeit verändert sich eben nur. Aber warum sind die Elektroautozahlen überhaupt so rasant angestiegen? Der Bozner Autohändler Ivo Barchetti beobachtet diesen Trend selbst und sagt, das habe mit Förderungen zu tun.
4: Der starke Anstieg ist sicherlich zurückzuführen auf eine lange Welle dieser Ökobeiträge, die der Staat voriges Jahr im Oktober zur Verfügung gestellt hat. Und dann braucht es eben einige Monate, bis diese Autos dann auch zugelassen und übergeben werden können.
1: Und auch die hohen Benzinpreise seien ein wichtiger Faktor, sagt Barchetti. Aber auch allgemein steigt die Bereitschaft der Südtirolerinnen und Südtiroler, sich statt eines Verbrenners für ein Elektroauto zu entscheiden. Nach und nach starten die Gemeinschaftshäuser für die medizinische Versorgung der Südtiroler vor Ort. 12 solche Häuser plant Gesundheitslandesrat Hubert Mesner insgesamt. Heute hat er das 7. offiziell eröffnet in Naturns. Rein zahlenmäßig ist also schon mehr als die Hälfte geschafft. Zeit für eine Zwischenbilanz. Mein Kollege Wilhelm Schatzer hat Landesrat Mesner gefragt, wie es mit den Gemeinschaftshäusern läuft.
5: Ich denke, wir sind auf Halbweg, auch insofern, dass jetzt diese Häuser beginnen zu arbeiten. Ich denke, wir müssen sicherlich noch mehr informieren, wer in dieses Haus gehen sollte. Und ich denke, wichtig bleibt der Hausarzt als erster Ansprechpartner für unsere Bevölkerung draußen, in den Tälern, in den Städten. Aber als zweites, wenn der Hausarzt außerhalb seiner Rotationszeiten, und ich betone das immer wieder, wenn er nicht erreichbar ist, dann kann für die gleiche Problematik, für die der Hausarzt ausgesucht werden, dieses Gemeinschaftshaus aufgesucht werden, wo ein Hausarzt der Umgebung, aber auch ein Facharzt, Krankenhaus, Krankenpflege, Hauskrankenpflege, Sozialdienste vorhanden sind, um den Patienten rundum zu versorgen.
6: Wissen die Menschen, wann sie in das Gemeinschaftshaus sollen?
5: Das ist eben, dass wir versuchen zu vermitteln und dass ich immer versuche, wenn ich so im Gemeinschaftshaus eine Pressekonferenz gemacht habe, Sie gehen ins Gemeinschaftshaus, wenn Ihr Hausarzt nicht erreichbar ist, und finden dort die ärztliche Beratung bzw. auch Behandlung, die Sie normalerweise in den Ordinationszeiten des Hausarztes auch bekommen würden.
6: Die Patienten wohnortnah versorgen, aber auch Entlastung der Notaufnahmen war ein Ziel. Spüren die Notaufnahmen schon etwas?
5: Es ist so, ich denke, dass noch etwas zu früh ist, darüber zu diskutieren. Wir wissen, dass in Bozen zum Beispiel, in den großen Zentren, auch in Leifers, die Gemeinschaftshäuser wirklich sehr, sehr gut benutzt werden. Zum Teil auch haben wir dort auch Wartezeiten jetzt schon. Aber es ist nachgewiesen, es gibt Beispiele aus anderen Ländern, ob das jetzt Portugal ist, ob das Spanien ist, dass wirklich diese Gemeinschaftshäuser die Notaufnahme entlasten mit Krankheitsbildern, die nie und nimmer in die Notaufnahme gehören, sondern zum Hausarzt. Und noch einmal, wenn der Hausarzt nicht erreichbar ist, auch im Rahmen der Betreuungskontinuität in das Gemeinschaftshaus.
6: Es hat auch viel Gegenwind gegeben, zum Beispiel von Seiten der Hausärzte. Sind die Kritiker inzwischen verstummt?
5: Nein, die Kritiker sind nicht verstummt und ich bin mir dessen vollkommen bewusst. Deshalb braucht es noch mehr Informationen. Wir brauchen die Hausärzte, dass sie mitarbeiten. Sie müssen jetzt auch bestimmte Stunden in den Gemeinschaftshäusern arbeiten. Sie kennen dort ihre Patienten und ich denke, sie bieten dann auch ihren Patienten eine bestimmte Betreuungskontinuität an. Und wir müssen damit, und wir wissen, wie viele nicht dringende Visiten in der Notaufnahme sind, das sind ungefähr 70%, diese Patienten möchten wir zum Hausarzt bzw. in den Gemeinschaftshäuser schicken bzw. betreuen.
1: Sagt Gesundheitslandesrat Hubert Messner. 7 von 12 Gemeinschaftshäusern sind jetzt also in Betrieb. In Bruneck und Sterzing folgen heuer noch 2 weitere. Nächstes Jahr dann jenes in Meran und 2028 folgt ein weiteres in Bozen und 1 in Neumarkt. Die großen Gemeinschaftshäuser sind rund um die Uhr geöffnet, die kleineren von Montag bis Samstag täglich 12 Stunden.
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1: Zum Thema Sonntagsruhe im Handel spricht nun auch die soziale Mitte in der SVP. Stefanie Terzer mit den Kurznachrichten.
8: Sie ist dafür, dass Geschäfte am Sonntag geschlossen bleiben bzw. geschlossen werden müssten. Der Sonntag sei der Tag für Familie, Erholung und fürs Ehrenamt, sagt die Vorsitzende Gabriele Morandell. Und jetzt, wo Südtirol durch die Autonomiereform neue Zuständigkeiten bekommen hat, auch im Handel, sollten diese auch genutzt werden. Südtirol solle sich beim Thema Sonntagsruhe ein Beispiel an Österreich und Deutschland nehmen. Dort seien Geschäfte schon seit Jahren sonntags geschlossen und das habe sich bewährt, sagt Morandell. Brandzoll im Unterland soll ein neues Tenniszentrum bekommen für 7,7 Millionen Euro. Schon jetzt sind über 4 Millionen Euro in Sicherungsmaßnahmen gegen Steinschlag investiert worden, damit die Sportzone überhaupt nutzbar ist. Die Opposition in der Gemeinde stößt das sauer auf. Sie sagt, es würden die falschen Prioritäten gesetzt. Sie fordert, dass stattdessen die bestehende Tennisanlage saniert wird, dass das Hauptaugenmerk auf den Fußball gelegt wird, denn der sei in Brandzoll wichtiger und dass das Geld besser in neue Spielplätze und Erholungsflächen investiert werden sollte. Die Straße von Meran nach Hafling muss nun doch komplett erneuert werden. Die Schäden nach dem Gewitter vor 10 Tagen sind zu groß. Neu gemacht wird ein etwa 50 Meter langes Teilstück vor dem Sulfner Tunnel. Ab Ende der Woche soll die Straße befahrbar sein, abwechselnd einspurig per Ampelregelung. Bis die Straße wieder komplett befahrbar sein wird, werden vermutlich noch 2 bis 3 Monate vergehen. Bei Kienz im Bustertal haben 2 Bauarbeiter aus Ägypten gestern mehrere Stunden lang eine Baustelle lahmgelegt. Sie sind auf einen Kran geklettert und haben damit gedroht, sich in die Tiefe zu stürzen. Die beiden Männer sind Angestellte eines Unternehmens aus Cremona und sagen, dass ihr Arbeitgeber ihre Gehälter nicht zahle. 18.000 Euro seien ausständig. Alle bisherigen Versuche, an ihr Geld zu kommen, seien gescheitert. Es wurde dann gestern mehrere Stunden lang verhandelt, bis der Unternehmer aus Cremona eingewilligt hat, doch zu zahlen. Am Campo Carlo Magno Pass in Trentino in der Nähe von Madonna di Campiglio ist eine junge Frau beim Wandern Bären begegnet. Es war eine Bärin mit 3 Jungen, nur wenige Meter entfernt. Die Frau ist stehen geblieben, hat sich nach eigenen Angaben nicht bewegt, bis die Bärin mit ihren Jungen weitergegangen ist. Die Frau hat den Fall der Forstbehörde gemeldet.
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8: Anfang des Jahres ist der italienische Star-Designer Valentino gestorben. Nun wird sein Privatvermögen nach und nach verkauft und für wohltätige Zwecke eingesetzt. Zum Nachlass des Modeschöpfers gehören eine Villa an der historischen Via Appia Antica in Rom, ein Schloss in der Nähe von Paris, ein Penthouse in London, eine Luxuswohnung in New York und eine 47 Meter lange Yacht. Auch Valentinos Kunstsammlung gehört zum Nachlass. Sie umfasst Werke von Künstlern wie Pablo Picasso und Andy Warhol. Der Gesamtwert des Nachlasses ist offiziell nicht bekannt. Geschätzt wird das Vermögen auf mehrere hundert Millionen Euro. Und an den Börsen in Europa sind DAX und MIPTEL kräftig ins Minus gerutscht.
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1: Jetzt im Sommer sind in unseren Bergen nicht nur Wanderer und Touristen von Hütte zu Hütte unterwegs, sondern auch Bettwanzen. Etwa 5% der Schutzhütten im Alpenraum sind jedes Jahr betroffen. Der Alpenverein will die Ausbreitung der kleinen Krabbeltiere verhindern. Birgit Locher, warum gibt es gerade auf so hochgelegenen Hütten Bettwanzen?
9: Sie werden meistens unbemerkt über das Gepäck, den Rucksack oder die Kleidung mitgeschleppt und so verbreitet. Grundsätzlich kommen sie weltweit überall vor, in Hotels, öffentlichen Verkehrsmitteln und eben auch in Berghütten. Das hat aber nichts mit mangelnder Hygiene zu tun, sagt Martin Knapp, der AVS-Referent für Hütten. Schutzhütten bieten wegen ihrer Bauweise gute Bedingungen für die Bettwanzen.
10: Die Bettwanze versteckt sich nachher in die Ritzen für die Hütten da von der Holzvertäfelung oder wo auch immer und wartet auf den nächsten Gast, sagen wir mal so. Vor allem auf die Hütten, die an Weitwanderwege liegen, nämlich die Möglichkeit, dass es zu einem Bettwanzenbefall kommt, viel, viel größer, als wir in Hütten, die eben nicht an einem Weitwanderweg liegen oder das einzige Ziel sein.
9: Damit sich Bettwanzen nicht vermehren können, sind in erster Linie die Betreiber der Schutzhütten gefragt. Sie müssen regelmäßig kontrollieren. Aber auch Wanderer können etwas dagegen tun, sagt AVS-Referent Knapp. Rucksäcke sollten nicht am Boden oder Bett abgestellt, sondern am besten in einem verschließbaren Beutel auf einem Haken aufgehängt werden.

0: am Krankenhaus Bozen.
1: Es kann zu sehr starken Juckreiz kommen und wenn wir uns dann kratzen, kann sich diese Stelle dann auch infizieren, weil wir eine Wunde in der Haut verursachen durch das Kratzen und dann eine bakterielle Infektion entstehen kann. Prinzipiell ist aber nicht die Bettwanze verantwortlich, sondern wir mit dem Kratzen.
0: Und was hilft dagegen? Ein kühlendes Gel, eine Kortisonsalbe oder eine Creme, die den Juckreiz lindert, hilft schon. Und nach etwa einer Woche bis 10 Tage sollte der Stich dann auch schon wieder weg sein.
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3: Ein ziemlicher Mischmasch ist das Wetter heute. Verbreitet ist es bewölkt, in einigen Landesteilen scheint aber auch die Sonne. Und besonders in den nördlichen Tälern ist es recht windig. Am Nachmittag reichen die Höchstwerte von 26 bis 33 Grad. Am Abend sind am Alpenhauptkamm auch ein paar Regentropfen möglich. Dieter Peterlin vom Landeswetterdienst, wie geht's in den nächsten Tagen weiter?
4: Morgen wird es dann noch sonniger und heißer. Temperaturen bis knapp 35 Grad, dann zu eben viel Sonnenschein im ganzen Land, weiterhin auch Nordwind. Auch am Freitag und am Wochenende bleibt es sonnig, allerdings mit einer leichten Gewitterneigung, vor allem am Samstag, stabil dagegen der Sonntag.
3: Das war das Südtirol-Journal Mittagsmagazin vom Mittwoch. Wenn Sie mögen, dann hören wir uns morgen wieder zur selben Zeit. Ich bin Florian Scheringer, schönen Nachmittag.
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5: Daniel Hofer begrüßt Sie auf der Landesverkehrsmeldezentrale. Auf der Bustertaler Staatsstraße bei Bercha hat sich ein Unfall ereignet. Rechnen Sie mit ausgedehnten Staus in beiden Fahrtrichtungen. Auf der Brennerautobahn in Fahrtrichtung Norden zwischen Bozen Nord und Klausen 4 Kilometer Stau wegen Arbeiten. Auf der Gardataler Staatsstraße zwischen Zwischenwasser und Bikolain zeitweilige Sperren bis zu 30 Minuten wegen Feldsicherungsarbeiten. Zu weiteren Verzögerungen wegen Arbeiten kommt es immer wieder auf der Brenner Staatsstraße nördlich vom Weidbruck sowie nördlich von Fahren, auf der Jaufenpaarstraße unterhalb des Passes auf Sterzinger Seite, auf der Grödner Staatsstraße zwischen Weidbruck und Pontives bei Brembach, auf der Staatsstraße zum Grödner Joch oberhalb von Plan de Galba und auf der Landesstraße Kastelroth-St. Ulrich oberhalb von Runkaditsch. Die Landesstraße Meran-Hafling ist zwischen der Neif und Hafling weiterhin wegen Sicherungsarbeiten nach einem Mohrenabgang gesperrt. Und auch die Landesstraße zwischen Gummer und Welschnofen ist bis 17 Uhr wegen Asphaltierungsarbeiten gesperrt. Umleitung über die Eggenthaler Staatsstraße. Gute und sichere Fahrt!

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0: 10 vor 1.
1: Südtirol traut sich wieder mehr Eheschließungen. Zoff beim NATO-Gipfel, Iran-Krieg könnte wieder anfangen. Und es ist sonnig mit ein paar Wolken. Ich bin Gunde Bichler. Grüß Gott.
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1: Es wird wieder mehr geheiratet in Südtirol. Das zeigen die neuen Zahlen des Statistikamts Astat. Voriges Jahr wurden über 2250 Ehen geschlossen. Das ist ein Plus von mehr als 2% im Vergleich zum Jahr davor. Mehr als 3/4 der Ehen wurden am Standesamt geschlossen. Der beliebteste Monat zum Heiraten ist der September, dicht gefolgt vom Mai. Die Staatsanwaltschaft von Catania ermittelt wegen Kinderpornografie. Heute haben in Dutzenden italienischen Städten Hausdurchsuchungen stattgefunden, darunter auch in Bozen. 7 Verdächtige sind verhaftet worden. Insgesamt wird gegen 30 Männer ermittelt. Darunter sind Studenten, Arbeitslose, Beamte und Freiberufler zwischen 19 und 60 Jahren. Sie sollen Bilder und Videos von sexuellem Missbrauch von Minderjährigen ausgetauscht haben, darunter auch von Kleinkindern. Zehntausende illegale Datenträger sind auf den Computern und Festplatten schon sichergestellt worden. Immer mehr Gemeinschaftshäuser für die Gesundheitsversorgung vor Ort öffnen ihre Tore. Heute ist das Gemeinschaftshaus in Naturns eröffnet worden. Dort gibt es ein Ambulatorium für kleine Dringlichkeiten wie etwa Fieber, Schmerzen oder kleinere Verletzungen. Außerdem werden dort chronisch Kranke betreut und pflegerische, soziale und psychologische Leistungen angeboten. Der Direktor des Gesundheitsressorts Michael Mayer sagt, es gebe schon erste positive Signale der Menschen, was die neuen Gemeinschaftshäuser angeht. Wir schauen zum NATO-Gipfel in die Türkei. Da dreht sich heute alles um den Iran-Krieg und um Donald Trump. Für den amerikanischen Präsidenten ist die Waffenruhe im Iran nämlich vorbei. Er sagt, er wolle keine Einigung mehr und nichts mehr mit ihnen zu tun haben. Dieter Ebeling berichtet.
2: Trump ist richtig wütend auf die Iraner. Ich will nichts mehr mit ihnen zu tun haben. Sie sind Abschaum, sagte er. Für ihn sei der Waffenstillstand vorbei. Aber falls sie wollten, könnten die Unterhändler auch noch weiterreden. Zuvor hatten die USA Dutzende von Zielen im Iran bombardiert, als Reaktion auf den Beschuss von Schiffen in der Straße von Hormuz. Fängt der Krieg jetzt also wieder an? Sehr wahrscheinlich. Aber auf jeden Fall sind die Ölpreise gleich nach Trumps Worten schon wieder steil in die Höhe geschossen.
1: Italien steht vor der dritten Hitzewelle in diesem Sommer. In Mailand gelten deshalb neue Regeln für Arbeitnehmer im Freien. So hat die Stadt eine Verordnung zum Schutz von Essenslieferanten erlassen. Die Zuweisung von Lieferaufträgen soll während der heißesten Tageszeit zwischen 1:30 und 4 reduziert oder ausgesetzt werden. Und bei uns wechseln sich Sonne und Wolken ab. Es ist warm. Gleich hören Sie mehr zu den Temperaturen.
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1: Die Sonne scheint in Südtirol. Zwischendurch zeigen sich Wolken am Himmel, die Sonne immer wieder abschatten. Und von Stunde zu Stunde wird es wärmer. Dazu weht der Föhn, deshalb sind die Temperaturen sehr unterschiedlich. Jetzt zum Mittag messen wir 24 Grad in Antholz, 26 in Auer, 27 in Klausen, 22 Grad in Covara und 30 in St. Martin im Passaia. Bis zu 33 Grad werden es heute noch. Sonnig und warm wird auch die zweite Wochenhälfte. Ab Freitag können gegen Abend Gewitter dabei sein.
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5: Daniel Hofer begrüßt Sie auf der Landesverkehrsmeldezentrale. Auf der Bustertaler Staatsstraße bei Bercha hat sich ein Unfall ereignet. Rechnen Sie mit ausgedehnten Staus in beiden Fahrtrichtungen. Auf der Brennerautobahn in Fahrtrichtung Norden zwischen Bozen Nord und Klausen 4 Kilometer Stau wegen Arbeiten. Auf der Gardataler Staatsstraße zwischen Zwischenwasser und Bicolain zeitweilige Sperren bis zu 30 Minuten wegen Feldsicherungsarbeiten. Zu weiteren Verzögerungen wegen Arbeiten kommt es immer wieder auf der Brenner Staatsstraße nördlich von Weidbruck sowie nördlich von Fahren, auf der Jaufenpaarstraße unterhalb des Passes auf Sterzinger Seite, auf der Grödner Staatsstraße zwischen Weidbruck und Pontives bei Brembach, auf der Staatsstraße zum Grödner Joch oberhalb von Plan de Galba und auf der Landesstraße Kastelroth-St. Ulrich oberhalb von Runkerditsch. Die Landesstraße Meran-Hafling ist zwischen der Neif und Hafling weiterhin wegen Sicherungsarbeit nach einem Mohrenabgang gesperrt. Und auch die Landesstraße zwischen Gummer und Welschnofen ist bis 17 Uhr wegen Asphaltierungsarbeiten gesperrt. Umleitung über die Eggenthaler Staatsstraße. Gute und sichere Fahrt!
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0: 10 vor 2.
1: Bettwanzenstiche übertragen keine Krankheiten. Kinderpornografie, Hausdurchsuchung auch in Bozen. Und die Sonne wärmt wieder kräftig auf. Ich bin Gunde Bichler. Grüß Gott.
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1: Man sieht sie nicht und man spürt sie nicht, aber sie sind überall. Die Rede ist von Bettwanzen. Sie verstecken sich in Sitzen von Bus und Bahn und in Betten von Hotels und Berghütten. Bettwanzen stechen wie Mücken und saugen Blut. Aber wenigstens können sie keine Krankheiten übertragen. Das sagt Klaus Eisenle, der Primar der Dermatologie am Bozner Krankenhaus.
2: Es kann zu sehr starken Juckreiz kommen und wenn wir uns dann kratzen, kann sich diese Stelle dann auch infizieren, weil wir eine Wunde in der Haut verursachen durch das Kratzen und dann eine bakterielle Infektion entstehen kann. Prinzipiell ist aber nicht die Bettwanze verantwortlich, sondern wir mit dem Kratzen.
1: Um den Juckreiz zu lindern und den Stich schnell wegzubekommen, hilft eine Salbe oder ein kühlendes Gel. Damit sich die Bettwanzen auf den Berghütten nicht weiter ausbreiten, hat der AVS zusammen mit den Alpenvereinen aus Österreich und Deutschland eine Infokampagne gestartet. Die Staatsanwaltschaft von Catania ermittelt wegen Kinderpornografie. Heute haben in dutzenden italienischen Städten Hausdurchsuchungen stattgefunden, darunter auch in Bozen. 7 Verdächtige sind verhaftet worden. Insgesamt wird gegen 30 Männer ermittelt. Darunter sind Studenten, Arbeitslose, Beamte und Freiberufler zwischen 19 und 60 Jahren. Sie sollen Bilder und Videos von sexuellem Missbrauch von Minderjährigen ausgetauscht haben, darunter auch von Kleinkindern. Zehntausende illegale Datenträger sind auf den Computern und Festplatten schon sichergestellt worden. Es wird wieder mehr geheiratet in Südtirol. Das zeigen die neuen Zahlen des Astat. Voriges Jahr wurden über 2250 Ehen geschlossen. Das ist ein Plus von 2,2% im Vergleich zum Jahr davor. Mehr als 3/4 der Ehen wurden am Standesamt geschlossen. Der beliebteste Monat zum Heiraten ist der September, dicht gefolgt vom Mai. Die Grünen in Südtirol fordern, dass auch die Ortspolizei in die Landesnotrufzentrale eingegliedert wird. Wer zurzeit die Ortspolizei braucht, muss nämlich zuerst aufwendig nach der richtigen Telefonnummer suchen. Und das sei kompliziert, sagen die Grünen. Mit dem neuen Landesgesetz zur Ortspolizei könnte das ganz einfach geändert werden. Dann wäre auch die Ortspolizei unter der Nummer 112 erreichbar und man könne tatsächlich von einer einheitlichen Landesnotrufnummer reden. Donald Trump ist wütend auf den Iran und auch auf die Verbündeten der NATO. Und das lässt sich der amerikanische Präsident auch spüren. Beim NATO-Gipfel heute in der Türkei hat er Spanien wieder scharf angegriffen und drastische Maßnahmen angekündigt für jene Länder, die im Iran-Krieg nicht auf seiner Seite stehen. Unter anderem droht er damit, sämtliche Handelsbeziehungen einzustellen. Und an den Iran gerichtet hat Trump die Waffenruhe aufgekündigt, weil es wieder Angriffe auf Öltanker in der Straße von Hormuz gegeben hat. Daraufhin sind die Ölpreise sofort wieder in die Höhe geschnellt.
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1: Mit einem freundlichen Mix aus Sonne und Wolken geht's durch die Wochenmitte in Südtirol. Immer wieder ziehen Wolken vor die Sonne und schatten sie zwischendurch ab. Dazu weht der Föhn. Er leistet gemeinsam mit der Sonne ganze Arbeit und wärmt auf. 28 Grad messen wir in Kaltern, 22 in Penz, 18 in Langtaufer, 27 Grad in Weißberg und 25 in Sterzing. Morgen Donnerstag geht es weiter mit viel Sonnenschein bei 27 bis 35 Grad.
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3: Hier ist die Landesverkehrsmeldezentrale mit Deborah Gardner. Guten Nachmittag. Auf der Brenner Autobahn in Richtung Norden zwischen Bozen Nord und Klausen 6 Kilometer Stau wegen Arbeiten. Auf der Pustertaler Staatsstraße bei Percha wurde die Unfallstelle geräumt. Die Staus lösen sich langsam auf. Die Landesstraße zwischen der Neif und Hafling ist wegen Sicherungsarbeiten nach einem Mohrenabgang gesperrt. Morgen um 17 Uhr wird die Straße wieder einspurig für den Verkehr freigegeben. Kommen Sie gut voran.
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0: 10 vor 3.
1: Weiteres Gemeinschaftshaus zur Gesundheitsversorgung eröffnet. Mohrenabgang bei Meran. Häuser immer noch nicht bewohnbar. Und viel Sonnenschein und ein paar Wolken haben wir. Ich bin Gunde Bichler. Schönen Mittwochnachmittag.
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1: Nach und nach starten die Gemeinschaftshäuser in Südtirol ihre Arbeit. Heute hat Gesundheitslandesrat Hubert Messner das 7. Haus offiziell eröffnet, und zwar in Naturns. Dort gibt es jetzt ein Ambulatorium für kleine Dringlichkeiten, etwa bei Fieber, Schmerzen oder kleineren Verletzungen. Zusätzlich werden dort chronisch Kranke betreut und soziale und psychologische Leistungen angeboten. Insgesamt plant Landesrat Messner 12 Gemeinschaftshäuser bei uns im Land.
2: Wir haben noch 2 Häuser, die heuer eröffnet werden, und zwar in Bruneck und in Sterzing. Dann sind wir auf gutem Weg. Wir werden die neuen Häuser jetzt errichten. Zum Beispiel Bozen wird neu erbaut, ein zweites großes in Bozen. Bruneck ist neu erbaut worden, aber andere sind nur ausgebaut worden und weiterentwickelt worden.
1: Die großen Gemeinschaftshäuser sind rund um die Uhr geöffnet, die kleineren von Montag bis Samstag für 12 Stunden. Nach dem Mohrenabgang in Meran vorige Woche bleibt ein Haus weiter unbewohnbar. Bei einem zweiten müssen zuerst Sicherungsarbeiten zur Statik gemacht werden. Das hat ein Lokalaugenschein von technischen Gutachtern der Gemeinde ergeben. 7 Menschen können noch immer nicht in ihre Häuser zurückkehren. Unterdessen läuft die Spendenaktion weiter für die Familien, die durch die Unwetterschäden am Neifdammweg betroffen sind. Wir schauen zum NATO-Gipfel in die Türkei. Dort geht es heute nicht nur um den Ukraine-Krieg, sondern auch um den Krieg im Iran. Erst in der Nacht hat das US-Militär trotz Waffenruhe wieder Ziele im Iran angegriffen. Als Reaktion auf Attacken gegen mehrere Tanker in der Straße von Hormuz. Die Ölpreise sind daraufhin wieder in die Höhe geschossen, das berichtet Tanja Wagner.
3: Die erneuten Spannungen zwischen dem Iran und den USA schlagen zu Buche. Ein Barrel der Sorte Brent legte binnen 2 Tagen um mehr als 5% zu und wird jetzt für $76 gehandelt. Für Verbraucher bedeutet das erneut mehr Unsicherheit. Gerade jetzt im Sommer nutzen eigentlich viele Hausbesitzer die Zeit, um sich günstig mit Heizöl einzudecken. Normalerweise.
1: Die Polizei hat in Bozen mehrere Strafen ausgestellt, weil Gastlokale die Lärmschutzbestimmungen nicht eingehalten haben und zu viele Tische und Stühle vor dem Lokal aufgestellt haben. Ein Gastlokal hatte die Musik zu laut aufgedreht und ein weiteres hatte Live-Musik geboten ohne eine Genehmigung dafür. Und die Wochenmitte ist schön sonnig, ein paar Wolken ziehen durch. Gleich gibt's die weiteren Aussichten.
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1: Von allem etwas dabei ist jetzt am Nachmittag in Südtirol. Die Sonne scheint, ein paar Wolkenfelder ziehen durch und im hinteren Ahrntal fallen sogar ein paar Regentropfen. Dazu weht der Föhn. Er lässt zusammen mit der Sonne die Temperaturen ansteigen. 29 Grad hat es ins Franzensfeste, 25 am Ritten, 26 in Welschnofen, 24 Grad in Prax und 21 in Wolkenstein. Sonnig und noch wärmer wird es morgen, bis zu 35 Grad werden es. Am Wochenende erwarten wir dann gegen Abend jeweils Gewitter.
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5: Daniel Hofer begrüßt Sie aus der Landesverkehrsmeldezentrale. Auf der Brenner Autobahn in Fahrtrichtung Norden zwischen Bozen-Nord und Klausen, Kolonnenverkehr und Stau wegen Arbeiten. Zu weiteren Verzögerungen wegen Arbeiten kommt es immer wieder auf der Brenner Stadtstraße nördlich von Weidbruck sowie nördlich von Farn, auf der Jaufenbachstraße unterhalb des Passes auf Sterzinger Seite, auf der Grüner Stadtstraße zwischen Weidbruck und Pontives bei Brembach, auf der Stadtstraße zum Grüner Joch oberhalb von Plandegalba, auf der Landesstraße Kastelruth-St. Ulrich oberhalb von Runkelitsch und auf der Gardertaler Stadtstraße zwischen Zwischenwasser und Bicolain. Die Landesstraße Meran-Hafling wird zwischen der Neif und Hafling morgen Donnerstag um 17 Uhr einspurig für den Verkehr geöffnet. Wegen Arbeiten gesperrt bleibt die Landesstraße zwischen Gummer und Welschenhofen bis 17 Uhr. Umleitung über die Eggenthaler Staatsstraße. Gute und sichere Fahrt.
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1: Eine Dirndlbluse Größe 50-52 wird zu schenken gesucht unter 346 231 33 61. Gesucht wird ein Heimfahrrad und zwar im Raum Burggrafenamt unter 338 73 19 43 7. 5 Glasteller mit Weihnachtsmotiven werden verkauft unter 346 231 33 61. Verkauft werden ein funktionstüchtiger alter Butterkübel und ein Minolta-Fotoapparat in Lederhülle inklusive Teleobjektiv. Die Zone ist Lana und die Telefonnummer 348 25 58 36 7. Ein Dirndl mit Bluse Größe 48 wird im Burggrafenamt verkauft unter 348 57 33 860. Eine alte Kommode ist zu verschenken. Bitte wenden Sie sich nach 14 Uhr an folgende Telefonnummer 346 231 33 61. Weiße Vorhangreste in verschiedenen Größen werden verschenkt unter 0473 23 59 23. Ein 90 Jahre altes Spinnrad ist zu verkaufen. Es ist voll funktionstüchtig. Weitere Infos gibt's unter 346 950 47 45. 2 Wasserhähne der Marke Grohe für ein aktuelles Bidet-Modell sind preisgünstig im Raum Deutschenhofen zu verkaufen unter 348 06 55 905. Eine neue Hausalarmanlage sowie eine Betonmischmaschine mit 220 Volt und einem Fassungsvermögen von 300 Litern sind im Pustertal zu verkaufen unter 346 950 47 45. Und ein Mädchen wird zur Mithilfe auf einem Bauernhof in Katharinaberg gesucht. Auch hier die Telefonnummer dazu 335 677 32 18. Soweit die heutigen Anzeigen. 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

0: 10 vor 4.
1: Weiteres Gemeinschaftshaus in Betrieb jetzt in Naturns. Straße nach Hafling bald wieder offen. Und es ist sonnig und föhnig. Ich bin Gunde Bichler. Guten Nachmittag.
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1: 7 von insgesamt 12 Gemeinschaftshäusern sind jetzt in Betrieb. Heute wurde in Naturns das 7. offiziell eröffnet. Dort kann man jetzt mit kleineren Beschwerden hingehen wie Fieber oder Schmerzen. Erste Ansprechperson bleibt aber weiterhin der Hausarzt, sagt Gesundheitslandesrat Hubert Messner.
2: Wenn er nicht erreichbar ist, dann kann für die gleiche Problematik, für die der Hausarzt ausgesucht werden, dieses Gemeinschaftshaus aufgesucht werden, wo ein Hausarzt, aber auch ein Facharzt, Krankenpflege, Hauskrankenpflege, Sozialdienste vorhanden sind, um den Patienten rundum zu versorgen.
1: Das Ziel ist, die wohnortnahe Gesundheitsversorgung zu garantieren und die Notaufnahmen zu entlasten. In Bruneck und Sterzing folgen heuer noch 2 weitere Gemeinschaftshäuser. Nächstes Jahr dann jenes in Meran und in 2 Jahren folgt ein weiteres in Bozen und eines in Neumarkt. Bei dem schweren Unwetter vorige Woche im Burggrafenamt ist die Straße zwischen Schenner und Hafling zerstört worden. Und seither hat der Straßendienst des Landes daran gearbeitet, das betroffene Straßenstück wieder instand zu setzen. Morgen Nachmittag um 17 Uhr wird die Straße wieder geöffnet. Das teilt der Straßendienst mit. Die Straße bleibt vorerst einspurig, weil weiter gearbeitet wird. Und die Unwetter vorige Woche haben nicht nur die Straße zerstört, sondern auch mehrere Häuser getroffen. Am Neifdammweg ist eine Mure abgegangen und hat mehrere Häuser zerstört. Ein Haus ist weiter unbewohnbar, bei einem zweiten müssen zuerst Sicherungsarbeiten zur Statik gemacht werden. Das hat jetzt ein Lokalaugenschein von technischen Gutachtern der Gemeinde ergeben. 7 Menschen können noch immer nicht in ihre Häuser zurückkehren. Eigentlich ist es praktisch. Führerschein und Sanitätskarte können auf die staatliche IO-App geladen werden. Dann hat man die beiden Dokumente digital immer am Handy mit dabei. Aber das klappt nicht immer. Die App erkennt nämlich Umlaute im Namen nicht und dann kann das Dokument nicht geladen werden. Das bemängelt das Team K und hat im Landtag eine Anfrage eingebracht. Landeshauptmann Kompatscher antwortet und sagt, die Landesregierung kenne das Problem schon und habe vor Monaten mit Innenminister Bjante Dose darüber gesprochen. Das Ministerium arbeite auch schon an einer Lösung. Die NATO-Staaten bekennen sich klar zum gegenseitigen militärischen Beistand und zur weiteren Unterstützung der Ukraine. Das haben die Staats- und Regierungschefs heute zum Abschluss ihres Gipfeltreffens in der Türkei gesagt. Die europäischen Staaten und Kanada übernehmen dabei mehr Verantwortung, heißt es in der Abschlusserklärung.
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1: Viel Sonnenschein haben wir heute in Südtirol, dazu Wolken und Föhn. Ein paar Regentropfen sind auch dabei, sie fallen momentan im hinteren Ahrntal und im Hochbustertal. Viel wird es heute aber nicht sein. Mit den Temperaturen geht es immer noch nach oben. 28 Grad hat es in Laas und Oberfintel, 29 in Tramin, 26 Grad in St. Martin in Thurn und 24 in Vilnius. In der zweiten Wochenhälfte geht es sonnig weiter und es wird noch wärmer, bis zu 35 Grad erwarten wir.
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3: Guten Nachmittag aus der Landesverkehrsmeldezentrale. Von der Brenner Autobahn wurden uns keine Störungen gemeldet und freie Fahrt haben sie momentan auch auf den anderen Hauptstraßen Südtirols. Die Landesstraße zwischen der Neif und Hafling ist wegen Sicherungsarbeiten nach einem Mohrenabgang gesperrt. Morgen um 17 Uhr wird die Straße wieder einspurig für den Verkehr freigegeben. Kommen Sie gut ans Ziel.
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1: Heute ist Mittwoch, der 8. Juli. Den Anfang macht um 18 Uhr das Kindertheater Kasperl und die Feuerwehr im Hotel Der Waldhof in Völlern. Ein unterhaltsamer Abend für die ganze Familie. Ideal für Eltern und Großeltern, die mit ihren Kindern oder Enkeln einen fröhlichen Theaterbesuch erleben möchten. Musikalisch wird es ab 20.30 Uhr auf Schloss Runkelstein in Bozen. Im Rahmen der Reihe Klangfeste Musicali gastiert das renommierte Arzis-Saxophon-Quartett aus München. Mit seinem Programm Quirky Nightclub Chronicles verbindet das Ensemble Klassik, Minimal Music und Rock zu einem außergewöhnlichen Klangerlebnis. Experimentierfreudig, mitreißend und in der einzigartigen Atmosphäre der Burg. Ebenfalls um 20.30 Uhr hebt sich im Chumpus in Brixen der Vorhang für Gerüchte, Gerüchte. Die Komödie von Neil Simon wird in einer neuen Fassung von Lukas Lubis inszeniert und verspricht einen Abend voller Wortwitz, Verwechslungen und turbulenter Situationen. In Algund heißt es um 20.30 Uhr Film ab. Im Innenhof des Rathauses wird beim Open-Air-Kino der Familienfilm Der Junge und die Wildgänse gezeigt. Die berührende Geschichte über Freundschaft, Mut und den Schutz der Natur eignet sich für Jung und Alt und lädt zu einem entspannten Kinoabend unter freiem Himmel ein. Bei Schlechtwetter wird der Filmabend in den Jugendtreff Iduna verlegt. Ab 20.30 Uhr verwandelt sich auch das Dorfzentrum von Seis am Schlern wieder in eine stimmungsvolle Festmeile. Bei den Hexennächten erwarten die Besucherinnen und Besucher Musik von The Snoops, Unterhaltung durch die Schuhplatter Latzfonds, regionale Spezialitäten sowie Facepainting, eine Hüpfburg und natürlich Hexen. Ein abwechslungsreiches Abendprogramm und beliebter Treffpunkt für Einheimische und Gäste. Theaterfreunde kommen um 21 Uhr in Lana auf ihre Kosten. Bei den Freilichtspielen steht erneut die Wanderhure auf dem Programm. Nach dem Bestseller von Ini Lorenz erzählt das Schauspiel die bewegende Geschichte der jungen Marie vor dem historischen Hintergrund des Konstanzer Konzils. Regie führt Thomas Hochkofler. Ebenfalls um 21 Uhr laden die Meraner Festspiele zur Aufführung von Das Schweigen der Stadt. Das neue Schauspiel von Luis Zagler entführt das Publikum in die Zeit der Belle Époque und verbindet historische Ereignisse mit Themen, die bis heute aktuell geblieben sind. Das waren einige Veranstaltungstipps für den heutigen Mittwoch, den 8. Juli.
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0: 10:05.
1: E-Autos in Kondominien ist Aufladen oft schwierig. NATO-Gipfel, Rüstungsaufträge in Milliardenhöhe beschlossen. Und viel Sonnenschein und ein paar Wolken haben wir. Ich bin Gunde Bichler. Guten Nachmittag.
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1: Auf Südtirols Straßen fahren immer mehr Elektroautos. Von Jänner bis Juni heuer war jedes fünfte neu zugelassene Auto bei uns schon voll elektrisch. Aber nicht für jeden sind E-Autos praktisch. In Kondominien ohne Garage etwa oder für jene, die in Miete leben, ist ein solches Auto weniger geeignet, weil es oft nicht zu Hause oder über Nacht aufgeladen werden kann. Dazu Harald Reiter von Green Mobility Südtirol.
2: In diesem Bereich ist es wichtig, dass auch für diese Personen Lösungen angeboten werden, etwa dass langsame Ladestationen bei den öffentlichen Parkplätzen entlang der Straße, also speziell für die Anrainer, entwickelt werden. Also für diese Personengruppe, natürlich kann das ein Grund sein, sich derzeit noch kein Elektroauto anzuschaffen.
1: Grund für mehr Elektroautos sind vor allem die staatlichen Förderungen vom Herbst und die hohen Benzinpreise. Generell steige die Bereitschaft, ein Elektroauto zu kaufen, sagt Reiterer. Bei dem schweren Unwetter vorige Woche im Burggrafenamt ist die Straße zwischen Schenna und Hafling zerstört worden. Und seither hat der Straßendienst des Landes daran gearbeitet, das betroffene Straßenstück wieder instand zu setzen. Morgen Nachmittag um 17 Uhr wird die Straße wieder geöffnet, vorerst einspurig, weil weiter gearbeitet wird. Führerschein und Sanitätskarte können auf die staatliche IO-App geladen werden. Dann hat man die beiden Dokumente immer am Handy mit dabei. Aber das klappt manchmal nicht. Die App erkennt nämlich keine Umlaute im Namen und dann kann das Dokument nicht geladen werden. Das kritisiert das Team K und hat im Landtag eine Anfrage eingebracht. Landeshauptmann Kompatscher antwortet und sagt, die Landesregierung kenne das Problem schon und habe vor Monaten mit Innenminister Bjarne Dose darüber gesprochen. Das Ministerium arbeite auch schon an einer Lösung. In der Türkei geht heute der NATO-Gipfel zu Ende. Und jetzt liegt das Abschlussdokument vor. Darin steht, dass es neue Rüstungsverträge in Höhe von mehr als 50 Milliarden US-Dollar geben wird. Das sind umgerechnet mehr als 43 Milliarden Euro. Trotzdem herrscht keine Einigkeit zwischen den europäischen Ländern und Amerika. Das berichtet Dieter Ebeling.
3: Es gab die erwartete Konfrontation. Der US-Präsident ging die Europäer an, weil sie angeblich nicht genug für die eigene Verteidigung tun. Und Generalsekretär Rutte, eigentlich einer der ganz großen Trump-Flüsterer, musste da sehr deutlich widersprechen. Die Ukraine kann mit Militärhilfe von 140 Milliarden Euro aus Europa für 2 Jahre rechnen. Es kam auch, was nicht erwartet wurde, Trumps Beharren auf der Einverleibung Grönlands und ein drohendes Handelsembargo gegen den furchtbaren Partner Spanien.
1: In einem Gymnasium in Bayern hat es heute eine Gewalttat gegeben. 2 Schülerinnen sind schwer verletzt worden. Der Tatverdächtige, ein 16-Jähriger, ist festgenommen worden. Die Polizei geht davon aus, dass er ein Messer und eine Schusswaffe bei sich hatte. Und Sonne und Wolken haben wir, dazu weht der Föhn. Gleich hören Sie, wie es mit dem Wetter weitergeht.
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1: Sonnig und warm ist es heute wieder in Südtirol. Ab morgen legen die Temperaturen dann noch etwas zu, um 1 bis 2 Grad. Und dann werden es bis zu 35 Grad am Nachmittag. Dazu gibt es viel Sonnenschein und weniger Wolken als heute. Sie verziehen sich in der Früh und machen überall der Sonne Platz. Heute haben Sonne und Föhn die Temperaturen auch in die Höhe steigen lassen. 30 Grad messen wir aktuell in Brandzoll, 29 in Farn, 25 in Taufers im Münstertal, 22 in Terenten und 28 Grad in Völs.
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5: Guten Nachmittag aus der Landesverkehrsmeldezentrale. Von der Brenner Autobahn wurden uns keine Störungen gemeldet und freie Fahrt haben sie momentan auch auf den anderen Hauptstraßen Südtirols. Die Landesstraße zwischen der Neiff und Hafling ist wegen Sicherungsarbeiten nach einem Mohrenabgang gesperrt. Morgen um 17 Uhr wird die Straße wieder einspurig für den Verkehr freigegeben. Kommen Sie gut ans Ziel.

0: 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Eine Zeitangabe, es ist 17 Uhr. Aus der Gnadenkapelle des Bozner Doms übertragen wir nun die Andacht.
1: Wir begrüßen alle Hörer, mit denen wir verbunden sind, und laden sie ein, mit uns den glorreichen Rosenkranz zu beten. Im Namen des Vaters und des Sohnes und des Heiligen Geistes. Amen. Ich glaube an Gott,
2: den Vater, den Allmächtigen, den Schöpfer des Himmels und der Erde, und an Jesus Christus, seinen eingeborenen Sohn, unseren Herrn, empfangen durch den Heiligen Geist, geboren von der Jungfrau Maria, gelitten unter Pontius Pilatus, gekreuzigt, gestorben und begraben, hinabgestiegen in das Reich des Todes, am dritten Tage auferstanden von den Toten, aufgefahren in den Himmel, er sitzt zu Rechten Gottes, des allmächtigen Vaters, von dort wird er kommen, zu richten die Lebenden und die Toten. Ich glaube an den Heiligen Geist, die heilige katholische Kirche, Gemeinschaft der Heiligen, Vergebung der Sünden, die Auferstehung der Toten und das ewige Leben. Amen.
1: Vater unser im Himmel, geheiligt werde dein Name. Dein Reich komme, dein Wille geschehe wie im Himmel, so auf Erden.
2: Unser tägliches Brot gib uns heute und vergib uns unsere Schuld, wie auch wir vergeben unseren Schuldigen. Und führe uns nicht in Versuchung, sondern erlöse uns von der Bösen.
1: Gegrüßet seist du, Maria, voller Gnade, der Herr ist mit dir. Du bist gebenedeit unter den Frauen. Gebenedeit ist die Frucht deines Leibes, Jesus, der in uns den Glauben vermehre.
2: Heilige Maria, Mutter Gottes, bitte für uns Sünder, jetzt und in der Stunde unseres Todes. Amen.
1: Gegrüßet seist du, Maria, voller Gnade, der Herr ist mit dir. Du bist gebenedeit unter den Frauen. Und gebenedeit ist die Frucht deines Leibes, Jesus, der in uns die Hoffnung stärke.
2: Heilige Maria, Mutter Gottes, bitte für uns Sünder, jetzt und in der Stunde unseres Todes. Amen.
1: Gegrüßet seist du, Maria, voller Gnade, der Herr ist mit dir. Du bist gebenedeit unter den Frauen, und gebenedeit ist die Frucht deines Leibes, Jesus, der in uns die Liebe entzünde.
2: Heilige Maria, Mutter Gottes, bitte für uns Sünder, jetzt und in der Stunde unseres Todes. Amen.
1: Ehre sei dem Vater, dem Sohn und dem Heiligen Geist.
2: Wie im Anfang, so auch jetzt und alle Zeit und in Ewigkeit. Amen.
1: O mein Jesus, verzeih
2: uns unsere Sünden, bewahre uns vor dem Feuer der Hölle, führe alle Seelen in den Himmel, besonders jene, die deiner Barmherzigkeit bedürfen.
1: Gebetsmeinung des Heiligen Vaters. Wir beten um Respekt und die Verteidigung des menschlichen Lebens in jedem seiner Abschnitte, in dem es als Gabe Gottes angesehen wird. Vor allem beten wir auch für die Familien, die Kinder, Jugendlichen. Ihnen ist es aufgetragen, den Weg in das Leben zu finden und dieses Leben gut gestalten zu lernen. Vater unser im Himmel, geheiligt werde dein Name, dein Reich komme. Dein Wille geschehe wie im Himmel, so auf Erden.
2: Unser tägliches Brot gib uns heute und vergib uns unsere Schuld, wie auch wir vergeben unseren Schuldigen. Und führe uns nicht in Versuchung, sondern erlöse uns von der Bösen.
1: Gegrüßet seist du, Maria, voller Gnade, der Herr ist mit dir. Du bist gebenedeit unter den Frauen. Und gebenedeit ist die Frucht deines Leibes, Jesus, der von den Toten auferstanden ist.
2: Heilige Maria, Mutter Gottes, bitte für uns Sünder, jetzt und in der Stunde unseres Todes. Amen.
1: Gegrüßet seist du, Maria, voller Gnade, der Herr ist mit dir. Du bist gebenedeit unter den Frauen, und gebenedeit ist die Frucht deines Leibes, Jesus, der von den Toten auferstanden ist.
2: Heilige Maria, Mutter Gottes, bitte für uns Sünder, jetzt und in der Stunde unseres Todes. Amen.
1: Gegrüßet seist du, Maria, voller Gnade, der Herr ist mit dir. Du bist gebenedeit unter den Frauen, und gebenedeit ist die Frucht deines Leibes, Jesus, der von den Toten auferstanden ist.
2: Heilige Maria, Mutter Gottes, bitte für uns Sünder, jetzt und in der Stunde unseres Todes. Amen.
1: Gegrüßet seist du, Maria, voller Gnade, der Herr ist mit dir. Du bist gebenedeit unter den Frauen und gebenedeit ist die Frucht deines Leibes, Jesus, der von den Toten auferstanden ist.
2: Heilige Maria, Mutter Gottes, bitte für uns Sünder, jetzt und in der Stunde unseres Todes. Amen.
1: Gegrüßet seist du, Maria, voller Gnade, der Herr ist mit dir. Du bist gebenedeit unter den Frauen und gebenedeit ist die Frucht deines Leibes, Jesus, der von den Toten auferstanden ist.
2: Heilige Maria, Mutter Gottes, bitte für uns Sünder, jetzt und in der Stunde unseres Todes. Amen.
1: Gegrüßet seist du, Maria, voller Gnade, der Herr ist mit dir. Du bist gebenedeit unter den Frauen. Gebenedeit ist die Frucht deines Leibes, Jesus, der von den Toten auferstanden ist.
2: Heilige Maria, Mutter Gottes, bitte für uns.

0: auferstanden ist.
1: Heilige Maria, Mutter Gottes, bitte für uns Sünder, jetzt und in der Stunde unseres Todes. Amen.
0: Gegrüßet seist du, Maria, voller Gnade, der Herr ist mit dir. Du bist gebenedeit unter den Frauen. Gebenedeit ist die Frucht deines Leibes, Jesus, der von den Toten auferstanden ist.
1: Heilige Maria, Mutter Gottes, bitte für uns Sünder, jetzt und in der Stunde unseres Todes. Amen.
0: Gegrüßet seist du, Maria, voller Gnade, der Herr ist mit dir, du bist gebenedeit unter den Frauen. Gebenedeit ist die Frucht deines Leibes, Jesus, der von den Toten auferstanden ist.
1: Heilige Maria, Mutter Gottes, bitte für uns Sünder, jetzt und in der Stunde unseres Todes. Amen.
0: Ehre sei dem Vater, dem Sohn und dem Heiligen Geist.
1: Wie im Anfang, so jetzt und alle Zeit und in Ewigkeit. Amen.
0: O mein Jesus, verzeih uns unsere Sünden, bewahre uns von dem Feuer der Hölle, führe alle Seelen in den Himmel, besonders jene, die deiner Barmherzigkeit am meisten bedürfen.
1: Vater unser im Himmel, geheiligt werde dein Name, dein Reich komme, dein Wille geschehe, wie im Himmel so auf Erden.
0: Unser tägliches Brot gib uns heute und vergib uns unsere Schuld, wie auch wir vergeben unseren Schuldigern. Und führ uns nicht in Versuchung, sondern erlöse uns von dem Bösen. Amen.
1: Gegrüßet seist du, Maria, von der Gnade, der Herr ist mit dir. Du bist gebenedeit unter den Frauen und gebenedeit ist die Frucht deines Leibes, Jesus, der in den Himmel aufgefahren ist.
0: Heilige Maria, Mutter Gottes, bitte für uns Sünder, jetzt und in der Stunde unseres Todes. Amen.
1: Gegrüßet seist du, Maria, von der Gnade,
0: Heilige Maria, Mutter Gottes, bitte für uns Sünder, jetzt und in der Stunde unseres Todes. Amen.
1: Gegrüßet seist du, Maria, voll der Gnade, der Herr ist mit dir. Du bist gebenedeit unter den Frauen und gebenedeit ist die Frucht deines Leibes, Jesus, der in den Himmel aufgefahren ist.
0: Heilige Maria, Mutter Gottes, bitte für uns Sünder, jetzt und in der Stunde unseres Todes. Amen.
1: Gegrüßet seist du, Maria, von der Gnade, der Herr ist mit dir. Du bist gebenedeit unter den Frauen und gebenedeit ist die Frucht deines Leibes, Jesus, der in den Himmel aufgefahren ist.
0: Heilige Maria, Mutter Gottes, bitte für uns Sünder, jetzt und in der Stunde unseres Todes. Amen.
1: Gegrüßet seist du, Maria, von der Gnade, der Herr ist mit dir. Du bist gebenedeit unter den Frauen und gebenedeit ist die Frucht deines Leibes, Jesus, der in den Himmel aufgefahren ist.
0: Heilige Maria, Mutter Gottes, bitte für uns Sünder, jetzt und in der Stunde unseres Todes. Amen.
1: Gegrüßet seist du, Maria, von der Gnade, der Herr ist mit dir. Du bist gebenedeit unter den Frauen und gebenedeit ist die Frucht deines Leibes, Jesus, der in den Himmel aufgefahren ist.
0: Heilige Maria, Mutter Gottes, bitte für uns Sünder, jetzt und in der Stunde unseres Todes. Amen.
1: Gegrüßet seist du, Maria, von der Gnade, der Herr ist mit dir. Du bist gebenedeit unter den Frauen und gebenedeit ist die Frucht deines Leibes, Jesus, der in den Himmel aufgefahren ist.
0: Heilige Maria, Mutter Gottes, bitte für uns Sünder, jetzt und in der Stunde unseres Todes. Amen.
1: Gegrüßet seist du, Maria, voll der Gnade, der Herr ist mit dir. Du bist gebenedeit unter den Frauen und gebenedeit ist die Frucht deines Leibes, Jesus, der in den Himmel aufgefahren ist.
0: Heilige Maria, Mutter Gottes, bitte für uns Sünder, jetzt und in der Stunde unseres Todes. Amen.
1: Gegrüßet seist du, Maria, voll der Gnade, der Herr ist mit dir. Du bist gebenedeit unter den Frauen und gebenedeit ist die Frucht deines Leibes, Jesus, der in den Himmel aufgefahren ist.
0: Heilige Maria, Mutter Gottes, bitte für uns Sünder, jetzt und in der Stunde unseres Todes. Amen.
1: Gegrüßet seist du, Maria, voll der Gnade, der Herr ist mit dir. Du bist

0: Frucht deines Leibes, Jesus, der in den Himmel aufgefahren ist.
1: Heilige Maria, Mutter Gottes, bitte für uns Sünder, jetzt und in der Stunde unseres Todes. Amen. Ehre sei dem Vater, dem Sohn und dem Heiligen Geist.
0: Wie im Anfang, so auch jetzt und alle Zeit und in Ewigkeit. Amen.
1: O mein Jesus, verzeih uns unsere Sünden, bewahre uns vor dem Feuer der Hölle, führe alle Seelen in den Himmel, besonders jene, die deiner Barmherzigkeit erweisen bedürfen. Vater unser im Himmel, geheiligt werde dein Name, dein Reich komme, dein Wille geschehe wie im Himmel, so auf Erden.
0: Unser tägliches Brot gib uns heute und vergib uns unsere Schuld, wie auch wir vergeben unsere Schuldigen. Und führe uns nicht in Versuchung, sondern erlöse uns von dem Bösen.
1: Gegrüßet seist du, Maria, voller Gnade, der Herr ist mit dir. Du bist gebenedeit unter den Frauen. Und gebenedeit ist die Frucht deines Leibes, Jesus, der uns den Heiligen Geist gesandt hat.
0: Heilige Maria, Mutter Gottes, bitte für uns Sünder, jetzt und in der Stunde unseres Todes. Amen.
1: Gegrüßet seist du, Maria, voller Gnade, der Herr ist mit dir. Du bist gebenedeit unter den Frauen, und gebenedeit ist die Frucht deines Leibes, Jesus, der uns den Heiligen Geist gesandt hat.
0: Heilige Maria, Mutter Gottes, bitte für uns Sünder, jetzt und in der Stunde unseres Todes. Amen.
1: Gegrüßet seist du, Maria, voller Gnade, der Herr ist mit dir. Du bist gebenedeit unter den Frauen, und gebenedeit ist die Frucht deines Leibes, Jesus, der uns den Heiligen Geist gesandt hat.
0: Heilige Maria, Mutter Gottes, bitte für uns Sünder, jetzt und in der Stunde unseres Todes. Amen.
1: Gegrüßet seist du, Maria, voller Gnade, der Herr ist mit dir. Du bist gebenedeit unter den Frauen, und gebenedeit ist die Frucht deines Leibes, Jesus, der uns den Heiligen Geist gesandt hat.
0: Heilige Maria, Mutter Gottes, bitte für uns Sünder, jetzt und in der Stunde unseres Todes. Amen.
1: Gegrüßet seist du, Maria, voller Gnade, der Herr ist mit dir. Du bist gebenedeit unter den Frauen, und gebenedeit ist die Frucht deines Leibes, Jesus, der uns den Heiligen Geist gesandt hat.
0: Heilige Maria, Mutter Gottes, bitte für uns Sünder, jetzt und in der Stunde unseres Todes. Amen.
1: Gegrüßet seist du, Maria, voller Gnade, der Herr ist mit dir. Du bist gebenedeit unter den Frauen, und gebenedeit ist die Frucht deines Leibes, Jesus, der uns den Heiligen Geist gesandt hat.
0: Heilige Maria, Mutter Gottes, bitte für uns Sünder, jetzt und in der Stunde unseres Todes. Amen.
1: Gegrüßet seist du, Maria, voller Gnade, der Herr ist mit dir. Du bist gebenedeit unter den Frauen, und gebenedeit ist die Frucht deines Leibes, Jesus, der uns den Heiligen Geist gesandt hat.
0: Heilige Maria, Mutter Gottes, bitte für uns Sünder, jetzt und in der Stunde unseres Todes. Amen.
1: Gegrüßet seist du, Maria, voller Gnade, der Herr ist mit dir. Du bist gebenedeit unter den Frauen, und gebenedeit ist die Frucht deines Leibes, Jesus, der uns den Heiligen Geist gesandt hat.
0: Heilige Maria, Mutter Gottes, bitte für uns Sünder, jetzt und in der Stunde unseres Todes. Amen.
1: Gegrüßet seist du, Maria, voller Gnade, der Herr ist mit dir. Du bist gebenedeit unter den Frauen. Gebenedeit ist die Frucht deines Leibes, Jesus, der uns den Heiligen Geist gesandt hat.
0: Heilige Maria, Mutter Gottes, bitte für uns Sünder, jetzt und in der Stunde unseres Todes. Amen.
1: Gegrüßet seist du, Maria, voller Gnade, der Herr ist mit dir. Du bist gebenedeit unter den Frauen. Gebenedeit ist die Frucht deines Leibes, Jesus, der uns den Heiligen Geist gesandt hat.
0: Heilige Maria, Mutter Gottes, bitte für uns Sünder, jetzt und in der Stunde unseres Todes. Amen.
1: Ehre sei dem Vater, dem Sohn und dem Heiligen Geist.
0: Wie im Anfang, so auch jetzt und alle Zeit und in Ewigkeit. Amen.
1: O mein Jesus, verzeih uns unsere Sünden, bewahre uns von dem Feuer der Hölle.
0: Führe alle Seelen in den Himmel, besonders jene, die deiner Barmherzigkeit am meisten bedürfen. Vater unser im Himmel, geheiligt werde dein Name, dein Reich komme, dein Wille geschehe, wie im Himmel so auf Erden.
1: Unser tägliches Brot gib uns heute,
2: und vergib uns unsere Schuld, wie auch wir vergeben unseren Schuldigern. Führ uns nicht in Versuchung, sondern erlöse uns von dem Bösen. Amen.
3: Gegrüßet seist du, Maria, von der Gnade, der Herr ist mit dir. Du bist gebenedeit unter den Frauen, und gebenedeit ist die Frucht deines Leibes, Jesus, der dich durch Jungfrau in den Himmel aufgenommen hat.
2: Heilige Maria, Mutter Gottes, bitte für uns Sünder, jetzt und in der Stunde unseres Todes. Amen.
3: Gegrüßet seist du, Maria, von der Gnade, der Herr ist mit dir. Du bist gebenedeit unter den Frauen und gebenedeit ist die Frucht deines Leibes, Jesus, der dich durch Jungfrau in den Himmel aufgenommen hat.
2: Heilige Maria, Mutter Gottes, bitte für uns Sünder, jetzt und in der Stunde unseres Todes. Amen.
3: Gegrüßet seist du, Maria, von der Gnade, der Herr ist mit dir. Du bist gebenedeit unter den Frauen und gebenedeit ist die Frucht deines Leibes, Jesus, der dich durch Jungfrau in den Himmel aufgenommen hat.
2: Heilige Maria, Mutter Gottes, bitte für uns Sünder, jetzt und in der Stunde unseres Todes. Amen.
3: Gegrüßet seist du, Maria, von der Gnade, der Herr ist mit dir. Du bist gebenedeit unter den Frauen, und gebenedeit ist die Frucht deines Leibes, Jesus, der dich für Jungfrau in den Himmel aufgenommen hat.
2: Heilige Maria, Mutter Gottes, bitte für uns Sünder, jetzt und in der Stunde unseres Todes. Amen.
3: Gegrüßet seist du, Maria, von der Gnade, der Herr ist mit dir. Du bist gebenedeit unter den Frauen und gebenedeit ist die Frucht deines Leibes, Jesus, der dich für Jungfrau in den Himmel aufgenommen hat.
2: Heilige Maria, Mutter Gottes, bitte für uns Sünder, jetzt und in der Stunde unseres Todes. Amen.
3: Gegrüßet seist du, Maria, von der Gnade, der Herr ist mit dir. Du bist gebenedeit unter den Frauen und gebenedeit ist die Frucht deines Leibes, Jesus, der dich durch Jungfrau in den Himmel aufgenommen hat.
2: Heilige Maria, Mutter Gottes, bitte für uns Sünder, jetzt und in der Stunde unseres Todes. Amen.
3: Gegrüßet seist du, Maria, von der Gnade, der Herr ist mit dir. Du bist gebenedeit unter den Frauen und gebenedeit ist die Frucht deines Leibes, Jesus, der dich für Jungfrau in den Himmel aufgenommen hat.
2: Heilige Maria, Mutter Gottes, bitte für uns Sünder, jetzt und in der Stunde unseres Todes. Amen.
3: Gegrüßet seist du, Maria, von der Gnade, der Herr ist mit dir. Du bist gebenedeit unter den Frauen und gebenedeit ist die Frucht deines Leibes, Jesus, der dich für Jungfrau in den Himmel aufgenommen hat.
2: Heilige Maria, Mutter Gottes, bitte für uns Sünder, jetzt und in der Stunde unseres Todes. Amen.
3: Gegrüßet seist du, Maria, von der Gnade, der Herr ist mit dir. Du bist gebenedeit unter den Frauen und gebenedeit ist die Frucht deines Leibes, Jesus, der dich für Jungfrau in den Himmel aufgenommen hat.
2: Heilige Maria, Mutter Gottes, bitte für uns Sünder, jetzt und in der Stunde unseres Todes. Amen.
3: Gegrüßet seist du, Maria, von der Gnade, der Herr ist mit dir. Du bist gebenedeit unter den Frauen und gebenedeit ist die Frucht deines Leibes, Jesus, der dich für Jungfrau in den Himmel aufgenommen hat.
2: Heilige Maria, Mutter Gottes, bitte für uns Sünder, jetzt und in der Stunde unseres Todes. Amen. Ehre sei dem Vater, dem Sohn und dem Heiligen Geist.
4: Wie im Anfang, so jetzt und alle Zeit und in Ewigkeit. Amen.
5: O mein Jesus, verzeih uns unsere Sünden, bewahre uns vor dem Feuer der Hölle, führe alle Seelen in den Himmel, besonders jene, die deiner Barmherzigkeit am meisten bedürfen.
2: Vater unser im Himmel, geheiligt werde dein Name, dein Reich komme, dein Wille geschehe wie im Himmel, so auf Erden.
6: Unser tägliches Brot gib uns heute und vergib uns unsere Schuld. Wir haben ja vergeben unseren Schuldigern und führe uns nicht in Versuchung, sondern erlöse uns von der Bösen.
2: Gegrüßet seist du, Maria, voller Gnade, der Herr ist mit dir. Du bist gebenedeit unter den Frauen und gebenedeit ist die Frucht deines Leibes, Jesus, der dich, O Jungfrau, im Himmel gekrönt hat.
3: Heilige Maria, Mutter Gottes, bitte für uns Sünder, jetzt und in der Stunde unseres Todes. Amen.
2: Gegrüßet seist du, Maria, voller Gnade, der Herr ist mit dir. Du bist gebenedeit unter den Frauen. Und gebenedeit ist die Frucht deines Leibes, Jesus, der dich, O Jungfrau, im Himmel gekrönt hat.
3: Heilige Maria, Mutter Gottes, bitte für uns Sünder, jetzt und in der Stunde unseres Todes. Amen.
2: Gegrüßet seist du, Maria, voller Gnade, der Herr ist mit dir. Du bist gebenedeit unter den Frauen. Und gebenedeit ist die Frucht deines Leibes, Jesus, der dich, O Jungfrau, im Himmel gekrönt hat.
3: Heilige Maria, Mutter Gottes, bitte für uns Sünder, jetzt und in der Stunde unseres Todes. Amen.
2: Gegrüßet seist du, Maria, voller Gnade, der Herr ist mit dir. Du bist gebenedeit unter den Frauen, und gebenedeit ist die Frucht deines Leibes, Jesus, der dich, O Jungfrau, im Himmel gekrönt hat.
3: Heilige Maria, Mutter Gottes, bitte für uns Sünder, jetzt und in der Stunde unseres Todes. Amen.
2: Gegrüßet seist du, Maria, voller Gnade, der Herr ist mit dir. Du bist gebenedeit unter den Frauen, gebenedeit ist die Frucht deines Leibes, Jesus, der dich, O Jungfrau, im Himmel gekrönt hat.
3: Heilige Maria, Mutter Gottes, bitte für uns Sünder, jetzt und in der Stunde unseres Todes. Amen.
2: Gegrüßet seist du, Maria, voller Gnade, der Herr ist mit dir. Du bist gebenedeit unter den Frauen, und gebenedeit ist die Frucht deines Leibes, Jesus, der dich, O Jungfrau, im Himmel gekrönt hat.
3: Heilige Maria, Mutter Gottes, bitte für uns Sünder, jetzt und in der Stunde unseres Todes. Amen.
2: Gegrüßet seist du, Maria, voller Gnade, der Herr ist mit dir. Du bist gebenedeit unter den Frauen, und gebenedeit ist die Frucht deines Leibes, Jesus, der dich, O Jungfrau, im Himmel gekrönt hat.
3: Heilige Maria, Mutter Gottes, bitte für uns Sünder, jetzt und in der Stunde unseres Todes. Amen.
2: Gegrüßet seist du, Maria, voller Gnade, der Herr ist mit dir. Du bist gebenedeit unter den Frauen. Gebenedeit ist die Frucht deines Leibes, Jesus, der dich, O Jungfrau, im Himmel gekrönt hat.
3: Heilige Maria, Mutter Gottes, bitte für uns Sünder, jetzt und in der Stunde unseres Todes. Amen.
2: Gegrüßet seist du, Maria, voller Gnade, der Herr ist mit dir. Du bist gebenedeit unter den Frauen. Gebenedeit ist die Frucht deines Leibes, Jesus, der dich, O Jungfrau, im Himmel gekrönt hat.
3: Heilige Maria, Mutter Gottes, bitte für uns Sünder, jetzt und in der Stunde unseres Todes. Amen.
2: Gegrüßet seist du, Maria, voller Gnade, der Herr ist mit dir. Du bist gebenedeit unter den Frauen, und gebenedeit ist die Frucht deines Leibes, Jesus, der dich, O Jungfrau, im Himmel gekrönt hat.
3: Heilige Maria, Mutter Gottes, bitte für uns Sünder, jetzt und in der Stunde unseres Todes. Amen.
2: Ehre sei dem Vater, dem Sohn und dem Heiligen Geist.
3: Wie man sein soll, jetzt und alle Zeit und in Ewigkeit. Amen.
2: O mein Jesus, verzeih uns unsere Sünden, bewahre uns vor dem Feuer der Hölle, führe alle Seelen in den Himmel, besonders jene, die deiner Barmherzigkeit am meisten bedürfen.
7: Wir beten die Litanei zum heiligen Josef, Nummer 980. Herr, erbarme dich.
3: Herr, erbarme dich.
7: Christus, erbarme dich.
3: Christus, erbarme dich.
7: Herr, erbarme dich.
3: Herr, erbarme dich.
7: Christus, höre uns.
3: Christus, erhöre uns.
7: Gott, Vater im Himmel.
3: Erbarme dich unser.
7: Gott, Sohn, Erlöser der Welt.
3: Erbarme dich unser.
7: Gott, Heiliger Geist.
3: Erbarme dich unser.
7: Heiliger, dreifaltiger Gott.
3: Erbarme dich unser.
7: Heilige Maria,
3: bitte für uns.
7: Heiliger Josef,
3: bitte für uns.
7: Du Nachkomme Davids,
3: bitte für uns.
7: Du Nährvater Jesu,
3: bitte für uns.
7: Du Bräutigam der Gottesmutter,
3: bitte für uns.
7: Du Beschützer der heiligen Familie,
3: bitte für uns.
7: Jesus, Josef, offen für Gottes Wort.
3: Bitte für uns.
7: Josef, dem Willen Gottes gehorsam.
3: Bitte für uns.
7: Josef, vorausschauend und einfühlsam.
3: Bitte für uns.
7: Josef, schweigsam und verständnisvoll.
3: Bitte für uns.
7: Josef, mutig und verantwortungsbewusst.
3: Bitte für uns.
7: Josef, gerecht und weise.
3: Bitte für uns.
7: Du Vorbild der Großherzigkeit,
3: bitte für uns.
7: Du Vorbild der Gewissenhaftigkeit,
3: bitte für uns.
7: Du Vorbild der Entschlossenheit,
3: bitte für uns.
7: Du Vorbild der Demut,
3: bitte für uns.
7: Du Vorbild der Liebe,
3: bitte für uns.
7: Du Vorbild der Treue,
3: bitte für uns.
7: Josef, du Schutzpatron der Kirche,
3: bitte für uns.
7: Josef, du Schutzpatron der Familien,
3: bitte für uns.
7: Josef, du Schutzpatron der Männer,
3: bitte für uns.
7: Josef, du Schutzpatron der Arbeiter,
3: bitte für uns.
7: Josef, du Schutzpatron der Bedrängten,
3: bitte für uns.
7: Josef, du Schutzpatron der Sterbenden,
3: bitte für uns.
7: Josef, du Schutzpatron unseres Landes,
3: bitte für uns.
7: Josef, du Schutzpatron unseres Hauses,
3: bitte für uns.
7: Lamm Gottes, du nimmst hinweg die Sünde der Welt.
3: Erhöre uns.
7: Lamm Gottes, du nimmst hinweg die Sünde der Welt.
3: Erhöre uns.
7: Lamm Gottes, du nimmst hinweg die Sünde der Welt.
3: Erhöre uns.
7: Lasset uns beten. Allmächtiger Gott, du hast Jesus und seine Mutter Maria der Sorge des heiligen Josef anvertraut. Hör auf seine Fürsprache und hilf auch uns, nach deinem Willen zu leben, durch Christus unseren Herrn.
3: Amen. Amen.
7: Der Engel des Herrn brachte Maria die Botschaft. Gegrüßet seist du, Maria, voller Gnade, der Herr ist mit dir. Du bist gebenedeit unter den Frauen. Gebenedeit ist die Frucht deines Leibes, Jesus.
3: Heilige Maria, Mutter Gottes, bitte für uns Sünder, jetzt und in der Stunde unseres Todes. Amen.
7: Maria sprach, siehe, ich bin die Magd des Herrn.
3: Mir geschehe nach deinem Wort.
7: Gegrüßet seist du, Maria, voller Gnade, der Herr ist mit dir. Du bist gebenedeit unter den Frauen. Gebenedeit ist die Frucht deines Leibes, Jesus.
3: Heilige Maria, Mutter Gottes, bitte für uns Sünder, jetzt und in der Stunde unseres Todes. Amen.
7: Und das Wort ist Fleisch geworden.
3: Hat unter uns gewohnt.
7: Gegrüßet seist du, Maria, voller Gnade, der Herr ist mit dir. Du bist gebenedeit unter den Frauen. Gebenedeit ist die Frucht deines Leibes, Jesus.
3: Heilige Maria, Mutter Gottes, bitte für uns Sünder, jetzt und in der Stunde unseres Todes. Amen.
7: Bitte für uns, heilige Gottesmutter.
3: Amen. Dass wir wenig werden, der Heilige Jesus
7: Christi. Herr, gib allen Verstorbenen die ewige Ruhe.
3: Das heilige Licht leuchtet ihnen.
7: Herr, lasse sie ruhen im Frieden.
3: Amen.
7: Amen. Wir beten noch ein Gesalz zu Maria für den Frieden. Gegrüßet seist du, Maria, voller Gnade, der Herr ist mit dir. Du bist gebenedeit unter den Frauen und gebenedeit ist die Frucht deines Leibes, Jesus.
3: Heilige Maria, Mutter Gottes, bitte für uns Sünder, jetzt und in der Stunde unseres Todes. Amen.
7: Der Herr segne uns und behüte uns. Der Herr lasse sein Angesicht über uns leuchten und sei uns gnädig. Der Herr wende sein Angesicht uns zu und schenke uns Heil. Im Namen des Vaters und des Sohnes und des Heiligen Geistes.
3: Amen.
7: Gelobt sei Jesus Christus.
3: In Ewigkeit. Amen.
7: Maria, Königin des Friedens, bitte für uns und für die ganze Welt.

0: 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Eine Zeitangabe, es ist 17.30 Uhr.
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12: Ich grüße Sie ganz herzlich, liebe Hörerinnen und Hörer. Heute ist Mittwoch, der 8. Juli. Und das sind die Themen, die wir heute für Sie hergerichtet haben. Wie immer am Mittwoch gibt's auch heute einen Buchtipp, und zwar von meiner Kollegin Anni Kommiss. Darin geht es um einen besonderen Geburtstag, den wir an diesem Sonntag, 12. Juli, feiern. Worum es sich dabei genau handelt, das erfahren Sie nach nur einem Musikstück. Ein weiteres Thema, das wir vorbereitet haben, handelt von einem geistlichen Tutofare unter Anführungszeichen. Wir sprechen mit einem Seelsorger, der mehrere Ämter in seiner Person vereint. Es geht um Fabian Tirler. Er ist Kanzler unserer Diözese, Richter am Regionalen Kirchengericht Nordost und ab Herbst Domkapitular in Brixen und Leiter des Südtiroler Kirchengerichts. Wir fragen nach, welche Aufgaben sich hinter diesen Ämtern verbergen. Dann ab 18 Uhr im zweiten Teil des Abendprogrammes hören Sie eine Zusammenfassung der Rubrik Die Pflanze der Woche. Sie hören die vorgestellten Pflanzen der Monate Mai und Juni. Gestaltet wird die Rubrik wie immer von der Kräuterexpertin, Biologin und Buchautorin Dr. Sigrid Thaler aus Montan. Jetzt aber erstmal ein Musikstück und dann gibt's wie gesagt den Buchtipp. Ich wünsche Ihnen gutes Zuhören.

0: Mit Musik von DJ Ötzi haben wir unser Abendprogramm heute hier eröffnet. Bei Radio Grüne Welle ist Mittwoch ja immer der Buchtipptag. An diesem Sonntag, 12. Juli, da feiern wir einen ganz besonderen Geburtstag. Darum geht es jetzt im Buchtipp von meiner Kollegin Anni Kommiss.
1: Das Geburtstagskind ist Bruder David Steindl-Rast. Der Benediktinermönch feiert am 12. Juli seinen 100. Geburtstag. Im Tirolia Verlag ist aus diesem Anlass sein neues Buch, worauf es letztlich ankommt, 100 Fragen, 100 Antworten erschienen. Gemeinsam mit seinem argentinischen Freund und Co-Autor Mario Quintana geht David Steindl-Rast der Frage nach, was im Leben wirklich zählt und worauf es letztlich ankommt. Er selbst sagt über sein Buch: Es ist kein Buch, das man schnell überfliegen kann. Die Antworten sind kurz, aber nicht einfach. Sie sind so kurz, wie das Thema es erlaubt, aber sie verlangen Zeit von denen, die sie lesen. Zitat Ende. Es geht unter anderem um die Themen Religion und Religiosität, Mystik, Gott und das große Geheimnis, Jesus Christus, bleibende Botschaft, neue Verkündigung, neue Formen der Spiritualität, böses Leid und Tod, Erlösung und Befreiung und einiges mehr. David Steindl-Rast ist überzeugt, das Leben meint es immer gut mit uns. Und weiter, entscheidend ist, dass wir den Blick eines Kindes bewahren. Wenn es uns gelingt, die Gabe des Lebens in jedem Augenblick dankbar zu erkennen und die damit verbundene Aufgabe freudig anzugehen, sind alle unsere spirituellen Bedürfnisse erfüllt, so der 100-Jährige. Über die Religion und deren Zukunft sagt der Benediktinermönch: Das Entscheidende an der Religion wird in Zukunft das mystische Leben sein. Mystik im Sinne einer tiefen persönlichen Beziehung zum göttlichen Geheimnis, unserem Urdu. Für das Christentum hat der große katholische Theologe Karl Rahner das in dem oft zitierten Satz ausgesprochen: Der Christ der Zukunft wird ein Mystiker sein oder er wird nicht mehr sein. Zitat Ende. Das Buch, worauf es letztlich ankommt, 100 Fragen, 100 Antworten von David Steindl und Mario Quintana, hat 184 Seiten, enthält eine Schwarz-Weiß-Abbildung und ist in Leinen gebunden mit Titelprägung und Lesebändchen, 2026 im Tirolia Verlag erschienen.
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0: Das war Musik aus Südtirol, Tracy Merano. 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Für Sie weiterhin am Mikrofon Claudia Meyerhofer. Fabian Tirler ist das, was man einen geistlichen Tutto Fare bezeichnen könnte. Er ist Seelsorger in Mühlbach, Kanzler der Diözese, Richter am Regionalen Kirchengericht Nordost und ab Herbst Domkapitular in Brixen. Außerdem ist er der Offizial unserer Diözese, also der Leiter des Südtiroler Kirchengerichts. Aber warum braucht die Kirche überhaupt eine eigene Gerichtsbarkeit? Das hat mein Kollege Felix Schiffelhuber bei Fabian Tirler nachgefragt.
1: Ja, zunächst, die Kirche hat eigene Gesetze, hat ein eigenes Rechtssystem und die Kirchengerichte braucht es, um die Rechte von Personen zu schützen, von natürlichen Personen, von juristischen Personen, um das Recht auch durchzusetzen, beispielsweise in Strafverfahren oder um Rechtsfragen zu klären, beispielsweise ob ein Rechtsakt gültig zustande gekommen ist. Das typische Beispiel dafür sind die Ehenichtigkeitsverfahren, die ja zahlenmäßig die weitaus häufigsten Verfahren an Kirchengerichten sind. Die kirchliche Verwaltungsgerichtsbarkeit ist auf den Gerichtshof der Apostolischen Signatur in Rom beschränkt und vielleicht auch ein bisschen unterentwickelt.
2: Hat jede Diözese ein eigenes Kirchengericht und gibt es dann Gerichte, die keiner Diözese zugeordnet sind?
1: Grundsätzlich sollte oder müsste jede Diözese ein Kirchengericht haben. Es ist natürlich auch die Möglichkeit, vor allem bei kleineren Diözesen, dass mehrere Diözesen gemeinsam ein Kirchengericht haben. Manchmal werden dann bestimmte Art von Fällen einem regionalen Gericht übertragen. Beispielsweise bei uns für Nordostitalien sind alle Ehenichtigkeitssachen dem regionalen Kirchengericht von Nordostitalien übertragen oder auch einem nationalen Gericht. In Frankreich ist seit einigen Jahren ein nationales Strafgericht aktiv, das auch in der Schweiz und in Österreich geplant ist und beziehungsweise in der Umsetzungsphase ist. Und dann gibt es noch die römischen Gerichtshöfe, beim Heiligen Stuhl, also die Apostolische Signatur, der höchste Gerichtshof, bereits vorher erwähnt als Verwaltungsgericht, dann die Rota Romana und ein spezieller Gerichtshof ist der Gnadengerichtshof der Apostolischen Penitentiarie.
2: Bei staatlichen Gerichten denkt man sofort an Richter, Urteile und Gefängnisse. Und dieser letzte Punkt bringt mich jetzt zur nächsten Frage. Gibt es eigentlich auch so etwas wie Kirchengefängnisse?
1: Kirchengefängnisse gibt es nicht, aber das kirchliche Gesetzbuch gibt die Möglichkeit, einem Straftäter aufzuerlegen, sich an einem bestimmten Ort oder in einem bestimmten Gebiet aufzuhalten, beispielsweise in einem Kloster, oder umgekehrt auch das Verbot, sich in einem bestimmten Gebiet aufzuhalten, beispielsweise in der Pfarrei oder in der Diözese, in welcher sich die Straftat ereignet hat. Die Kirche hat aber keine eigene Polizei, um solche Maßnahmen dann durchzusetzen.
2: Das heißt, da geht es dann darum, wenn die betreffende Person Teil der Kirche bleiben möchte, Teil der Gemeinschaft bleiben möchte, muss sie sich an das Urteil halten.
1: Genau, ja.
2: Südtirol ist mehrsprachig. Wie wir alle wissen, können Menschen auch vor dem Kirchengericht, vor dem Südtiroler Kirchengericht, Deutsch, Italienisch oder Ladinisch verwenden?
1: Ladinisch ist schwierig, aber Deutsch und Italienisch ist möglich.
0: Das sagt Fabian Tirler, der Offizial unserer Diözese. Aufgewachsen ist er auf einem Bauernhof in Kastelruth. Seine Herkunft hat ihn maßgeblich geprägt. Auch heute ist er noch gerne in den Bergen unterwegs, wenn es seine vielen Ämter erlauben. So, und wie immer an dieser Stelle schauen wir auch gleich ein paar Minuten voraus, wie es hier programmmäßig weitergeht. Es folgt ein Musikstück, dann hören Sie die Kurznachrichten um 10 vor 6. Anschließend ab 18 Uhr hören Sie eine Zusammenfassung der Rubrik Die Pflanze der Woche. Wir stellen die Pflanzen der Monate Mai und Juni vor. Gestaltet wird die Sendung wie immer von der Kräuterexpertin, Biologin und Buchautorin Dr. Sigrid Thaler aus Montan. Weiterhin gutes Zuhören und bis gleich.

0: 10 vor 6.
1: Elektroautos nicht leichter oder schwieriger zu reparieren als Benziner. Bettenstopp im Tourismus. Landesrat lässt Kritik abprallen. Und es bleibt sonnig und warm. Ich bin Gunde Bichler. Guten Abend.
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1: Jedes fünfte neu zugelassene Auto in Südtirol ist voll elektrisch, Tendenz steigend. Auch die Automechaniker müssen sich an diese Umstellung anpassen. Ein Elektroauto zu reparieren sei aber nicht grundsätzlich leichter oder schwieriger, sagt der Bozner Mechaniker Dietmar Mock, sondern einfach anders.
2: Ein Elektroauto seien viel, viel weniger Teile, was sich drehen, was heiß werden und so weiter. Deswegen ist es viel, viel wartungsfreundlicher als wie ein herkömmliches Auto. Hat aber andere Sachen wieder, speziell softwaremäßig, wo man, ich will jetzt nicht sagen Probleme, aber wo es ein bisschen happert noch. Aber im Großen und Ganzen muss man sagen, dass die Elektroautos schon gut gehen.
1: Die Arbeit geht den Automechanikern sicher nicht aus, sagt Mock. Auch bei Elektroautos gäbe es viel zu schrauben, die Arbeit verändere sich eben nur. Südtirol hat heuer nicht nur einen Rekordhaushalt, sondern auch einen üppigen Nachtragshaushalt. Er ist jetzt von der Gesetzgebungskommission im Landtag gutgeheißen worden. Mehr als 1 Milliarde Euro kommt für heuer dazu. Insgesamt sind es damit 11 Milliarden Euro. Das sei das Ergebnis einer guten Verwaltung und einer starken Wirtschaft, sagt der Unternehmerverband Südtirol. Er fordert eine Überarbeitung der laufenden Ausgaben, eine sogenannte Spending Review, damit zusätzliches Geld für strategische Investitionen frei wird. Das Land plant schon im kommenden Jahr den IRPEF-Zuschlag zu senken. Nicht nur bei der Fußball-Weltmeisterschaft gibt es erste und zweite Halbzeit, auch bei der Südtiroler Landesregierung. Da ist jetzt die erste Halbzeit um, nach 2,5 Jahren. Heute hat Landesrat Luis Walcher Zwischenbilanz gezogen. Einer seiner Bereiche ist der Tourismus. Eines der großen Themen ist dabei der Bettenstopp. Da wurde ja eine Fristverlängerung eingeführt für neue Hotelbetten. Insgesamt 56 Gemeinden haben jetzt 5 Jahre länger Zeit, um neue Betten zu genehmigen. Den Vorwurf, er habe den Bettenstopp aufgeweicht, lässt Landesrat Walcher nicht auf sich sitzen.
3: Wir haben nur gesagt, in 56 Gemeinden, die abwanderungsgefährdet sind oder strukturschwach, in denen lassen wir noch jene Entwicklungen zu, die vor x Jahren die dortigen Gemeinderäte beschlossen haben. Und ich muss schon sagen, ich habe in meiner Amtszeit keine Zone neu ausgewiesen und kein Bett neu gemacht.
1: Im Bereich Land- und Forstwirtschaft setzt Walcher besonders auf Förderungen. Es sind unter anderem mehr Förderungen für den Ankauf von landwirtschaftlichen Maschinen. Die Sorge wächst, dass der Iran-Krieg wieder aufflammen könnte. Donald Trump hat jetzt nämlich angekündigt, dass Amerika in der Nacht wieder Angriffe auf den Iran fliegen könnte. Das sagte der US-Präsident heute am Rande des NATO-Gipfels. Schon vorige Nacht sind Ziele im Iran angegriffen worden. Beim Gipfel hat Trump außerdem zu einem Rundumschlag gegen die anderen NATO-Partner ausgeholt, weil sie Amerika im Krieg gegen den Iran nicht genügend unterstützen würden. Gleich nach diesen Aussagen haben die Börsen weltweit reagiert und sind abgesackt. Und auch in der zweiten Wochenhälfte wird es sonnig und noch wärmer. Gleich hören Sie mehr dazu.
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1: Mit Sonne und Wolken geht's in den Feierabend. Ein paar Regentropfen sind auch dabei, momentan etwa im Saarental. Morgen Donnerstag geht es sonnig und hochsommerlich warm weiter. Die Temperaturen klettern auf 27 bis 35 Grad. Untertags halten sich kaum Wolken am Himmel. Dazu weht weiter der Nordföhn, vor allem im Bibtal und im Finchgau. Schauen wir noch auf die aktuellen Temperaturen. 32 Grad hat es in Gargazon, 31 in Saloren, 24 in Deutschnofen, 20 Grad in Flersch und 21 in Sand in Taufers.
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5: Schönen Abend wünscht Daniel Hofer aus der Landesverkehrsmeldezentrale. Auf Südtirols Hauptstraßen herrscht erhöhtes Verkehrsaufkommen. Im Feierabendverkehr rechnen Sie mit Verzögerungen. Auf der Schnellstraße Meran-Bozen in Fahrtrichtung Meran im Bereich der Ausfahrt Meran-Untermais ist wegen Arbeit nur eine Fahrspur befahrbar. Es kommt zu Verzögerungen und Wartezeiten. Weitere Wartezeiten wegen Arbeiten gibt es immer wieder in Lana in der Meraner Straße, auf der Brenner Staatsstraße nördlich von Weidbruck sowie nördlich von Farn, auf der Jaufenpassstraße unterhalb des Passes auf Sterzinger Seite, auf der Grüner Staatsstraße zwischen Weidbruck und Pontives bei Brembach, auf der Staatsstraße zum Grüner Joch oberhalb von Blande Gralba, auf der Landesstraße Kastelroth-St. Ulrich oberhalb von Runkaditsch und auf der Gardertaler Staatsstraße zwischen Zwischenwasser und Picolein. Die Landesstraße Meran-Hafling wird zwischen Laneif und Hafling morgen Donnerstag um 17 Uhr nach einem Murenabgang wieder einspurig für den Verkehr geöffnet. Gute und sichere Fahrt!

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1: Ich grüße Sie noch einmal ganz herzlich. Schon sind wir im zweiten Teil unseres Abendprogrammes und jetzt fassen wir wieder die Rubrik Die Pflanze der Woche zusammen. Und zwar hören Sie heute die vorgestellten Pflanzen der Monate Mai und Juni. Gestaltet wird diese Sendereihe von der Biologin, Kräuterexpertin und Buchautorin Dr. Sigrid Thaler aus Montan. Ich gebe Ihnen einen Vorgeschmack auf die Pflanzen, die wir heute besprechen. Und zwar geht es um die Verwendung und die Vorzüge der Quecke, des Gänsefußes, des Wundklees und der Färberkamille. Damit jetzt auch schon direkt das Wort an unsere Kräuterexpertin und Biologin Sigrid Thaler. Die Quecke hat sie uns am 12. Mai vorgestellt.
2: Zu den unbeliebten Gartenunkräuter gehört auch die Quecke. Die Quecke ist ja groß, gehört zur Familie der Süßgräser und ist somit mit dem Getreide verwandt. Das Gros kann sich sowohl über Somen als auch über unterirdische Ausläufer ausbreiten. Sie bildet mit ihren gelblich-weißen Rhizomen ein ganz dichtes Geflecht, das sich unterirdisch über einen Meter weit ausbreiten kann. Und dann nutzt aber die Quecke für ihre Verbreitung auch noch ihre Somen, also pro Pflanze bildet sie im Jahr über 100 Somen. Ja, und die hartnäckige Ausbreitung von den Gros im Garten und auch auf dem Acker ist somit der Grund, wieso die Pflanze nicht gern gesehen wird. Aber zudem scheidet sie auch noch unterirdische Stoffe aus, die dann benachbarte Pflanzen im Wachstum hemmen. Und selber natürlich Gartenliebhaber auch nicht. Der Name Quecke, der Kämpfer quick lebendig, also kaum ausrottbar. Aber schon in der Antike und vor allem dann auch im Mittelalter hat man die Heilkraft von dem Gras ganz fest geschätzt. Weil dieses quick lebendige von dem Gras hat man auch für die vitale Lebenskraft der Menschen genutzt. Queckenwurzeln waren in früheren Zeiten eine wertvolle Arznei bei vielerlei Beschwerden. Wird zum Beispiel als Wundheilmittel, als Stärkungsmittel gegen verschiedenste Infekte, äußerlich wie auch innerlich, wie zum Beispiel Harnwegsinfektionen, Atemwegsinfektionen. Und wenn man sich heint ihre Inhaltsstoffe anschaut, so kann man die Heilwirkungen auch bestätigen. Weil die Queckenwurzel, die enthält einmal bis zu 10% Schleimstoffe, welche dann eine positive Wirkung auf gereizte Haut und Schleimhäute haben. Dann enthält sie wertvolle Polysaccharide, vor allem das Triticin, das ist ähnlich wie das Inulin und hat antidiabetische und cholesterinsenkende Heilkraft. Weiters hat sie einen hohen Kieselsäureanteil, das ist dann wieder gut für unser Bindegewebe. Dann Zuckeralkohole wirken harntreibend und entgiftend. Ja, rundum kann man sagen, dass Queckenwurzel viele positive Wirkungen für unsere Gesundheit haben und man sie eigentlich wieder vermehrt nutzen soll, als sich über sie zu ärgern. Die bekannteste Anwendung ist der Queckenwurzel-Tee. Man kann aber natürlich auch eine Tinktur draus machen oder auch ein Wurzelpulver. Unsere Vorfahren haben so wie von Zikori auch von der Quecke einen Kaffee gemacht. Zum hat man einfach die Ausläufer zuerst geröstet und dann eben als Kaffee umgesetzt. Bekannt ist auch der Queckenhonig. Also sogenannte Honig, eigentlich ist es ja kein echter Honig. Und dann hat man auch so wie die Löwenzahnblüten eben in Zucker eben aufgekocht. Das heißt also, die Wurzeln waren zuerst mit Wasser aufgekocht, dann abfiltern und dann mit Zucker so weit eingedickt, bis es eine honigähnliche Substanz gehabt hat. Aber statt dem Pseudohonig kann man auch einfach weniger Zucker verwenden und dann Sirup draus machen. Ja, und letztendlich hat man so wie mit dem Schachtelhalm aus Queckenwurzel ein natürliches Pflanzenschutzmittel gemacht, eben indem man einfach auch wieder einen Sud gemacht hat, das über Nacht stehen gelassen hat und dann die Pflanzen damit behandelt hat. Also vor allem gegen Pilzkrankheiten hat es wirklich gut geholfen.
1: Dankeschön, Sigrid Thaler. Bevor wir zur nächsten Pflanze kommen, das wäre dann der weiße Gänsefuß, gibt's Musik aus Südtirol, zünftige Klänge aus Sterzing von der Maschelmusik. Hier sind sie zu hören mit dem Stück Zick-Zack-Schnupftabak.

0: Mit zünftigen Klängen geht es hier durch den Abend bei Radio Grüne Welle. Wir sind mittendrin in unserer Zusammenfassung der Rubrik Die Pflanze der Woche, der vorgestellten Pflanzen der Monate Mai und Juni. Und für Sie weiterhin am Mikrofon Claudia Meierhofer. Jetzt geht's auch schon direkt weiter mit der nächsten Pflanze, und zwar ist das der weiße Gänsefuß. Den hat uns die Kräuterexpertin und Biologin Sigrid Thaler am 9. Juni vorgestellt.
1: Zu den häufigsten Garten- und Ackerunkräuter gehört auch der weiße Gänsefuß. Das Kreidel, das ist ein Kulturbegleiter, das heißt, er kommt vor allem auf vom Menschen bearbeiteten Flächen vor. Man findet ihn somit also am Straßenrand, auf Feldwegen, Brachland und hauptsächlich auf dem Acker und im Garten. Und er liebt ja auch vor allem stickstoffreiche Böden. Im Namen Gänsefuß hat die Pflanze, weil die Blättlein in ihrer Form wie ein Fußabdruck von einem Gans ausschauen sollen. Weiter schauen die Blättlein vor allem im oberen Teil der Pflanze aus, wie wenn sie mit Mehl bestäubt wären, und deshalb auch weißer Gänsefuß. Das unterscheidet ihn auch von ähnlich ausschauenden Melden und auch von anderen Gänsefußarten. Gänsefußarten seien bis auf zwei alle essbar. Ungenießbar seien der stinkende Gänsefuß und der Bastardgänsefuß. Die über Bärde, wenn man die Blatteln zerreibt, noch verdorbenen Fisch riechen. Also die möget man eh nicht essen. Im weißen Gänsefuß haben schon die Ackerbauern in der Jungsteinzeit als Wildgemüse genutzt. Und kein anderes Wildkraut hat man bei archäologischen Ausgrabungen so oft gefunden. Die Blatteln hat man so wie in Spinat verwendet und die Samen so wie ein Getreide. Der Gänsefuß ist ja auch mit dem Spinat verwandt und weiters auch mit der Quinoa, welches wir ja auch als Pseudegetreide nutzen. Unsere Vorfahren haben aber im Gänsefuß nicht nur als wertvolles Nahrungsmittel genutzt, sondern auch als Heilmittel. Äußerlich hat man damit Umschläge gemacht, vor allem bei Geschwüren, Entzündungen, geschwollenen Fies und Insektenstichen. Innerlich hat er bei rheumatischen Erkrankungen und auch bei Verstopfung geholfen, man hat ihn bei Halsentzündungen eingesetzt. Und neue wissenschaftliche Untersuchungen belegen, dass der Gänsefuß effektiv eine stark antioxidative Wirkung hat, aber dann ist er auch noch antikarzinogen, leicht abführend, entzündungshemmend. Ja, und wenn man sich seinen hohen Mineralstoffgehalt anschaut, aber auch seine Fülle an Vitaminen, vor allem auch Provitamin A und Vitamin C, dann die ganzen sekundären Pflanzenstoffe wie Flavonoide, Saponine und vieles mehr, so wäre der Gänsefuß ein wahres Superfood. Leider ist die Pflanze aber in der Wildkräuterküche ziemlich in Vergessenheit geraten. Mehr bekannt ist da sein Verwandter, und zwar der gute Heinrich, den vielleicht die einen oder die anderen verengt kennen. Der Gänsefuß ist aber nicht nur ein enormes Vitalkraut, er gehört auch zum schmackhaftesten Wildgemüse, also somit das Ausprobieren tat sich effektiv einmal lohnen. Wenn wir aber den Gänsefuß jetzt wieder vermehrt in unserer Küche einsetzen möchten, so sollte man schon eins bedenken, dass er so wie der Spinat relativ viel Oxalsäure enthält und die dann bei übermäßigem Konsum zu Nierensteinen führen kann. Deshalb ist wichtig, dass man auch da wieder vor allem eher junge Blatteln verwendet, weil je älter der Gänsefuß ist, umso mehr Oxalsäure bildet er. Und dann ist auch die Kombination mit kalziumreichen Lebensmitteln wichtig. Das sollte man auch beim Spinat oder auch bei der roten Beete bedenken. Das haben eigentlich unsere Vorfahren auch allem gemacht. Man hat allem wie mit Butter und Sahne, mit Parmesan.

0: und anderen Käsesorten eben das angereichert. Und weil einfach diese kalziumreichen Lebensmittel dann die Oxalsäure binden und wir das als Oxalat wieder ausscheiden.
1: Immer wieder interessant, diese Zusatzinformationen. Und ja, man lernt wirklich nie aus. Dankeschön, Sigrid Thaler. Jetzt gibt's noch einmal Musik, und zwar vom Zittervirtuosen Heinz Gamper. Hier ist er zu hören mit dem Stück Freitanz.

0: Zittermusik von Heinz Gamper hier bei Radio Grüne Welle am Abend. Bei uns hier geht's weiter mit unserer Rubrik Die Pflanze der Woche. Mein Studiogast ist die Kräuterexpertin und Biologin Sigrid Thaler. Und weiter geht es mit dem Wundklee. Darüber gesprochen hat sie am 16. Juni.
1: Relativ oft sieht man zur Zeit, vor allem in höheren Lagen, am Wegrand, auf Böschungen oder auch auf Trockenwiesen im Wundklee. Also der Wundklee, der ist ja so wie der vielseits bekannte Rotklee, ein Schmetterlingsblütler und wie auch schon sein Name sagt, eine Heilpflanze bei Wunden. Botanisch heißt der Wundklee ja Antillis vulneraria und da das besagt, dass die Blüten wundheilend seien, weil Antillis kommt von Anthos und das heißt ja Blüte und vulneraria von Vulnus und das war die Wunde. Also in früheren Zeiten hat der Wundklee einen großen Stellenwert gehabt. Heint verwendet ihn kaum noch jemand. Bekannt war der Wundklee auch als Zauberkraut. Man hat ihn in die Wiege gelegt und somit waren die Kinder vor den bösen Wünschen der 13. Fee geschützt. Auch der kalbenden Kuh hat man das Kreidel ins Futter gemischt, damit ein gesundes Kalbel auf die Welt kommt. Der Wundklee ist aber auch als Heilpflanze vielfach eingesetzt worden. Man hat zum Beispiel daraus einen starken Tee gemacht, den man dann als Kompresse auf schlecht heilende Wunden oder auch auf Froschbeulen aufgelegt hat. Als Erste-Hilfe-Kreidel war das bei Schürf- und Schnittwunden vielfach eingesetzt worden. Da hat man einfach die Wunde ausgewaschen. Bekannt war die Heilwirkung vor allem auch durch die Signatur, weil wenn man die Blüten anschaut, da seien sie oft rot überlaufen, wie wenn sie verletzt werden und da Blut rauskommt. Dann hat man im Wundklee auch als Hustenmittel verwendet oder auch bei Entzündungen im Mund- und Rachenraum hat man mit Wundklee gegurgelt. Geschätzt hat man im Wundklee auch als Haartonikum, weil er ja den Haar einen besonderen Glanz gibt. Auch im Frühjahrskorn hat man ihn eingesetzt, weil er entgiftend und reinigend wirkt. Wenn man sich die Inhaltsstoffe von Wundklee anschaut, dann kann man diese Heilanwendungen für unsere Vorfahren gut verstehen. Weil der Wundklee ist einmal reich an Flavonoide und die wirken unter anderem antioxidativ und zellschützend. Dann hat er auch noch Gerbstoffe, die sein wundheilend und entzündungshemmend und die Saponine wirken schleimlösend und reinigend. Es darf sich somit anbieten, dass man in Wundklee eben wieder einsetzt, zum Beispiel eine Heilsalbe zubereitet, zusammen mit zum Beispiel einem Spitzwegerich, war die gut bei Insektenstichen, also ist juckreizlindernd, oder mit einem Veilchen und einem Stiefmütterchen kann man es bei Hautirritationen oder bei Akne einsetzen und zusammen mit der Narnika bei Verstauchungen und Prellungen. Das sind aber alles Beispiele, weil da gab es noch viele andere Kombinationen, die gut passen taten. Für die Atemwege kann man in Wundklee so wie eine Schlüsselblume, ein Rotklee oder eine Königskerze in Teemischungen verwenden, also zur Schleimlösung. Aber auch als Haarwasser passt der Wundklee gut mit der Brennnessel oder mit Birkenblättern. In der Küche kann man ihn natürlich auch einsetzen. Da verwende ich ihn oft einmal mit einem Rotklee zusammen als wunderschöne Dekopflanze auf Salate, auf Kräuterbrötchen oder einfach sonst das Essen zu dekorieren.
0: Die Deko gehört natürlich auch dazu. Das Auge isst ja schließlich mit. Dankeschön, Sigrid Thaler. Jetzt gibt's eine flotte Polka von den Traminer Gitschen und gleich danach sprechen wir dann noch über die Färberkamille.

0: Sie hören Radio Grüne Welle am Abend. Wir sind mittendrin in unserer Rubrik Die Pflanze der Woche. Heute hören Sie in der Sendung die vorgestellten Pflanzen der Monate Mai und Juni. Für Sie weiterhin am Mikrofon Claudia Meierhofer. Wie vorhin schon gesagt, gibt's jetzt noch Wissenswertes zur Färberkamille. Und hier ist wieder unsere Kräuterexpertin und Biologin Sigrid Thaler.
1: In der Zeit um die Sommersonnenwende zeigen sich viele gelbblühende Kräuter mit der großer Heilkraft. Zu den Sonnenpflanzen gehört auch die Färberkamille. Die Färberkamille wird oft auch Färberhundskamille bezeichnet. Sie ist eine Gartenpflanze, hat fein gefiederte graugrüne Blättlein und leuchtend gelbe Korbblüten. Sie ist mit der echten Kamille lei auf Familienebene verwandt. Von Gattung her ist es ja eigentlich Kornkamille. Und wie schon ihr Name sagt, also Färber, gehört sie zu den wichtigsten Färberpflanzen. Mit ihr hat man Stoffe und Wolle goldgelb gefärbt und hat man dann noch wie Eisenbeize dazu getan, so hat man auch einen schönen olivgrünen Farbton gewonnen. Aber auch als Schutzsymbol hat sie, so wie viele andere gelbe Pflanzen, eine große Bedeutung gehabt. Man hat sie an Stall- und Haustüren aufgehängt, damit sie die Sonnenkraft anzieht und somit Licht, Wärme und Lebensfreude bringt. Bezüglich der Heilkraft, ja, da hat sie natürlich nicht die Bekanntheit wie die echte Kamille, aber in früheren Zeiten ist sie noch vielfach für verschiedene Beschwerden eingesetzt worden. Sie hat eine Reihe gesundheitsfördernder Inhaltsstoffe. Sie hat ja Flavonoide, das Gelbe. Sie duftet auch, hat ätherische Öle. Und wenn man sie kostet, ist sie auch noch bitter, deswegen Bitterstoffe. Und letztendlich hat sie auch noch die Gerbstoffe. Sie kann also so wie ein Johanniskraut als Nerventee verwendet werden, weil sie stimmungsaufhellend wirkt. Und wie bei einer Ringelblume kann man auch Hautsalben machen, dass sie entzündungshemmend und wundheilend ist. Weiters hilft sie aber bei Verdauungsbeschwerden. Sie ist verdauungsfördernd und blähungswidrig. Das machen die Bitterstoffe. Ja, und so wie die echte Kamille kann sie auch bei Erkältungen eingesetzt werden, weil sie auch ätherische Öle enthaltet. Und letztendlich ist sie auch noch eine Frauenpflanze und hilft zum Beispiel bei Menstruationsbeschwerden. Ich verwende die Färberkamille auch ganz gerne in der Küche, einfach weil sie also schöne gelbe Blüten hat. Und mit den Blüten kann man zum Beispiel ein gelbes Blütensalz machen. Ob rein in einen Aufstrich oder in eine Kräuterbutter macht sie eine gute Figur. Gut passend in die Blüten auch in einen Essigauszug. Und so habe ich die tollen Wirkstoffe auch in mein Dressing. Aber dann kann man ja auch Anoximel draus machen, also auch noch Honig dazu tun. Dann habe ich auch wieder ein Heilmittel. Ja, und letztendlich gehört sie ja einfach zu den essbaren Blüten. Und so wie alle schönen essbaren Blüten kann ich mit der Färberkamille jedes Gericht auch dekorieren.
0: Ja, das war die Färberkamille. Das war jetzt auch schon die letzte Pflanze, die wir heute hier vorgestellt haben in dieser Zusammenfassung. Die Rubrik Die Pflanze der Woche hören Sie bei uns ja an jedem Dienstag und zwar immer um 7:15 und 9:50 am Vormittag. Gestaltet werden diese beliebten Beiträge bereits seit vielen Jahren von unserer Kräuterexpertin, Biologin und Buchautorin Sigrid Thaler aus Montan und wir bedanken uns wie immer ganz herzlich. Wenn Sie mögen, finden Sie die soeben ausgestrahlte Sendung natürlich auch jederzeit zum Nachhören in der Audiothek unter rgw.it oder natürlich auch auf unserer Facebook-Seite. Jetzt gibt's noch ein Klarinettenstück, und zwar den Klarinettenhalbwalzer in F von der Klarinettenmusik Karl Edelmann. Damit bedanke ich mich bei Ihnen, liebe Hörerinnen und Hörer, für Ihr Interesse und Ihre Aufmerksamkeit. Es verabschiedet sich Claudia Meierhofer. Machen Sie's gut und auf Wiederhören.

0: 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Es ist 18.30 Uhr. 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
2: Ein Blick auf unsere Themen heute. Die Menschen in Castel Gandolfo freuen sich, dass der Papst bei ihnen Urlaub macht. Und Kardinal Müller bezeichnet die illegalen Bischofsweihen der Pius-Brüder als schweren Angriff auf die Einheit der Kirche. Herzlich willkommen bei uns am Mikrofon. Begrüßt Sie Stefan von Kempis. Schön, dass Sie wieder mit dabei sind. Wir wollen einfach, dass er diese Zeit ganz nach seinen Wünschen und Zielen in Ruhe genießt. Gebet, Erholung, Lesen, Sport. Das wünscht dem Papst für seine Urlaubszeit Don Tadeusz Rosmus, polnischer Salesianer und Pfarrer der Kirche San Tommaso da Villanova in Castel Gandolfo in den Albaner Bergen. Die Rückkehr von Leo dem 14. in den Urlaubsort wecke Erinnerungen an die Sommeraufenthalte von Johannes Paul II., so der Priester weiter, und er berichtet im Gespräch mit uns auch, wie angetan die Menschen vor Ort sind.
3: Dass Leo der 14. bei seiner ersten Begrüßung vom Balkon des Apostolischen Palastes aus an den Pfarrer und die Pfarrgemeinde einen persönlichen Gruß richtete, kam für den polnischen Seelsorger unerwartet. Für mich war das eine riesige Überraschung. Ich habe es als Anerkennung für den Wert unserer päpstlichen Pfarrei gewertet. Auch wenn die hier ansässigen vatikanischen Einrichtungen autonom arbeiten, spielen die Pfarrei und ihr Pfarrer nach dem kanonischen Recht eine wichtige Rolle. Es war eine sehr schöne Geste des Heiligen Vaters gegenüber unserer gesamten Gemeinde. Nach Angaben des Pfarrers hat der Aufenthalt von Papst Leo in diesem Jahr einen anderen Charakter als im letzten Jahr. Der Papst hatte nämlich bereits angekündigt, diese Sommerzeit in Castel Gandolfo als echte Erholungszeit verbringen zu wollen. Der Heilige Vater hat deutlich gemacht, dass er hierher gekommen ist, um zu beten, sich auszuruhen, sich dem Lesen und sportlichen Aktivitäten zu widmen. Wir haben keine besonderen Erwartungen. Wir möchten einfach, dass er sich hier wohlfühlt und diese Zeit ganz nach seinen Wünschen in Ruhe genießen kann. Das Gleiche gilt für die Gläubigen, die sich vor allem auf die Angelusgebete und andere mögliche Begegnungen freuen, die Leo selbst angekündigt hat. Don Tadeusz berichtet auch von den zahlreichen Begegnungen mit dem Papst während dessen häufiger Besuche in Castel Gandolfo im Lauf des letzten Jahres. Tatsächlich begab sich Leo fast jede Woche am Montagnachmittag in die Villa Barberini und blieb dort bis zum Abend des folgenden Dienstags. Wenn er dann abends die Residenz verließ, hielt er inne, um die vor dem Gebäude versammelten Pilger zu begrüßen und mit den Journalisten zu sprechen. Als Pfarrer hatte ich die Gelegenheit, mit dem Heiligen Vater ein paar Worte zu wechseln, ihm einige Informationen zu übermitteln oder ihn einfach nur zu begrüßen. Das waren sehr schöne Momente, in denen man seine väterliche Nähe spüren konnte. Ich hoffe, dass diese Tradition auch nach dem Ende der Ferien fortgesetzt wird, so der Salesianer. Wenn Rosmus an das vergangene Jahr zurückdenkt, an den ersten Sommer von Robert Francis Prevost als Papst, erinnert er sich mit großer Rührung an die erste Messe, die am 13. Juli letzten Jahres in der Pfarrei St. Thomas von Villanova gefeiert wurde. Die kleine Kirche in Castel Gandolfo konnte nicht alle Gläubigen aufnehmen, die an dieser Feier teilnehmen wollten. Was dem Priester am meisten im Herzen geblieben ist, das war der Moment, als sich der Papst direkt an die Gemeinde wandte und ihr ein besonderes Geschenk überreichte. Er hat uns einen wunderschönen Messkelch geschenkt. Ich hatte die Ehre, ihn im Namen der gesamten Gemeinde aus seinen Händen entgegenzunehmen und habe ihm für diese Geste gedankt. Das wird einer der wichtigsten Momente meines Lebens bleiben. Dass Papst Leo jetzt in Castel Gandolfo sei, wecke Erinnerungen an frühere Zeiten, so der polnische Pfarrer weiter. Einen besonderen Platz im Herzen der Einwohner von Castel Gandolfo nehme Johannes Paul II. Ein. Der Name des heiligen polnischen Papstes tauche immer wieder in den Erzählungen der Gemeindemitglieder auf, auch jetzt mit Papst Leo. Am Sonntag habe ich Menschen mit Tränen in den Augen gesehen. Viele erinnerten sich an ihre Kindheit, als die Päpste regelmäßig nach Castel Gandolfo kamen. Es wurde viel über den heiligen Johannes Paul II. Gesprochen. Die Einwohner sagten ganz einfach, er war unser Papst. Und wenn sie sich an ihn erinnern, spürt man wirklich die Rührung. Die Rückkehr von Papst Leo dem 14. lässt diese Erinnerung wieder aufleben und gibt den Menschen das Gefühl, dass diese schöne päpstliche Tradition noch immer fortbesteht. Die diesjährigen Sommerferien des Papstes fallen zudem mit einem wichtigen Jubiläum zusammen. 2026 jährt sich nämlich zum 400. Mal der Beginn der Tradition der Sommeraufenthalte der Päpste in Castel Gandolfo, die 1626 von Urban dem 8. ins Leben gerufen wurde. Gemeinsam mit der Diözese, den städtischen Behörden und der Pfarrei bereiten wir die Feierlichkeiten zu diesem Jubiläum vor. Es ist eine außergewöhnliche Gelegenheit, um an 4 Jahrhunderte der Präsenz der Nachfolger Petri in Castel Gandolfo zu erinnern und die Bedeutung dieses Ortes in der Geschichte der Kirche hervorzuheben, schließt Don Tadeusz Rosmus.
4: Wielu z tych, którzy stali obok mnie i którzy na pewno oczekiwali również i to, że będą wymienieni.
3: Gudrun Seiler, Radio Vatikan.
2: Kardinal Gerhard Ludwig Müller hat die von der Pius-Bruderschaft vollzogenen Bischofsweihen vom 1. Juli als schweren Angriff auf die Einheit der Kirche bezeichnet.
5: Im Interview mit dem katholischen Fernsehsender KTV spricht der Kurienkardinal von einer
6: Wunde, die der Kirche geschlagen worden ist durch diese illegalen Bischofsweihen ohne die Erlaubnis, ohne die Kommunio, die Gemeinschaft mit dem Heiligen Vater.
5: Mit Blick auf die kirchliche Tragweite weist Kardinal Müller die Deutung zurück, wonach es sich lediglich um einen innerkirchlichen Sonderkonflikt handeln würde.
6: Kann niemand katholisch sein, der den Papst als Nachfolger Petri in seinem Amt ablehnt oder eingrenzt oder sich zum Lehramt über dem Lehramt erheben will und der Richter über den Papst sein will. Und das ist ja ganz klar die Spitze des Unkatholischen.
5: Auch die von der Pius-Bruderschaft vorgebrachte theologische Rechtfertigung der Weihen lässt Müller nicht gelten.
6: Die apostolische Tradition wird von den Bischöfen in Einheit mit dem Papst dargestellt, wie schon der heilige Irenäus von Lyon, Kirchenlehrer gegen die Gnostiker, deutlich macht. Man kann sich nicht sozusagen auf eine höhere Weisheit und Wahrheit berufen, um die konkrete Einheit der Kirche in Frage zu stellen. Und deshalb, diese Rechtfertigung geht ins Leere.
5: Kardinal Müller betont,
6: es gibt vielleicht dann einige Irrtümer in der Kirche, aber nicht Irrtümer der Kirche. Und eine katholische Einheit gibt es nicht an dem Papst vorbei.
5: Insbesondere weist der deutsche Kardinal auch Argumente eines kirchlichen Notstands zurück. Die Behauptung, außergewöhnliche Zeiten erlaubten außergewöhnliche Mittel, sei
6: eine selbstgestrickte Logik. Also man kann nicht mit falschen Mitteln, kann man nicht irgendwie einen Missstand beheben.
5: Für mit der Bruderschaft verbundene Priester und Gläubige formuliert der Kardinal eine klare Konsequenz.
6: Diese Priester sollten sich eben meines Erachtens von dieser Gemeinschaft distanzieren. Und es gibt ja andere Gemeinschaften in voller Einheit, die die alte Liturgie legitim feiert, sollten sich diesen Gemeinschaften anschließen und sich auf diese Weise voll mit der Kirche versöhnen.
5: Sagt Müller. Gläubige wiederum sollten sich fernhalten von einer Gemeinschaft, deren Leiter in offenem Widerspruch zum Papst stehen. Kardinal Müller war von 2012 bis 2017 Präfekt der Glaubenskongregation. Er hatte bereits vor den Weihen im Juli dazu aufgerufen, davon abzulassen. Der aktuelle Präfekt des Glaubensdikasteriums, Kardinal Viktor Manuel Fernandes, hatte zudem die Pius-Brüder bereits im Frühjahr gemahnt, von den Weihen abzusehen. Sie stellten einen schismatischen Akt dar. Zuletzt hatte Papst Leo XIV. Noch im Juni gemahnt, die Bischofsweihen ohne päpstlichen Auftrag nicht durchzuführen. Kardinal Gerhard Ludwig Müller betont nach den unerlaubten Bischofsweihen der Pius-Bruderschaft:
6: Wir hoffen und beten alle, dass diese Wunde am Leibe Christi wieder geschlossen werden kann.
5: Soweit Kardinal Gerhard Ludwig Müller, früherer Glaubenspräfekt. Er äußerte sich in der Sendung Vatikan aktuell von KTV, die am Montagabend ausgestrahlt wurde. Für Radio Vatikan, Stefanie Stahlhofen.
2: Wir blicken ins Westjordanland. Das palästinensische Dorf Taiba ist offenbar durch den möglichen Bau eines israelischen Siedlungsaußenpostens bedroht. Das berichtet in unserem Interview der Ortspfarrer Bashar Fawadlech.
7: Taiba, das letzte vollständig christliche palästinensische Dorf im Westjordanland, sieht sich einer beispiellosen Bedrohung für unser Land, seine Bevölkerung und seine historische christliche Präsenz gegenüber. Schlägt Pater Bashar Fawadlech, Pfarrer in Taiba, Alarm. Nach den mehrfachen Appellen und den von dem Priester in den vergangenen Monaten angeprangerten Gewalttaten droht dem kleinen palästinensischen Dorf nun eine neue Gefahr. Augenzeugenberichten und Beobachtungen zufolge soll seit Tagen in Jabal al-Masis, einem zur Stadt gehörenden Berggebiet, der Bau eines neuen illegalen Außenpostens durch israelische Siedler im Gang sein. Unsere Leute haben Angst, erklärt Pater Fawadlech. Wenn nur wenige Meter von unseren Häusern entfernt ein Siedlungsaußenposten errichtet wird, werden unsere Familien jeden Tag in Angst leben. Die Kinder werden unter ständiger Einschüchterung aufwachsen. Auch die Landwirte werden Angst haben, ihre Felder und Hühnerzuchtbetriebe im östlichen Teil der Region zu erreichen. Laut dem Pfarrer handelt es sich um den Versuch, vor den Augen der internationalen Gemeinschaft gewaltsam eine neue Realität durchzusetzen und Druck auf die Bevölkerung von Taiba auszuüben, um sie zur Auswanderung zu zwingen. Der Bau eines neuen Außenpostens, der in der Regel dem Bau einer neuen Siedlung vorausgeht, ist ein Akt, der bei der lokalen Bevölkerung noch mehr Unsicherheit schürt. Und das ist nicht akzeptabel, so der Pfarrer von Taiba. Der Priester erinnert daran, dass das betreffende Gelände zur Zone B der Osloer Abkommen gehört und somit der zivilen Verwaltung der palästinensischen Regierung sowie der gemeinsamen Sicherheitsverantwortung der palästinensischen Polizei und der israelischen Militärbehörden untersteht. Seit Monaten haben wir unsere Stimme erhoben. Wir haben Botschafter, Ratsmitglieder, religiöse Führer und internationale Delegationen empfangen, so der Pfarrer. Wir haben Berichte, Fotos, Videos und Augenzeugenberichte weitergegeben. Und doch gehen diese Übergriffe weiter, nicht nur in der Gegend von Jabal al-Masis, sondern auch im westlichen Teil, wo die Siedler seit letzter Woche die Arbeiter der Zementfabrik vertreiben. Angesichts des möglichen Baus des Außenpostens, der das Dorf umgibt, entsteht der Eindruck, man wolle die Bevölkerung in einem großen Gefängnis einsperren. Die Verzweiflung der Bewohner nimmt laut dem Pfarrer zu. Unweigerlich haben die Menschen begonnen, sich zu fragen, ob das Völkerrecht noch einen wirklichen Wert hat und ob die wiederholten Appelle überhaupt etwas bewirken können. Wir fordern, ohne Angst auf unserem Land bleiben zu dürfen. Pater Fawadlech appelliert erneut an die Institutionen und alle Menschen guten Willens, sich für den Erhalt der christlichen Präsenz in der Region einzusetzen. Das Heilige Land lässt sich nicht allein mit Worten bewahren. Es muss durch konkrete Maßnahmen geschützt werden. Wenn die Welt die Errichtung eines weiteren Außenpostens hier zulässt, wird die Botschaft an unser Volk verheerend sein. Seine Sicherheit, seine Rechte und seine Zukunft werden nicht mehr geschützt sein. Wartet nicht, bis es zu spät ist. Wartet nicht, bis sich eine weitere unumkehrbare Realität durchsetzt. Jetzt ist der Moment zum Handeln. Für Radio Vatikan, Anne Preckel.
2: Das war unser Nachrichtenmagazin Treffpunkt Weltkirche. Vielen Dank, dass Sie mit dabei waren. Am Mikrofon verabschiedet sich sehr herzlich Stefan von Kempis. 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

0: 10 vor 7.
1: Tourismus, Einheimische stärker mit einbeziehen. NATO-Gipfel, Länder einig bei Rüstungsverträgen. Und auch morgen scheint von früh bis spät die Sonne. Ich bin Gunde Bichler, guten Abend.
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1: Bei der Landesregierung ist die erste Halbzeit um und die Landesräte ziehen Zwischenbilanz. Heute war Luis Walcher dran. Er ist für Land- und Forstwirtschaft zuständig und für Tourismus. Und da gibt es immer wieder hitzige Diskussionen rund um die Frage, wie viel Tourismus verträgt Südtirol und was wollen die Einheimischen? Genau diese Fragen will Landesrat Walcher klären und die Südtiroler künftig mehr mit einbeziehen.
2: Ich bin mir sicher, dass wir dann Ergebnisse auch haben, wo immer der eine und andere noch nicht zufrieden sein wird. Das wird immer so sein. Der Tourismus wird heute leider sehr oft schlecht geredet, schlecht geschrieben auch. Und ich glaube, mit einer großen Einbindung der Bevölkerung möchte ich eine Antwort erhalten, wo die politische Reise des Tourismus in Zukunft hingehen soll.
1: Die Bereiche Landwirtschaft und Tourismus will Landesrat Walcher in Zukunft besser verbinden. So sollen künftig Schutzhütten mehr gefördert werden. Südtirol hat heuer zusätzlich zum Rekordhaushalt einen üppigen Nachtragshaushalt. Mehr als 1 Milliarde Euro kommt dazu. Das sei das Ergebnis einer guten Verwaltung und einer starken Wirtschaft, sagt der Unternehmerverband Südtirol. Er fordert jetzt eine Überarbeitung der laufenden Ausgaben, damit zusätzliches Geld für strategische Investitionen frei wird. Die Polizei hat in Bozen mehrere Männer angezeigt wegen Diebstahls und Hehlerei. Ein 36-Jähriger aus Nigeria wurde mit Diebesbeute ertappt, nachdem der Besitzer eines Geschäfts in einem Einkaufszentrum einen Einbruch gemeldet hatte. Bei dem Mann wurden 5 Ringe im Wert von 3.000 Euro sichergestellt. Und in der Pfarrhofstraße hatten 2 Männer aus Georgien eine Person ausgeraubt und sind mit einem Fahrrad geflohen. Auch hier konnten Diebesgut und Fahrrad sichergestellt werden. In der Türkei ist heute der NATO-Gipfel zu Ende gegangen. Dabei haben die Staaten neue Verträge für die Rüstung vereinbart in Höhe von rund 43 Milliarden Euro. NATO-Generalsekretär Rutte wertet den Gipfel als Erfolg und sagt, das Bündnis sei stärker als je zuvor. Dieter Ebeling, wie war denn generell die Stimmung, gerade mit Blick auf US-Präsident Trump? Um den hat sich ja wieder fast alles gedreht.
3: Die Stimmung war zunächst mal angespannt, denn bei Trump weiß man ja nie. Der türkische Präsident Erdogan hat Trump mit bunten Uniformen, viel Glitzer und sogar einer pompösen Reiterstaffel geschmeichelt. Generalsekretär Rutte sagte, in allen wichtigen Fragen sei man sich sehr einig, ganz toll sei das gewesen. Trump hat trotzdem seinen Anspruch auf Grönland wiederholt und Spanien mit einem Handelsembargo gedroht. Wie das ausgeht, weiß man noch nicht, aber immerhin hat er den Gipfel nicht vorzeitig verlassen und das ist ja schon was.
1: Gleich nach dem Gipfel hat Trump angekündigt, dass Amerika in der Nacht weitere Angriffe auf den Iran fliegen wird. Und es bleibt sonnig, morgen steigen die Temperaturen noch weiter an. Mehr zum Wetter hören Sie gleich.
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1: Viel Sonnenschein und hochsommerliche Werte verspricht uns auch die zweite Wochenhälfte in Südtirol. Morgen lösen sich letzte Wolkenreste in der Früh bald auf und dann wird es strahlend schön. Der Nordföhn weht weiter, vor allem im Bibtal und Finchgau. Die Temperaturen legen noch etwas zu, 27 bis 35 Grad werden es. Jetzt am Feierabend ist es noch angenehm zum Draußensitzen. 21 Grad hat es in Prax und Marienberg, 19 in Wolkenstein, 24 Grad in Franzensweste und 30 in Kaltern.
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5: Guten Abend aus der Landesverkehrsmeldezentrale. Ulpental, Nachtsperren auf der Landesstraße. Zwischen Zuwasser und St. Walburg sowie zwischen St. Nikolaus und St. Gertraud ist die Landesstraße von 20 bis 6 Uhr wegen Asphaltierungsarbeiten gesperrt. Gute Fahrt.

0: 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Es ist 20.20 Uhr. 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
2: Ein Blick auf unsere Themen heute. Die Menschen in Castel Gandolfo freuen sich, dass der Papst bei ihnen Urlaub macht. Und Kardinal Müller bezeichnet die illegalen Bischofsweihen der Piusbrüder als schweren Angriff auf die Einheit der Kirche. Herzlich willkommen bei uns am Mikrofon. Begrüßt Sie Stefan von Kempis. Schön, dass Sie wieder mit dabei sind. Wir wollen einfach, dass er diese Zeit ganz nach seinen Wünschen und Zielen in Ruhe genießt. Gebet, Erholung, Lesen, Sport. Das wünscht dem Papst für seine Urlaubszeit Don Tadeusz Rosmus, polnischer Salesianer und Pfarrer der Kirche San Tommaso da Villanova in Castel Gandolfo in den Albaner Bergen. Die Rückkehr von Leo dem 14. in den Urlaubsort wecke Erinnerungen an die Sommeraufenthalte von Johannes Paul dem 2., so der Priester weiter, und er berichtet im Gespräch mit uns auch, wie angetan die Menschen vor Ort sind.
3: Dass Leo der 14. bei seiner ersten Begrüßung vom Balkon des Apostolischen Palastes aus an den Pfarrer und die Pfarrgemeinde einen persönlichen Gruß richtete, kam für den polnischen Seelsorger unerwartet. Für mich war das eine riesige Überraschung. Ich habe es als Anerkennung für den Wert unserer päpstlichen Pfarrei gewertet. Auch wenn die hier ansässigen vatikanischen Einrichtungen autonom arbeiten, spielen die Pfarrei und ihr Pfarrer nach dem kanonischen Recht eine wichtige Rolle. Es war eine sehr schöne Geste des Heiligen Vaters gegenüber unserer gesamten Gemeinde. Nach Angaben des Pfarrers hat der Aufenthalt von Papst Leo in diesem Jahr einen anderen Charakter als im letzten Jahr. Der Papst hatte nämlich bereits angekündigt, diese Sommerzeit in Castel Gandolfo als echte Erholungszeit verbringen zu wollen. Der Heilige Vater hat deutlich gemacht, dass er hierher gekommen ist, um zu beten, sich auszuruhen, sich dem Lesen und sportlichen Aktivitäten zu widmen. Wir haben keine besonderen Erwartungen. Wir möchten einfach, dass er sich hier wohlfühlt und diese Zeit ganz nach seinen Wünschen in Ruhe genießen kann. Das Gleiche gilt für die Gläubigen, die sich vor allem auf die Angelusgebete und andere mögliche Begegnungen freuen, die Leo selbst angekündigt hat. Don Tadeusz berichtet auch von den zahlreichen Begegnungen mit dem Papst während dessen häufiger Besuche in Castel Gandolfo im Lauf des letzten Jahres. Tatsächlich begab sich Leo fast jede Woche am Montagnachmittag in die Villa Barberini und blieb dort bis zum Abend des folgenden Dienstags. Wenn er dann abends die Residenz verließ, hielt er inne, um die vor dem Gebäude versammelten Pilger zu begrüßen und mit den Journalisten zu sprechen. Als Pfarrer hatte ich die Gelegenheit, mit dem Heiligen Vater ein paar Worte zu wechseln, ihm einige Informationen zu übermitteln oder ihn einfach nur zu begrüßen. Das waren sehr schöne Momente, in denen man seine väterliche Nähe spüren konnte. Ich hoffe, dass diese Tradition auch nach dem Ende der Ferien fortgesetzt wird, so der Salesianer. Wenn Rosmus an das vergangene Jahr zurückdenkt, an den ersten Sommer von Robert Francis Prevost als Papst, erinnert er sich mit großer Rührung an die erste Messe, die am 13. Juli letzten Jahres in der Pfarrei St. Thomas von Villanova gefeiert wurde. Die kleine Kirche in Castel Gandolfo konnte nicht alle Gläubigen aufnehmen, die an dieser Feier teilnehmen wollten. Was dem Priester am meisten im Herzen geblieben ist, das war der Moment, als sich der Papst direkt an die Gemeinde wandte und ihr ein besonderes Geschenk überreichte.
4: Er hat uns einen wunderschönen Messkelch geschenkt. Ich hatte die Ehre, ihn im Namen der gesamten Gemeinde aus seinen Händen entgegenzunehmen und habe ihm für diese Geste gedankt. Das wird einer der wichtigsten Momente meines Lebens bleiben.
3: Dass Papst Leo jetzt in Castel Gandolfo sei, wecke Erinnerungen an frühere Zeiten, so der polnische Pfarrer weiter. Einen besonderen Platz im Herzen der Einwohner von Castel Gandolfo nehme Johannes Paul II. Ein. Der Name des heiligen polnischen Papstes tauche immer wieder in den Erzählungen der Gemeindemitglieder auf, auch jetzt mit Papst Leo. Am Sonntag habe ich Menschen mit Tränen in den Augen gesehen. Viele erinnerten sich an ihre Kindheit, als die Päpste regelmäßig nach Castel Gandolfo kamen. Es wurde viel über den heiligen Johannes Paul II. Gesprochen. Die Einwohner sagten ganz einfach, er war unser Papst. Und wenn sie sich an ihn erinnern, spürt man wirklich die Rührung. Die Rückkehr von Papst Leo dem 14. lässt diese Erinnerung wieder aufleben und gibt den Menschen das Gefühl, dass diese schöne päpstliche Tradition noch immer fortbesteht. Gudrun Seiler, Radio Vatikan.
2: Kardinal Gerhard Ludwig Müller hat die von der Pius-Bruderschaft vollzogenen Bischofsweihen vom 1. Juli als schweren Angriff auf die Einheit der Kirche bezeichnet.
5: Im Interview mit dem katholischen Fernsehsender KTV spricht der Kurienkardinal von einer
6: Wunde, die der Kirche geschlagen worden ist durch diese illegalen Bischofsweihen ohne die Erlaubnissen, ohne die Communio, die Gemeinschaft mit dem Heiligen Vater.
5: Mit Blick auf die kirchliche Tragweite weist Kardinal Müller die Deutung zurück, wonach es sich lediglich um einen innerkirchlichen Sonderkonflikt handeln würde.
6: Kann niemand katholisch sein, der den Papst als Nachfolger Petri in seinem Amt ablehnt oder eingrenzt oder sich zum Lehramt über dem Lehramt erheben will und der Richter über den Papst sein will. Und das ist ja ganz klar die Spitze des Unkatholischen.
5: Auch die von der Pius-Bruderschaft vorgebrachte theologische Rechtfertigung der Weihen lässt Müller nicht gelten.
6: Die apostolische Tradition wird von den Bischöfen in Einheit mit dem Papst dargestellt, wie schon der heilige Irenäus von Lyon, Kirchenlehrer gegen die Gnostiker, deutlich macht. Man kann sich nicht sozusagen auf eine höhere Weisheit und Wahrheit berufen, um die konkrete Einheit der Kirche in Frage zu stellen. Und deshalb, diese Rechtfertigung geht ins Leere.
5: Kardinal Müller betont,
6: es gibt vielleicht dann einige Irrtümer in der Kirche, aber nicht Irrtümer der Kirche. Und eine katholische Einheit gibt es nicht an dem Papst vorbei.
5: Insbesondere weist der deutsche Kardinal auch Argumente eines kirchlichen Notstands zurück. Die Behauptung, außergewöhnliche Zeiten erlaubten außergewöhnliche Mittel, sei
6: eine selbstgestrickte Logik. Also man kann nicht mit falschen Mitteln, kann man nicht irgendwie einen Missstand beheben.
5: Für mit der Bruderschaft verbundene Priester und Gläubige formuliert der Kardinal eine klare Konsequenz.
6: Diese Priester sollten sich eben meines Erachtens von dieser Gemeinschaft distanzieren. Und es gibt ja andere Gemeinschaften in voller Einheit, die alte Liturgie legitim feiert, sollten sich diesen Gemeinschaften anschließen und sich auf diese Weise voll mit der Kirche versöhnen.
5: Sagt Müller. Gläubige wiederum sollten sich fernhalten von einer Gemeinschaft, deren Leiter in offenem Widerspruch zum Papst stehen. Kardinal Müller war von 2012 bis 2017 Präfekt der Glaubenskongregation. Er hatte bereits vor den Weihen im Juli dazu aufgerufen, davon abzulassen. Der aktuelle Präfekt des Glaubensdikasteriums, Kardinal Viktor Manuel Fernandes, hatte zudem die Pius-Brüder bereits im Frühjahr gemahnt, von den Weihen abzusehen. Sie stellten einen schismatischen Akt dar. Zuletzt hatte Papst Leo XIV. Noch im Juni gemahnt, die Bischofsweihen ohne päpstlichen Auftrag nicht durchzuführen. Kardinal Gerhard Ludwig Müller betont nach den unerlaubten Bischofsweihen der Pius-Bruderschaft:
6: Wir hoffen und beten alle, dass diese Wunde am Leibe Christi wieder geschlossen werden kann.
5: Soweit Kardinal Gerhard Ludwig Müller, früherer Glaubenspräfekt. Er äußerte sich in der Sendung Vatikan aktuell von KTV, die am Montagabend ausgestrahlt wurde. Für Radio Vatikan, Stefanie Stahlhofen.
2: Wir blicken ins Westjordanland. Das palästinensische Dorf Taiba ist offenbar durch den möglichen Bau eines israelischen Siedlungsaußenpostens bedroht. Das berichtet in unserem Interview der Ortspfarrer Bascha Fawadlech.
7: Taiba, das letzte vollständig christliche palästinensische Dorf im Westjordanland, sieht sich einer beispiellosen Bedrohung für unser Land, seine Bevölkerung und seine historische christliche Präsenz gegenüber. Schlägt Pater Bashar Fawadlech, Pfarrer in Taiba, Alarm. Nach den mehrfachen Appellen und den von dem Priester in den vergangenen Monaten angeprangerten Gewalttaten droht dem kleinen palästinensischen Dorf nun eine neue Gefahr. Augenzeugenberichten und Beobachtungen zufolge soll seit Tagen in Jabal al-Masis, einem zur Stadt gehörenden Berggebiet, der Bau eines neuen illegalen Außenpostens durch israelische Siedler im Gang sein. Unsere Leute haben Angst, erklärt Pater Fawadlech. Wenn nur wenige Meter von unseren Häusern entfernt ein Siedlungsaußenposten errichtet wird, werden unsere Familien jeden Tag in Angst leben. Die Kinder werden unter ständiger Einschüchterung aufwachsen. Auch die Landwirte werden Angst haben, ihre Felder und Hühnerzuchtbetriebe im östlichen Teil der Region zu erreichen. Laut dem Pfarrer handelt es sich um den Versuch, vor den Augen der internationalen Gemeinschaft gewaltsam eine neue Realität durchzusetzen und Druck auf die Bevölkerung von Taiba auszuüben, um sie zur Auswanderung zu zwingen. Der Bau eines neuen Außenpostens, der in der Regel dem Bau einer neuen Siedlung vorausgeht, ist ein Akt, der bei der lokalen Bevölkerung noch mehr Unsicherheit schürt. Und das ist nicht akzeptabel, so der Pfarrer von Taiba. Der Priester erinnert daran, dass das betreffende Gelände zur Zone B der Osloer Abkommen gehört und somit der zivilen Verwaltung der palästinensischen Regierung sowie der gemeinsamen Sicherheitsverantwortung der palästinensischen Polizei und der israelischen Militärbehörden untersteht. Seit Monaten haben wir unsere Stimme erhoben. Wir haben Botschafter, Ratsmitglieder, religiöse Führer und internationale Delegationen empfangen, so der Pfarrer. Wir haben Berichte, Fotos, Videos und Augenzeugenberichte weitergegeben. Und doch gehen diese Übergriffe weiter, nicht nur in der Gegend von Jabal al-Masis, sondern auch im westlichen Teil, wo die Siedler seit letzter Woche die Arbeiter der Zementfabrik vertreiben. Angesichts des möglichen Baus des Außenpostens, der das Dorf umgibt, entsteht der Eindruck, man wolle die Bevölkerung in einem großen Gefängnis einsperren. Die Verzweiflung der Bewohner nimmt laut dem Pfarrer zu. Unweigerlich haben die Menschen begonnen, sich zu fragen, ob das Völkerrecht noch einen wirklichen Wert hat und ob die wiederholten Appelle überhaupt etwas bewirken können. Wir fordern, ohne Angst auf unserem Land bleiben zu dürfen. Pater Fawadlech appelliert erneut an die Institutionen und alle Menschen guten Willens, sich für den Erhalt der christlichen Präsenz in der Region einzusetzen. Das Heilige Land lässt sich nicht allein mit Worten bewahren. Es muss durch konkrete Maßnahmen geschützt werden. Wenn die Welt die Errichtung eines weiteren Außenpostens hier zulässt, wird die Botschaft an unser Volk verheerend sein. Seine Sicherheit, seine Rechte und seine Zukunft werden nicht mehr geschützt sein. Wartet nicht, bis es zu spät ist. Wartet nicht, bis sich eine weitere unumkehrbare Realität durchsetzt. Jetzt ist der Moment zum Handeln. Für Radio Vatikan, Anne Preckel.
2: 2 Wochen nach dem verheerenden Erdbeben in Venezuela hat die Regierung beschlossen, fast im ganzen Land die Schulen wieder zu öffnen, damit wieder ein Anschein von Normalität im Land einkehrt.
8: Doch das Szenario ist an vielen Orten Venezuelas weiterhin apokalyptisch. Größte Sorge gilt den Kindern, von denen viele zu Waisen geworden sind und unter schweren Schocktraumata leiden. Die Menschen leben auf der Straße, haben alles verloren. Das Risiko von Epidemien ist extrem hoch. Das sagt uns Marcello Garcia Dalla Costa, Koordinator für den Erdbebennotfall in Caracas, in einem Interview. Der Projektverantwortliche einer NGO namens CESVI verweist auf die Zahlen. Mehr als 3.500 Tote, mehr als 11.200 Menschen im Krankenhaus. Eine Zahl, die ein ohnehin schon strukturell schwaches Gesundheitssystem zum Zusammenbruch gebracht hat. Außerdem 1,5 Millionen, die durch die 2 schweren Erdstöße obdachlos geworden sind und die in provisorischen Unterkünften schlafen. Der eigentliche Wettlauf gegen die Zeit betrifft jedoch die Vermissten, deren Zahl dramatisch zwischen 38.000 und 50.000 Menschen schwankt. Von ihnen fehlt jede Spur. Die Zahlen sind leider noch vorläufig und so dramatisch sie auch schon sind, liegen sie wohl noch unter den tatsächlichen Zahlen. Man hat das Gefühl, dass wir es mit einer Katastrophe von enormem Ausmaß zu tun haben, deren Zahlen eher an einen Krieg als an ein Erdbeben erinnern. In den am dichtesten besiedelten Stadtvierteln gab es 20-stöckige Hochhäuser, die in sich zusammenstürzten und so zu einer Falle für Tausende von Bewohnern wurden. Chesvi ist seit 20 Jahren in dem südamerikanischen Land präsent. Die NGO ist gleich in den ersten Stunden nach der Katastrophe aktiv geworden, um in der Hauptstadt und in der schwer getroffenen Küstenprovinz La Guaira Hilfe zu leisten. Während er unsere Fragen beantwortet, macht sich der Koordinator gerade bereit, erneut zur Küste aufzubrechen. Wir fahren mit 2 Lastwagen los, um Hilfsgüter zu verteilen. Insbesondere Material zum Schutz vor der Witterung, Plastikplanen, Zelte, Regenjacken, aber auch medizinische Hilfsgüter, Medikamente, Lebensmittel und Trinkwasser.
9: Acqua potabile e a kit di igiene. L'acqua è sicuramente l'elemento più importante.
8: Das dringlichste Problem ist derzeit, dass die Straße angesichts zusammenbrechender Krankenhäuser und überfüllter Notunterkünfte für Tausende von Familien, darunter viele mit sehr kleinen Kindern, zum einzigen Schlafplatz geworden ist. Die Menschen leben buchstäblich auf der Straße. Sie haben alles verloren. Und das ist keine Redewendung. Das ist ein Zustand absoluter Schutzlosigkeit, der sich zu einem Gesundheitsnotstand großen Ausmaßes entwickelt. Jetzt beginnt die Regenzeit und wir wissen, welche Schäden sie anrichten kann. Insbesondere in La Guaira, an der Küste, ist die Hitze erdrückend, erzählt uns Marcello Garcia Dalla Costa. Ohne Trinkwasser und mit zerstörten Abwasserkanälen ist das Schreckgespenst von Epidemien bereits Realität. Es gibt keine sanitären Einrichtungen. Es gab bereits Fälle von Cholera und wir sind zutiefst besorgt. Hygienesets sind zwar notwendig, reichen aber nicht aus. Man müsste diesen Familien zumindest ein provisorisches Dach über den Kopf bieten. Zu den düsteren Bildern aus den vielen Teilen Venezuelas zählen die Massengräber, in denen sich die Opfer häufen. Ohne Namen und für alle mit einem einzigen Datum. 24. Juni 2026. Hier und da ein paar provisorische Kreuze aus Holzstücken. Und dann sind da noch die Kinder. Hunderte von Kindern irren durch die Trümmer. Viele von ihnen sind plötzlich zu Waisen geworden. Es sind traumatisierte Kinder, die besondere Betreuung benötigen, nicht nur humanitäre, sondern auch psychologische. In ihren Augen sieht man Verzweiflung und Angst. Manche befinden sich noch immer in einem Schockzustand. Sie haben miterlebt, wie ihre Mütter und Väter starben, zerquetscht von den Trümmern. Ein Versuch, vor allem bei den Kindern und Jugendlichen wieder Normalität herzustellen, kommt von der Regierung, die am Montag grünes Licht für die Wiederaufnahme des Schulunterrichts in den wenigen betroffenen Gebieten gegeben hat, um die letzten 2 Wochen des Schuljahres zu absolvieren. In den betroffenen Gebieten hingegen werden die Schulen derzeit als Notunterkünfte genutzt. Es muss geklärt werden, wie es weitergehen soll und eine Lösung gefunden werden, sobald die Rettungsmaßnahmen abgeschlossen sind. Für Tausende venezolanischer Kinder ist die Rückkehr in die Schule der erste Schritt, um die starken psychischen Belastungen zu überwinden. Viele Nichtregierungsorganisationen bemühen sich, geschützte Zeitkonstruktionen und provisorische Bildungsräume neben den Trümmern einzurichten, um die Kontinuität des Unterrichts zu gewährleisten. Die Wiedereröffnung der Schulen ist nicht nur ein Verwaltungsakt, sondern der Versuch der Zivilgesellschaft zu zeigen, dass die Zukunft Venezuelas nicht begraben bleiben darf, auch wenn die Erde weiterhin bebt.
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8: Für Radio Vatikan, Sabrina Czarnecki.
2: Das war unser Nachrichtenmagazin Treffpunkt Weltkirche. Vielen Dank, dass Sie mit dabei waren. Am Mikrofon verabschiedet sich sehr herzlich Stefan von Kempis. Hier ist Radio Vatikan. Laudetur Jesus Christus.

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